0: Zugelassen waren nur kremltreue Parteien. Das Wetter für Deutschland. Nachts mal aufgelockert, mal stark bewölkt. Nur an den Küsten und im Süden örtlich Schauer und Gewitter. Tiefstwerte 14 bis 4 Grad. Tagsüber vereinzelt Frühnebel, danach dichte Wolken und Sonne im Wechsel. Im Osten auch Schauer. 13 bis 23 Grad. 2:03 Uhr.
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3: Die B94 Richtung Rodewisch ist zwischen Untere, Harptun und Neuärgernis wegen eines brennenden PKW gesperrt. In Dresden ist die Loschwitzer Brücke das Blaue Wunder wegen Bauarbeiten bis 4 Uhr gesperrt. A4 Dresden-Frankfurt. Zwischen Hohenstein-Ernsthal und Glauchau-West wird in Richtung Frankfurt die Fahrbahn erneuert. Bis voraussichtlich Dezember wird der gesamte Verkehr mit je 2 Fahrspuren pro Richtung auf der Richtungsfahrbahn Dresden geführt. Dadurch ist in Richtung Frankfurt die Anschlussstelle Glauchau-Ost bis Ende Oktober gesperrt. Auf der A4 Dresden-Frankfurt wird zwischen Stadtroda und Jenatzentrum die Fahrbahn Richtung Frankfurt erneuert. Bis voraussichtlich Dezember wird der gesamte Verkehr mit je 2 Fahrspuren pro Richtung auf der Richtungsfahrbahn Dresden geführt.
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4: 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Dann habe ich das PPPPP, das perfekt fantastisch polierte Popnacht-Package für euch bereitgelegt. Und das Einzige, was ihr machen dürft, ist 07221 2011 mal drücken auf eurem Smartphone. Dann gelangt ihr zu einem netten Menschen und dann unterhalten wir uns ein bisschen und spielen in wenigen Minuten um dieses Popnacht-Package. Wer möchte ein Popnacht-Package aus dieser Show rausziehen? 07221 2011.
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0: is the last time und Keen, hier ist die Popnacht.
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0: Und wir rasen zurück an diesem 21.09. durch die Jahrzehnte. Was war denn da so los? Silke aus Leipzig, guten Morgen.
2: Ja, guten Morgen.
0: Silke ist super musikalisch, ne? Du spielst Gitarre, noch andere Instrumente?
2: Ja, ein kleines bisschen Flöte, Keyboard.
0: Ach so, na gut, aber du hast einen Auftritt gehabt am Wochenende. Was hast du, wo bist du denn aufgetreten?
2: Ja, das war im Garten, also mit Vorleuten.
0: Also so ein interner Kreis, kein großer öffentlicher Auftritt, keine 10.000 oder so, die da zugeübelt haben. Ne? Und welche Songs spielst du auf der Gitarre?
2: Ja, zum Beispiel so My Bonnie is Over the Ocean.
0: Aha.
2: Oder von Beatles Yesterday.
0: So, also in die Richtung, da können die Leute mitsingen, schunkeln oder eine Bratwurst grillen dazu. Also, du hast zwei Fragen jetzt, die du bekommst. Ich hoffe, du beantwortest sie richtig. Heute hat eine sehr bekannte Serie Geburtstag. Also irgendwie, ich glaube, irgendwo läuft sie bestimmt noch, aber zumindest die Figur, die kennt man. Die Figur, die da auftaucht in dieser Serie, die würde gerne eine bestimmte Hauskatze auffuttern.
3: Sie sehen können, Herrschaften, ein ganz gewöhnlicher Blumentopf.
0: Das ist ein Ausschnitt aus der Serie.
3: 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Doch ein einziger Schlag mit meinem Zauberstab und aus dem Blumentopf wird ein...
0: Ja, so, also, wer ist denn das, der da gesprochen hat? War das Superman? War es Morg vom Org oder Alf? Also derjenige kommt zumindest von einem anderen Planeten.
2: Also es könnte Alf gewesen sein.
0: Alf war es, genau. Alf hat heute Geburtstag, 40 Jahre. Alf, happy birthday zu Alf. Und dann haben wir jemanden, der heute vor 162 Jahren das Telefon erfunden hat. Also er ist nicht zum Patentamt, das hat Alexander Graham Bell gemacht, aber Philipp Reis sagt man ja nach. Er hat das Telefon präsentiert schon in seiner Form, wie es funktionierte, auf einer Tagung in Gießen. Und dann gab es den ersten Satz, den man da sprach über dieses Telefon. Am anderen Ende musste man das dann verstehen. Was war das für ein Satz? Der Ursatz des Telefons. Einmal die 42 und zweimal die 36b mit Schaf? Oder war der Satz, der Ursatz, das Pferd frisst keinen Gurkensalat? Oder C, keine Nummer unter diesem Anschluss? Was glaubst du? Was war der erste Satz, der gesprochen wurde? Der erste Satz, der gesprochen wurde, jemals über ein Telefon. Einmal die 42 und zweimal die 36b mit Schaf? Oder B, das Pferd frisst keinen Gurkensalat? Oder C, keine Nummer unter diesem Anschluss? Tja.
2: Könnte vielleicht B gewesen sein.
0: Das Pferd, ja, mit dem Ausschlussverfahren kommt man vielleicht auch da in diese Richtung, da hast du vollkommen recht, es ist, das Pferd frisst keinen Gurkensalat, das verstand der andere am anderen Ende der Leitung, damals gab es noch eine Leitung und somit war das Telefon geboren. Ich wünsche dir eine gute Nacht, liebe Silke, bleib musikalisch.
2: Dankeschön.
0: Und ich schicke dir was zu. Bis bald.
2: Okay, tschüss. Dankeschön.

0: 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Chris, das Randy und die Good Old Days in der Popnacht. So, da ist jetzt der Wahlsonntag sozusagen jetzt hinter uns gelassen. Die amtlichen Endergebnisse sind komplett. Mecklenburg-Vorpommern haben wir ja schon verkündet in der vergangenen Stunde. Jetzt steht auch das vorläufige amtliche Endergebnis der Abgeordnetenhauswahl in Berlin fest. Die Linke gewinnt 25,7% der Stimmen. Dahinter kommt dann die CDU mit 18,8% und die AfD mit 16,3%. Elif Erhalb, die könnte mit diesem Ergebnis die erste linke Berliner Bürgermeisterin werden. Und bei den Menschen in Berlin fallen die Reaktionen auf das Ergebnis der Linken so aus.
1: Natürlich freue ich mich über ein gutes Ergebnis für die Linkspartei. Gleichzeitig habe ich Sorge, dass die Linkspartei erneut enttäuschen wird, wenn sie regiert. Ich glaube, dass am Ende letztendlich der AfD noch mehr Wähler in die Arme treiben wird, wenn eine Linkspartei regiert und wieder mal ihre Versprechen bricht. Natürlich hoffe ich, dass es anders kommt.
2: Ich komme aus der Ukraine und ja, die Linke unterstützen nicht uns wirklich.
3: Finde ich besser als AfD. Ich komme selber von Kosovo und daher habe ich eine heftige Kriege erlebt in meiner Heimat und AfD, es ist gegen NATO, gegen EU und es ist mehr so, es ist eine Schande für Europa, da West und Ost hat AfD erreicht, wieder zu trennen nach dem Mauerfall.
0: Bei der Landtagswahl in Mecklenburg-Vorpommern, da fliegt die CDU zum ersten Mal in ihrer Geschichte aus dem Landtag raus. Und die AfD ist die stärkste Kraft mit 38,2%. Die SPD liegt auf Platz 2 mit 35,5%. Und das sagen die Menschen in Mecklenburg-Vorpommern zum Ergebnis mit der AfD als stärkste Kraft.
4: Mal was anderes als die anderen Parteien, immer das Gleiche erzählen.
5: Wenn wir uns die Spritpreise angucken im Moment, dann kann es kein weiter so geben. Jedenfalls nicht mit dieser Regierung und auch nicht mit der Regierung in Berlin.
6: Traurig und besorgniserregend, weil ich überhaupt nicht hinter dem stehe, was die AfD möchte, mag und durchsetzen will.
7: So müsste man die Wahl dann auch akzeptieren, weil wir in einer Demokratie sind.
8: Ich habe das Gefühl, dass ich in meiner Lebensweise dadurch bedroht werde, was jetzt auf uns zukommt, weil ich arbeite eben auch viel mit oder viele meiner ärztlichen Kollegen sind Migranten. Ich habe keine Ahnung, in so einem Umfeld würde ich nicht weiterleben wollen an deren Stelle.
9: Ich bin ganz erleichtert, wenn es eine rot-rot-grüne Regierung gibt und das Ergebnis der AfD, das betrübt mich schon sehr. Aber das ganze Ergebnis zeigt irgendwie, wie tief gespalten dieses Land ist. Und ich glaube, es ist ganz wichtig, dass die Menschen wieder anfangen, mehr miteinander zu reden, auch über die eigenen Kreise hinaus.
0: Ja, was sagen denn die Politiker? Die haben natürlich wieder viel zu diskutieren. Da gibt es ja auch viel zu diskutieren. Ne? Welche Schlüsse die Parteien auf Bundesebene aus den Wahlen jetzt ziehen, das werden wir heute vielleicht sogar bei vielen Pressekonferenzen hören und sehen. Bundeskanzler Merz, 13:30 ist eher eingeplant. Und mehr zu den Wahlen, wer sich nochmal durchklicken möchte, auf tagesschau.de und in den Nachrichten hier in der Popnacht um 3 Uhr.

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Ich sehe schon einen neuen Hit von Nectar Wood, Sängerin, Texterin, Musikerin aus Great Britain, und ihr neuer Hit heißt Roses in the Dark. Wenn er gefällt, sie ist in Manchester am 13. Oktober live auf der Bühne. Fliegt doch mal hin mit dem Private Jet.

Nectarwood aus England, Roses in the Dark. Es ist jetzt 2.28 Uhr. Eine Entwarnung auf der A8 Stuttgart-München. Ist kein Falschfahrer mehr unterwegs zwischen Hohenstadt und Kreuz Ulm-Elchingen.

0: Es ist 2.32 Uhr.
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0: und Bertingen liegen mehrere Äste. Die B94 Richtung Rodewisch ist zwischen Untere, Hartun, Neuärgernis wegen eines brennenden PKW gesperrt. In Dresden ist die Loschwitzer Brücke, das Blaue Wunder, wegen Bauarbeiten bis 4 Uhr gesperrt. Auf der A4 Dresden-Frankfurt wird zwischen Stadtroda und Jenatzentrum die Fahrbahn Richtung Frankfurt erneuert. Bis voraussichtlich Dezember wird der gesamte Verkehr mit je 2 Fahrspuren pro Richtung auf der Richtungsfahrbahn Dresden geführt.
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Romae und Papa Ude. Es ist jetzt 20 Minuten vor drei. Eine Entwarnung immer noch von der A7. Fulda Richtung Kassel. Da ist auch kein Falschfahrer mehr unterwegs zwischen Guxhagen und Dreieck Kassel Süd. Katy Perry wartet aber schon, aber nicht mehr lange hier. Ne? Watch it burn.

0: 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Katy Perry steht hier in der Popnacht. Thorsten, der arbeitet auf einer Bohrinsel und die haben gerade mit der ganzen Belegschaft eine WhatsApp geschrieben. Viele Grüße aus Norwegen von der Bohrinsel. Shelf Drilling Barsk. So, da wollen die jetzt mal Party machen und zwar zu einem Song von Real to Real. I like to move it, move it. Sie brauchen was sehr Lautes, ne, weil das kommt so eine Müdigkeit gerade auf. Aber das Foto, was du geschickt hast, Thorsten, sieht sehr gut aus. Ich halte es mal hoch. Da sieht man den Himmel so schön und dann doch dieses wirklich romantische Teil, diese Bohrinsel, was man sich natürlich direkt vor seiner Haustür vorstellt, wenn man aufwacht morgens, dass man aus dem Fenster guckt und sieht genau so einen schönen Aufbau. Aber wenn da natürlich irgendwie Öl raussprudelt, dann muss man sagen, hast du uns natürlich was voraus. Ne? Lass dir es gut gehen, schau jeden Tropfen an, er ist also unheimlich wertvoll. Real to real jetzt, ich schicke das mal nach Norwegen ganz laut.
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0: Bishops of the Giants. So, jetzt habe ich einen Weckauftrag ausgeführt. Thomas aus Lingen, den sollte ich nämlich wecken, weil er nämlich einen Termin hat. Sehr früh schon. Guten Morgen, Thomas.
1: Ja, guten Morgen, mein Bester.
0: Ja, die Stimme klingt aber noch ein bisschen verschlafen. Die ist noch in irgendeinem Traum.
1: Ja, ich bin ja auch noch am Träumen.
0: Ja, siehst du, aber es muss halt losgehen, ne? Wie viel Uhr hast du deinen Termin?
1: 5.30 Uhr.
0: Ja, früh schwimmen. Toll.
1: Richtig.
0: Ja, und da hat das Hallenbad schon auf? Wo ist denn das Hallenbad, das um 5.30 Uhr schon auf hat?
1: Länger.
0: Das hat um 5.30 Uhr auf, echt?
1: Ja, Frühschwimmen ist dann von 5.30 Uhr bis 8 Uhr.
0: Wer kommt denn da? Wer ist denn außer dir noch da?
1: Och, wieso wird immer so 12, 15 Mann?
0: Echt? Das gibt's doch gar nicht.
1: Alles ältere Leute.
0: Ach so. Und Damen, ne? Echt? Und da, die können nicht schlafen oder was? Die denken da, was machen wir jetzt um die Zeit? Gehen wir mal zum Frühschwimmen, dann treffen wir Tommy.
1: Richtig, die will abnehmen, der Tommy.
0: Du willst abnehmen?
1: Ja, sicher doch.
0: Ach so, okay. Dann ist natürlich Frühschwimmen, wenn man nicht so erkannt werden will und sagt der Körper, der soll lieber mal ins Wasser tauchen, wenn sonst keiner guckt. Ist das schlau? Ja,
1: es hat doch über Tag sonst nichts auf.
0: Nein, also Schwimmbäder haben doch tagsüber auch auf. Was redst du?
1: Nee.
0: Wie?
1: Hallenbäder machen sie dann für die Schulen?
0: Ja?
1: Über Tag, ja sicher.
0: Also das kenne ich nicht. Ich wohne im Westerwald, hat ein Hallenbad auf. Also das ist mir völlig neu, weil du sagst, das um 5.30 Uhr bis 8 Uhr und dann nicht mehr? Nee.
1: Ja, du. Glaube ich nicht. Wir haben hier Einwohner von 15.000, 10.000.
0: Ja. Man muss da eine Petition unterschreiben lassen von den 12 Leuten, die da sind, dass es auch tagsüber aufwacht.
1: Ja, ich werde demnächst auf die AfD gehen.
0: Nee, das glaube ich nicht. Das musst du nicht. Also, dann wünsche ich dir eine gute Nacht, viel Spaß beim Frühschwimmen. Ja, dann grüß mal alle. Das sind ja wahrscheinlich alles Kunden hier dieser Show, ne? wenn sie gut hören können, noch einigermaßen. Dein Lieblingshitspiel hier von Giant Rooks. Ciao, Tommy.
1: Tschüss.

Neuer Hit der Giant Rooks. Slow Dance for a Minute. Es ist 4 vor 3. Vorsicht, ein Fuchs befindet sich auf der A13 Dresden in Richtung Schönefelder Kreuz zwischen Marsdorf und Radeburg. Fuchs auf der Fahrbahn.

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1: Um 3 Uhr mit Heike Lüttich. Die Linken haben die Wahl zum Berliner Abgeordnetenhaus deutlich gewonnen. Mit 25,7% konnten sie ihr Ergebnis gegenüber der letzten Wahl mehr als verdoppeln. Die bisher regierenden CDU und SPD haben deutlich verloren. Die CDU fast 10 Prozentpunkte, die SPD mehr als 6. Die AfD holte in der Bundeshauptstadt gut 16% der Stimmen. Das BSW verpasste den Einzug in den Senat. Aus Berlin Ute Schumacher.
2: Die Spitzenkandidatin der Linken, Elif Ehralp, leitet einen klaren Regierungsauftrag ab aus dem besten Ergebnis, das ihre Partei jemals bei einer Abgeordnetenhauswahl eingefahren hat. Als Koalitionspartner bieten sich Grüne und SPD an. Die drei Parteien zusammen hätten eine stabile Mehrheit. Allerdings ist der SPD-Spitzenkandidat Steffen Krach gegen die Vergesellschaftung großer Wohnungskonzerne. Ein Wahlversprechen der Linken, das die auch unbedingt durchsetzen will. Sollten sie sich nicht einigen können, wäre auch eine Koalition zwischen CDU, Grünen und SPD möglich, deren Mehrheit allerdings nicht ganz so komfortabel wäre.
1: In Mecklenburg-Vorpommern hat die AfD die Landtagswahl laut Landeswahlleitung mit 38,2% zwar gewonnen, sie kann aber nicht allein regieren. Spitzenkandidat Holm sagte in der ARD, er werde mit allen anderen Parteien über eine mögliche Regierung sprechen.
3: Wir sind der Meinung, wir haben den Regierungsauftrag und jetzt wollen wir natürlich auch das Gespräch suchen mit allen anderen Parteien, um etwas zu bewegen. Und wir erwarten eigentlich auch eine Gesprächsbereitschaft, denn es kann ja nicht sein, dass man sich nur um sich selbst dreht. Es geht hier um die Bürger unseres Landes. Wir wollen die Politik verbessern, darum geht es. Und deswegen erwarten natürlich auch die Bürger diese Gesprächsbereitschaft, um eine Regierung zu installieren, die dann auch Veränderungen vornimmt.
1: Auf Platz 2 in Mecklenburg-Vorpommern liegt die SPD mit 35,5%. Außerdem ziehen die Linken mit 6,5% und die Grünen mit 5,7% in den Landtag ein. Sie alle hatten schon vor der Wahl eine Zusammenarbeit mit der AfD ausgeschlossen. Zu dritt könnten auch sie eine Regierungskoalition bilden mit der bisherigen Ministerpräsidentin Schwesig an der Spitze. Die iranische Wirtschaft ist nach offiziellen Angaben seit Beginn des Krieges mit den USA stark geschrumpft. Das staatliche Statistikamt teilte mit, das Bruttoinlandsprodukt sei im zweiten Quartal des Jahres um mehr als 10% zurückgegangen, verglichen mit demselben Zeitraum im vergangenen Jahr. Der Iran nimmt mit dem Export von Öl immer weniger ein, wegen der internationalen Sanktionen gegen das Land, der von den USA verhängten Blockade der Häfen und der Schließung der Straße von Hormuz. Das Wetter für Deutschland: nachts mal aufgelockert, mal stark bewölkt, nur an den Küsten und im Süden örtlich Schauer und Gewitter bei 14 bis 4 Grad. Tagsüber vereinzelt Frühnebel, danach dichte Wolken und Sonne im Wechsel, im Osten auch Schauer, 13 bis 23 Grad. 3.03 Uhr.
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5: Vorsicht bitte auf der A4 Erfurt Richtung Kirchheimer Dreieck. Zwischen Eisenach West und Herleshausen liegt ein Kantholz. Vorsicht bitte auf der A13 Dresden Richtung Schönefelder Kreuz. Zwischen Marsdorf und Radeburg liegt ein Fuchs. Die B94 Richtung Rodewisch ist zwischen Untere, Hartun und Neuärgernis wegen eines brennenden PKW gesperrt. In Dresden ist die Loschwitzer Brücke, das Blaue Wunder, wegen Bauarbeiten bis 4 Uhr gesperrt.
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6: Mit Ben Streubel. So, dann spielen wir gleich mal nochmal ein Popnacht-Package. Ich habe ein sehr schönes neben meinem linken Fuß. Und ich wackel noch ein bisschen mit dem Fuß. Ich berühre das Paket nicht. Es ist also hygienisch abgesichert. Und es warte darauf, dass mit einem Lackstift ganz groß euer Name dort als Adresse aufgeschrieben wird. Und das tue ich auch gleich. Wer mitspielen möchte, merkt euch schon mal, 07221 2011 ist immer sympathisch. Und dann geht es gleich um 2 Hits in einer Sekunde. Beides sind Nummer 1 Hits des heutigen 21.09. Das Rätsel in 7 Minuten.
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0: Schöne paar Francais, hier ist die Popnacht.
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0: Kommt ihr drauf, welche beiden Songs heute Geburtstag feiern? Die rauschen jetzt an euch vorbei. Und wer zwei erkannt hat, verdient sich ein Popnacht-Package. Also kommt

Ray Dalton und Go That High. Es ist 17 Minuten nach 3. Na, für was piept's denn da? Für die A59, für die schöne Bonn in Richtung Köln. Da ist ein Unfall passiert. Die Unfallstelle ist noch nicht abgesichert zwischen Flughafen und Dreieck Ports. Dann fahrt ihr bitte vorsichtig und gleich nach diesem kultischen Song von U2, Sweetest Thing, lösen wir unser Rätsel auf.

0: The sweetest thing. Hier ist die Popnacht.
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2: Die beiden Songs, die heute Nummer 1 sind, waren auf dem Planeten. Robert aus Bad Ems, guten Morgen.
3: Ja, guten Morgen, Benni.
2: Bist du der Robert oder wirst du Robby genannt?
3: Nee, Robert eigentlich. Robert
2: schon, ne? Manche mögen das auch gar nicht, wenn man sie irgendwie verniedlicht. Ne? Das ist gut. Also, Robert, ja, du hast die Lösung als erster gehabt. Lass mal hören.
3: Ja, also das war Pink, Just Like a Pill.
2: Ja.
3: Und das andere war Money for Nothing von den Dire Straits.
2: Oh, so, das waren beides Nummer 1 Hits, die du erkannt hast. Und dafür bekommst du auch ein ordentliches Pop-Nacht-Package zugeschickt. Du bist Lokführer, hast deine Schicht beendet. Wann bist du in Koblenz angekommen mit deiner Bahn, Mittelrheinbahn?
3: Das war um 9:30 und dann hatte ich noch ein bisschen Bereitschaft, habe ich da im Pausenraum gesessen und...
2: Das hätte sein können, wenn jemand ausfällt, wenn jemand krank wird, dann musst du dann nochmal einspringen, nochmal losfahren.
3: Ja, oder wenn jetzt irgendwie ein Fahrzeug von der Strecke zu holen ist oder so Störung hat.
2: Aber war nichts, bist ganz entspannt und dann ist alles abgeschlossen worden von dir und dann fährst du nach Hause. Jetzt kommst du
3: genau, den Zug im Betriebswerk abgestellt und dann...
2: Aber ist ja auch eine schöne Strecke, ne? Koblenz-Bingen fährst du da immer, das ist ja eigentlich nur schön, wenn du so am Rheinland fährst. Gibt es da einen Lieblingsort, den du da immer wieder bewunderst, wenn du da so... gemütlich fährst?
3: Also ich habe ja eben schon gesagt, ich mag den Ort Bacharach eigentlich sehr gerne, wo man so schön dicht an den Häusern vorbeifährt.
2: Ja, würdest du da hinziehen? Wäre das eine Alternative
3: zu Bad Ems? Nee, ich fahre da lieber vorbei, weil
2: aber genug
3: da sind doch sehr viele Züge unterwegs und Bahnlärm ist ja auch immer ein Thema.
2: Ja, was ich immer mich frage, so, da gibt es ja manche Bahnhöfe in so kleinen Orten, die gibt es nicht mehr, die sind dann nicht mehr in Betrieb. Da sieht man verfallen und so. Habe ich auch schon überlegt, ob ich mir vorstellen könnte, vielleicht da so einzuziehen in so einen alten Bahnhof, den umzubauen. Die sehen manchmal so schön aus der Steinzeit, dass man da Spaß dran hätte bei der Vorstellung. Aber wenn du sagst, da fährt man natürlich jedes Mal, kann sein, man kann gar nicht mehr schlafen dann. Ne?
3: Ja, dann sucht man sich natürlich irgendein Bahnhofsgebäude an so einer alten Nebenbahn, wo vielleicht alle Stunde mal ein Zug vorbeifährt.
2: Genau.
3: Das stelle ich mir auch ganz schön vor.
2: Ja, wo der Pizzaservice vorbeifährt mit dem Privatzug. So soll das sein.
3: Ja.
2: Ich wünsche dir eine gute Nacht jetzt auf dem Weg nach Hause, dass alles gut läuft und ich schicke dir was zu.
3: Wegen der Adresse.
2: Die kannst du jetzt öffentlich machen und dann schreiben die Leute dir alle. Oder ich spiele einen Song und du sagst mir es dann.
3: Machen wir es. So ist besser.
2: So, okay.

0: Es ist 3.31 Uhr.
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2: Heute gibt es in Deutschland eine Mischung aus Sonne und Wolken. Im Norden und Osten sind einzelne Schauer unterwegs. Die Höchstwerte reichen von 13 Grad im Erzgebirge bis 23 Grad im Markgräflerland. Im Norden und Osten gibt es starke bis stürmische Böen. Auch morgen ein Mix aus Sonne und Wolken, mit den meisten Wolken im Nordwesten. Weitgehend trocken. Maximal 14 bis 24 Grad.
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3: Die A13 Schönefelder Kreuz Richtung Dresden ist zwischen Radeburg und Marsdorf nach einem LKW-Brand gesperrt. Die B94 Richtung Rodewisch ist zwischen Untere, Hartu und Neuärgernis wegen eines brennenden PKW gesperrt. In Dresden ist die Loschwitzer Brücke das Blaue Wunder wegen Bauarbeiten bis 4 Uhr gesperrt. A4 Dresden-Frankfurt. Zwischen Hohenstein-Ernsthal und Glauchau-West wird in Richtung Frankfurt die Fahrbahn erneuert. Bis voraussichtlich Dezember wird der gesamte Verkehr mit je 2 Fahrspuren pro Richtung auf der Richtungsfahrbahn Dresden geführt. Dadurch ist in Richtung Frankfurt die Anschlussstelle Glauchau Ost bis Ende Oktober gesperrt.
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0: Und die am meisten unterschätzte Höchsttemperatur in Weissach: 20 Grad. Die Popnacht ist hier. Ich bin Ben Sträubel.

der hat wohl ein solches. Die Eltern hören nebenan, neben seinem Kinderzimmer, die gleiche Show, nämlich unsere hier. Ne? Das ist doch toll, da gibt es eine Verbindung jetzt. Generationsübergreifend und wanddurchdringend sozusagen. Und deswegen hat Tobias gemeint, ich könnte mal die Eltern grüßen. Die freuen sich dann, vielleicht machen sie ihm noch ein besonderes, ausgewogenes Frühstück. Ja, mit allen Leckereien, die es so gibt. Avocado soll sehr gut sein, ne? Könnte man jetzt, vielleicht kann der Vater schon mal eine Avocado pflücken im Gewächshaus und dann kann man das anrühren morgens für dich als kleinen Butterersatz. Das ist auch nachhaltig und gesund. Also, Tobias, grüß die Eltern in Günzburg, die hören dem an zu und die kriegen jetzt einfach mal einen Hit um die Ohren, den er mag, von Medusa und Dermot Kennedy, Paradise. Und das mache ich ein bisschen blau.

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Es ist 3:45. Auf der A30, rein in Richtung Osnabrück, liegt ein Holz auf der Fahrbahn. Da gehört es nun wirklich nicht hin. Zwischen Haßbergen, Geste und Osnabrück-Hellern. Nach diesem kultischen Song wird auch was Kultisches hier zu hören sein, nämlich unser Nachttalent Jürgen aus Friedrichshafen. Der hat ja sich immer noch mit ABBA beschäftigt und wird gleich Dancing Queen zum Besten geben. Bin sehr gespannt darauf.

0: Lessons in Love. 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
0: In Friedrichshafen, da ist Jürgen gerade zu Hause in seinem Kellerstudio. Und wenn er da was produziert, dann sind das natürlich sehr kultige Sachen. Also er nimmt sich große Hits, die macht er noch größer, in der Hoffnung, dass er irgendwann mal auf den großen Bühnen der Welt, vielleicht Madison Square Garden, New York, dann auch selbst steht und die Sachen vorführt. Und diesmal hat er von ABBA Dancing Queen neu eingesungen. So klingt das.
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0: Oh.

0: Wonderful Life, so, und wo wir es eben gerade von Jürgen hatten, es gibt auch ein Talent, das wieder auftaucht. Hallo, guten Morgen, Eckhard Holland Kunz.
1: Hallo, Benny Bär, ja.
0: Ah, das ist ja Wahnsinn.
1: Wie du immer sagst, die Älteren haben mich vergessen und die Jüngeren können sich nicht mehr an mich erinnern.
0: So soll das sein. Ja, du warst ja 3 Wochen in Urlaub und es ist aber etwas passiert, deswegen bist du länger geblieben. So war das, weil ich habe ja mal angerufen gehabt und da war eben kein Eckhard da.
1: Dachte, was ist los? Das war auch, die Verlängerung war etwas unfreiwillig. Und zwar habe ich mein Auto kaputt gefahren.
0: Nein, wobei?
1: Ja, Passstraßen in den Dolomiten.
0: Ja.
1: Das ist nichts für schwache Nerven. Es war jedenfalls folgende Situation, dass ich ca. 1 Kilometer rückwärts fahren musste. Auf einer schmalen, kurvenreichen Straße. Und irgendwann lag da an der einen Seite ein großer Stein.
0: Ja.
1: Den habe ich nicht gesehen.
0: Und dann,
1: und dann machte es Krack.
0: Ja.
1: Und dann stackte mein Auto auf diesen Stein drauf. Das war gar nicht gut.
0: Und das verlängerte den Urlaub unfreiwillig um eine Woche.
1: Ja, und dann kam der Carabinieri und naja.
0: So ist es halt.
1: Das repariert werden, unfreiwillig in die Verlängerung gegangen.
0: Du bist aber jetzt wieder eingetroffen in Meiningen in Thüringen und wir sind morgen wieder mit einem musikalischen Rätsel dabei in der Popnacht. Ich freue mich.
1: Und wir hören uns morgen wieder.
0: Bis morgen.
1: Ciao, ciao.

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1: Um 4 Uhr mit Heike Lüttich. Zum ersten Mal seit 1998 ist die SPD nicht mehr stärkste Kraft in Mecklenburg-Vorpommern. Bei der Landtagswahl verlor sie gut 4 Prozentpunkte und liegt auf Platz 2 in Sichtweite zur AfD, die mit gut 38% die Wahl gewonnen hat. Trotzdem betont Ministerpräsidentin Schwesig den Regierungsauftrag für die SPD.
2: Dafür haben wir heute sehr viel Vertrauen bekommen in einer Zeit, die schwierig ist, wo es auch viel Gegenwind aus dem Bund gibt. Und die AfD hatte ja vor, hier die absolute Mehrheit zu holen, eine Alleinregierung zu stellen. Und ja, da war ich auch die Frau gegen Blau, um das zu verhindern. Und das ist gelungen.
1: Möglich wäre eine Dreierkoalition der SPD mit Linken und Grünen, die 6,5 und 5,7% der Stimmen erhielten. Die AfD allein hat keine Mehrheit im Landtag. Eine Koalition mit ihr hatten alle anderen Parteien vor der Wahl ausgeschlossen. Die CDU hat das schlechteste Ergebnis in ihrer Geschichte bekommen. Sie scheitert an der 5%-Hürde. Die Linken haben die Wahl zum Berliner Abgeordnetenhaus deutlich gewonnen. Mit 25,7% konnten sie ihr Ergebnis gegenüber der letzten Wahl mehr als verdoppeln. Die bisher regierenden CDU und SPD haben deutlich verloren. Die CDU fast 10 Prozentpunkte, die SPD mehr als 6. Die AfD holte in der Bundeshauptstadt gut 16% der Stimmen. Das BSW verpasste den Einzug in den Senat. Möglich wären jetzt ein rot-rot-grünes Regierungsbündnis unter der linken Spitzenkandidatin Ehrhalb oder eine Koalition von CDU, Grünen und SPD. Ein Beamter der US-Einwanderungsbehörde ICE hat in Austin im Bundesstaat Texas einen Mann angeschossen und verletzt. Der Mann wurde in den Oberkörper getroffen. Nach Angaben von Bürgermeister Watson ist er nicht lebensgefährlich verletzt. Fotos vom Tatort legen laut der Nachrichtenagentur dpa nahe, dass der Mann in seinem Auto saß, als die Schüsse fielen. Es soll sich um einen 28-jährigen Venezolaner handeln. Von ICE oder den übergeordneten Ministerien in Austin und Washington gibt es bisher keine Stellungnahme. Der Karibikstaat Haiti hat 18 Männer an die USA ausgeliefert, die an der Ermordung des haitianischen Präsidenten Jovenel Moïse vor 5 Jahren beteiligt gewesen sein sollen. Laut dem in Miami zuständigen Staatsanwalt wurden sie in einem Militärflugzeug nach Florida gebracht. Ihnen soll dort der Prozess gemacht werden, weil das Attentat nach Erkenntnissen der Ermittler zum Teil in Florida geplant wurde. Im Juli 2021 waren demnach etwa 20 kolumbianische Söldner in den Präsidentenpalast in Port-au-Prince eingedrungen und hatten Moïse erschossen. Das Wetter für Deutschland: tagsüber vereinzelt Nebel, danach Wolken und Sonne im Wechsel, im Osten auch Schauer, 13 bis 23 Grad, 4.03 Uhr.
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3: Die A13 Schönefelder Kreuz Richtung Dresden ist zwischen Radeburg und Marsdorf nach einem LKW-Brand gesperrt. Auf der A4 Dresden-Frankfurt wird zwischen Stadtroda und Jenatzentrum die Fahrbahn Richtung Frankfurt erneuert. Bis voraussichtlich Dezember wird der gesamte Verkehr mit je 2 Fahrspuren pro Richtung auf der Richtungsfahrbahn Dresden geführt.
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4: Mit Ben Streubel. Ich habe noch ein Popnacht-Package, das würde ich auch ungern mit nach Hause nehmen. Da habe ich am ganzen Wochenende auf dem Boden gekniet, habe es poliert und ihr sollt es auch bekommen in wenigen Minuten. Es geht um eine Sängerin, die heute Geburtstag feiert. Oh. Eine großartige Musikerin. Im Leierkasten, da hängt sie gerade fest und ihr hört sie in wenigen Minuten.
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0: Was ein schöner Hit von Christina Aguilera. Beautiful im doppelten Sinne. Hier ist die Popnacht.
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0: Meine Sängerin hat heute Geburtstag. Wer ist denn das?

ihr sie erkannt? Wer hat da heute Geburtstag für ein Popnacht-Package? 07221 2011.

da. Oh, ein Ohrwurm hier. 16 Minuten nach 4 noch eine Gefahrenstelle. Ein defekter Pkw steht auf der A73 Suhl Richtung Bamberg zwischen Eisfeld Süd und Coburg. Und nach OMD Made of Orleans lösen wir unser Rätsel auf, welche Sängerin hat denn da heute Geburtstag? Gab sehr unterschiedliche Reaktionen darauf.

0: OMD, hier ist die Popnacht.
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0: Welche Künstlerin steckt denn hier im Leierkasten fest? Ah, ja, ja. Das war's, Markus aus New York City. Hallo, Markus.
4: Hello. Hello.
0: Hi, hello.
4: Hello.
0: Wer ist es?
4: Ja, es ist die Faith Hill.
0: Jawohl, Faith Hill hat heute Geburtstag.
4: Ja.
0: Da bekommst du ein Popnacht-Package und du bist jetzt in New York unterwegs und bereitest dich auch vor auf den New York Marathon. Der ist, glaube ich, am 1. November, ne?
4: Genau.
0: So und es, ja. Was macht man da um diese Zeit? Bei dir ist jetzt 22.20 Uhr. Und man, läufst du jetzt und joggst schon mal auf Probe oder wie bereitet man sich da vor?
4: Ja, also ich habe heute einen 20-Kilometer-Lauf gemacht. Wollte eigentlich ein bisschen länger laufen, aber hat es angefangen stark zu regnen. Aber halt ja, fleißig dabei sein, immer ja. Mal ein bisschen laufen und ja, also cool. In meinem Alter nichts übertreiben.
0: Wie alt bist du denn?
4: 56.
0: Ja, da kommt man noch mit klar, du. Dann hast du auf jeden Fall jetzt was vor dir, was du schon hinter dir hast, weil du bist schon mal New York Marathon genau. Gelaufen. Und wie war das? An welchen Stellen hast du gemerkt, da musst du noch was tun? Vor 2 Jahren war das, ne? Bist du gelaufen?
4: Ab Meile 20, also Marathon ist ja 26,2 Meilen und ab ja. Der 20. Meile wird es dann schwer, dann trifft man eine Wand und dann muss man noch irgendwie in Trance aber einfach weiterlaufen.
0: Mhm. Ja. Okay, also dann wird die Luft schwach sozusagen. Ne? Dann
4: ja, aber es ist ein wahnsinniges Erlebnis, also viel Entertainment, Unterhaltung, Bands spielen, ja. die Leute cheeren einen an.
0: Ja, klar, und man kennt es ja. Ne? Ja. Und dann bist du irgendwann, man macht das für sich natürlich, man hat so einen Ehrgeiz auch und dann wirst du in Eppingen, wo du herkommst, dann irgendwann auch mal Star gefeiert werden. Ne?
4: Genau.
0: Wer weiß. Dann grüß mal die Family und komm gut nach Hause und ich schick dir was zu.
4: Alles bis bald.
0: Klar. Ciao.
4: Dankeschön.
0: Ciao. Das ist der neue Hit von Luisa. Demain, demain.

Der neue von Luisa in der Popnacht. Oh yeah. Ja, yeah, ja, yeah, ist ja gut. A73 Suhl Richtung Bamberg, da steht ein defekter LKW zwischen Eisfeld Süd und Coburg. Die Popnacht mit Bruno Mars.

0: Noah Kahn, Stick Season, es ist 4.31 Uhr.
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6: Heute gibt es in Deutschland eine Mischung aus Sonne und Wolken. Im Norden und Osten sind einzelne Schauer unterwegs. Die Höchstwerte reichen von 13 Grad im Erzgebirge bis 23 Grad im Markgräflerland. Im Norden und Osten gibt es starke bis stürmische Böen. Auch morgen ein Mix aus Sonne und Wolken, mit den meisten Wolken im Nordwesten. Weitgehend trocken. Maximal 14 bis 24 Grad.
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7: Vorsicht bitte auf der A73 Suhl Richtung Bamberg. Zwischen Eisfeld Süd und Coburg steht ein defekter PKW. Auf der A9 Richtung München ist zwischen Eisenberg und Bad Klosterlausnitz wegen Bauarbeiten bis voraussichtlich Ende September die Fahrbahn auf zwei Fahrspuren verengt. Hier erfolgen Bauwerksarbeiten an einer Lärmschutzwand.
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0: Und die am meisten unterschätzte Höchsttemperatur in Sachsen-Anhalt heute, Kleistau, 19 Grad. Die Popnacht. Ich bin Ben Streubel. 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

0: Dennis Lloyd hier in der Popnacht. 20 Minuten vor 5 ist es auch schon und da ist Dirk aus Wartgassen immer noch unterwegs auf der Autobahn von einer Veranstaltung in Marburg. Guten Morgen, Dirk.
1: Guten Morgen, Benny Bär.
0: Ja, es sind ja auch von Marburg nach Wartgassen, so 300 Kilometer sind das ja auch. Und das war eine Veranstaltung für einen guten Zweck mit 50 Kolleginnen und Kollegen von dir, ne, die einen LKW vorgefahren haben.
1: Ja, richtig. Das war Trucks for Kids in Marburg. Und da standen verschiedene LKWs, auch ein American Truck, wo die Kinder teilweise auch die Möglichkeit hatten, mal eine Runde im LKW mitzufahren. Und mit dieser ganzen Aktion wurde Geld gesammelt für den guten Zweck, für den Verein Bewegt mit Pferd.
0: Das war toll. Ja, das ist, also mal einen großen Applaus, da warst du mit dabei. Und das ist dann so, dass man das ganze Wochenende dann da verbringt mit den Kindern. Und wie viele Leute kommen denn da eigentlich zu so einer Veranstaltung?
1: Ja, ich schätze, es war jetzt leider mit dem Wetter ein bisschen ungünstig am Sonntag. Es waren jetzt nicht viele Gäste da, aber ich hoffe trotzdem, dass wir einen guten Erlös zusammengekriegt haben. Die Endsumme kenne ich leider noch nicht.
0: Das ist ja sehr schön, du hast auf meine Frage wie ein Politiker geantwortet. weder die Summe noch die Anzahl der Menschen, die euch besucht haben. Ich weiß gar nichts, aber es ist auf jeden Fall eine gute Sache gewesen und die Kinder, die da waren, hatten auf jeden Fall auch Spaß. Ne?
1: Auf jeden Fall.
0: So ist es. Dann würde ich mal sagen, hast du auch einen LKW gesehen, der dir gefallen hat, so einen amerikanischen, mit dem du gerne mal rumfahren würdest?
1: Ich bin sehr zufrieden mit meinem LKW, der mir meinen Chef zur Verfügung stellt.
0: Sehr gut, sehr diplomatisch.
1: Wieder sehr diplomatisch.
0: Du bist der absolute Chefdiplomat, Dirk. Du wirst Pressesprecher von allem. Du kannst alles machen, auch für Hallenbäder. Ich wünsche dir eine gute Nacht. Komm gut ans Ziel und grüße deine Kolleginnen und Kollegen, die da sich so eingesetzt haben, ne, für die Kinder.
1: Und ich würde noch gerne einen Gruß an den Banana Joe schicken.
0: Natürlich, Banana Joe kennen wir doch alle. Ciao, ciao.

Move Like an Animal, neue Hit von Cat's Eye, hier in der Popnacht haben wir es gehört. Es ist 16:45, eine Gefahrenstelle von der A261, da bitte aufpassen zwischen Rastplatz Rosengarten und Buchholzer Dreieck. Da steht ein defekter LKW auf der Fahrbahn. Habt ihr noch was, das nicht auf die Straße gehört, dann gerne eine WhatsApp schicken. 0722 1 20 11. Geht doch als WhatsApp-Audio, wenn auch bei Stimme ist. Und was Kultisches von der Bloodhound-Gang ist nie schlecht. 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

Das ist ja schon mal schön, ne? Robbie Williams, aber wir setzen da nochmal einen drauf mit diesem neuen Hit. Der Flügel ist reingeschoben worden gerade für Sienna Spyro, einer der großen Upcoming Stars. Great Expectation, der neue Hit von Sienna Spyro in der Popnacht.

0: nach Spyro.
1: Great Expectation. Fürs Hier nach Spyro würde ich auch den Flügel höchstpersönlich rein und wieder rausschießen. Das ist auch völlig klar. Großartiger Song hier, neu in der Popnacht, es ist 5 vor 5, da packe ich langsam zusammen, ich habe auch schon die Schuhe angezogen, Notaustaste ist abgeklemmt, Antennenleistung hochgefahren auf volle Suppe, Lichtstimmung auf OP, damit die nachfolgenden Kolleginnen und Kollegen ein bisschen schlechter, aber war nicht zu schlecht. Was hat uns noch hier durch die Nacht getrieben? Ach ja, ein wichtiger Anruf von Rüdiger aus Niedernhausen, der ist die ganze Nacht unterwegs gewesen mit einem voll elektrischen Wohnmobil, das er testweise mal mitbekommen hat. Und da war er so begeistert von. Und jetzt ist er zu Hause wieder in seiner Wohnung und würde gerne noch diesen Song hier sehr laut verfolgen. Ne? Bis die Nachbarn wach werden, dann spiele ich den auch noch ein bisschen lauter für dich, ne, lieber Rüdiger. Also ihr macht was aus diesem Montag, damit der Tag in die Geschichtsbücher eingeht. Und KI, was machst du? Okay. Ich komme mit. Mein Name ist Ben Streubel. Schönes Leben in Deutschland.

0: Guten Morgen, es ist Montag. Gleich gibt's unsere Frühaufsteherprämie und das Wichtigste haben wir jetzt schon mal für euch.
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2: Um 5 Uhr mit Ronald Lessig. Bei der Landtagswahl in Mecklenburg-Vorpommern hat die AfD die meisten Stimmen geholt. Sie landet laut vorläufigem Ergebnis mit 38,2% vor der SPD mit 35,5%. Für die CDU endet der Wahltag in einem Debakel. Sie verpasst den Einzug ins Landesparlament. Aus der Nachrichtenredaktion Pascal Küpper.
3: Die bisher regierende rot-rote Koalition von SPD und Linkspartei ist abgewählt. Sie hat keine Mehrheit mehr. Denkbar ist jetzt ein Dreierbündnis zusammen mit den Grünen, die es mit 5,7% in den Landtag geschafft haben. Am meisten Sitze wird die AfD haben. Sie hat allerdings keine Partner für eine Koalition und muss deshalb wohl in die Opposition. Für die CDU wiederum ist es mit 4,9% das schlechteste Ergebnis einer Landtagswahl überhaupt. Sie wird genau wie BSW und FDP nicht im neuen Landtag vertreten sein.
2: In Berlin hat erstmals die Linke die Wahl zum Abgeordnetenhaus gewonnen. Damit zeichnet sich auch ein Regierungswechsel ab, denn die bisherige Koalition aus CDU und SPD ist abgewählt. Einzelheiten von Andrea Schnelzer aus der Nachrichtenredaktion.
4: 25,7%. So viele Stimmen konnte die Linkspartei um ihre Spitzenkandidatin Ehralp auf sich vereinen. Die CDU mit Frontmann Evers liegt abgeschlagen auf Platz 2. Sie kommt nur noch auf 18,8%. Im neuen Abgeordnetenhaus sitzen werden auch die AfD mit 16,3% und die Grünen mit 14,3%. Die bisher mitregierende SPD sackt auf 12,1% ab. Den Einzug ins Landesparlament verpasst haben das BSW mit 4,7% und die FDP mit 2,5%.
2: Die Gewerkschaft IG Metall ruft für heute bundesweit zu Protesten auf. Anlass sind die Probleme in der deutschen Automobilindustrie. Das Protestmotto lautet: Zukunft statt Kahlschlag, Zusammenhalt ist unsere stärkste Marke. Hierzu soll es an 200 Orten verschiedene Aktionen geben, etwa Sternmärsche oder Kundgebungen. Die Gewerkschaft erwartet, dass sich mehr als 100.000 Beschäftigte beteiligen. Beklagt wird, dass vor allem die Mitarbeitenden die Folgen der Branchenkrise tragen müssten. Neben tausendfachem Stellenabbau drohen ihnen auch Einschnitte bei der 35-Stunden-Woche. In der Fußball-Bundesliga hat Paderborn gegen Hoffenheim gewonnen. Der Aufsteiger siegte mit 3:1. Zuvor hatten sich Schalke und Elversberg 0:0 getrennt und Leverkusen besiegte Leipzig mit 2:0. Und das waren die Nachrichten.
0: 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Hier sind die neuesten Meldungen aus dem MDR Jump Verkehrszentrum. Und wir haben anscheinend keine Meldungen. Ja, gut. Aber es wird schon geblitzt. Das sehe ich doch hier. Und zwar auf der A14 Richtung Magdeburg zwischen Halle-Trotha und Libyen. Ja, habt ihr noch was gesehen? Staus oder Blitzer für eure Region. 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Ist ja klar. Und jetzt gucken wir aufs Wetter. Sarah, es ist die neue Woche. Wie sieht's denn aus?
5: Ja, der Tag heute, er ist jetzt nicht hochsommerlich, aber auch nicht schlecht. Also es gibt in Sachsen-Anhalt und in Sachsen zum Start in den Tag, wenn sie denn dann erstmal aufgegangen ist, durchaus noch ein bisschen Sonne zu sehen. Ansonsten sind aber viele dichte Wolken unterwegs und das kann so von der Altmark bis zum Elbtal, auch in der Oberlausitz hier und da Schauer oder einzelne Gewitter geben. Man muss aber sagen, meistens ist der Tag trocken. Die Temperaturen, naja, die bleiben heute tatsächlich unter der 20-Grad-Marke. 14 bis 19 Grad sind drin. Das ist dann nicht ganz so prall. Morgen sieht es ganz ähnlich aus wie heute. Am Mittwoch, da knacken wir dann immerhin mal wieder die 20-Grad-Marke. Und da ist es dann nicht nur trocken, sondern insgesamt auch schon wieder ein bisschen sonniger.
0: Guten Morgen.
6: 4:05.
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0: Ach ja, erst Freitag, dann Montag, der ewige Kreislauf des Lebens.
5: Ja, ja. Ich habe dich jetzt auch noch gar nicht irgendwie auch mal privat, also wir sprechen ja nicht. Wie war dein Wochenende?
0: Sehr schön.
5: Ach so, dann doch so ausführlich.
0: Sehr viel geschlafen, möchte ich mal sagen.
5: Ich habe auch viel geschlafen am Wochenende. Das liegt in der Luft. Und man kann es halt auch endlich wieder ohne schlechtes Gewissen tagsüber machen. Weißt du, so im Hochsommer, wenn die Sonne knallt, da denkt man, du musst raus, du musst was erleben. Und jetzt ist langsam so die Jahreszeit gekommen, wo man sagt, ich darf auch tagsüber im Bett liegen.
0: Und ihr dürft auch morgens bei uns anrufen. 0800 123 2340. Und zwar jetzt wäre eine gute Gelegenheit. Es gibt nämlich die nächste Tasse zu gewinnen. Als Dankeschön fürs frühe Aufstehen und fürs Einschalten. 0800 123 2340. Sind alle Leitungen frei und ihr holt euch jetzt die Frühaufsteherprämie. Ne? Jetzt oder nie. Und ansonsten starten wir also in den Montag und die neue Woche.

0: Ja, aber es ist 5.12 Uhr und beim Wort Show ist es direkt, also 5.12 Uhr geworden. Das heißt, die Show startet jetzt mal so richtig hier.
1: Guten Morgen.
2: Hallo, guten Morgen.
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0: Also heute empfinde ich den Montag gar nicht als so nervig. Ich weiß gar nicht, warum. Was ist denn da los? Da gibt es auch keine Erklärung.
4: Das könntest du mir auch mal sagen. Das wäre ein schönes Kompliment. Sarah, heute empfinde ich dich gar nicht als so nervig.
0: Das ist ein bisschen viel verlangt, eventuell. Chris, guten Morgen.
5: Guten Morgen.
0: Na, Chris, wie läuft's? Wie war das Wochenende?
5: Ja, das Wochenende war sehr schön. Ich habe es mit meinen beiden Töchtern genießen können.
0: Ja.
5: Und jetzt ging es halt wieder früh raus auf die Arbeit.
4: Moment, wenn ich da einmal einhaken darf. Wie alt sind deine Töchter, dass du das Wochenende genießen konntest?
5: 10 und 13.
4: Ach gut, okay, ja. Weil du verstehst die Nachfrage.
0: Oh mein Gott.
5: Ja, selbstverständlich.
0: Herzlich willkommen beim Elternstammtisch. Schön, dass ihr wieder eingeschaltet habt. Und was machst du denn beruflich?
5: Moin.
0: Was machst du denn beruflich, Chris, dass du so früh raus musst eigentlich?
5: Ich habe meine Hymne verdient. Ich bin mit dem 40-Tonner unterwegs Richtung Berlin.
0: Da kennt ihr mal eine aus hier. Also Chris, dann legen wir doch direkt los. Die Trucker-Hymne für unsere Trucker-Base.

0: Ah, schön, Chris. So, wunderbar. Es gibt noch was obendrauf. Und weißt du was? Unsere tolle Tasse. Die kriegst du jetzt. Herzlichen Glückwunsch, Chris.
1: Ich danke dir vielmals. Eine kleine Frage. Da ich ja zwei Töchter habe, dürfte ich für zwei verdienen.
0: Jetzt geht die Bettelei wieder los am Frühmorgen. Ja, die Sarah entscheidet sowas, weil die muss es im Prinzip dann auch aus der eigenen Tasche bezahlen.
2: Ich entscheide, sage ich natürlich drei, weil dann muss es natürlich zwei für die Töchter geben und eins für den Papa.
0: Okay, Chris.
1: Vielen Dank.
0: Ja, das Ergebnis des Montages, Chris drei Tassen, Sarah und Lars entlassen. Das reimt sich. Ja. Alles Liebe, hau rein und weiter viel Spaß.
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0: Guten Morgen, 5.20 Uhr, die MDR Jump. Guten Morgen, Familie ist hier am Montag.
1: Endlich ist das Wochenende vorbei. Endlich wieder die Chance, den Jackpot zu knacken.
2: Oh Gott! Oh, ich zittere. Ich glaub's nicht. Ich kiff's doch gar nicht.
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1: 6.200 Euro sind insgesamt letzte Woche über den Dingsbums-Ladentisch gegangen. Claudi und Nicole knacken die ersten Dingsbumse dieser Saison.
2: Klebrige Finger und warm und kalt und so groß wie ein Handy, ein bisschen dicker. Ich denke, es könnte die Apfeltasche sein von meiner Arbeitskollegin, der Opa, der macht immer Liegestütze draußen im Gras. Und da hatte ich gedacht, vielleicht macht er ja auch Liegestütze, der Opa.
1: Irre, wie ihr immer da drauf kommt. Aber im Zweifel müssen dann halt auch die Helfer am Jackpot beteiligt werden.
0: Ja,
1: das ist das Problem.
0: Apfeltasche und Liegestütze sind aber längst abgehakt. Seit Donnerstag rätseln wir an Dingsbums Nummer 3. 1.600 Euro sind aktuell zu holen. Und wir wissen zumindest schon mal ungefähr, wo wir uns befinden.
5: Es ist unterschiedlich hoch.
6: Das gibt's auch hier in der Kita.
1: So süß. Also gut, unser Dingsbums kann auch in der Kita entdeckt werden, aber wahrscheinlich nicht nur in der Kita, oder?
0: Ich äußere mich dazu nicht, brauche ich aber auch gar nicht, weil in der nächsten Stunde, da hauen unsere Kids schon den nächsten Hinweis raus. Und zwar um 6.50 Uhr gibt es alles, was ihr braucht, um den nächsten Jackpot zu knacken. Ich habe ein gutes Gefühl.
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0: Gleich haben wir es 5.30 Uhr. Die MDR Jump. Guten Morgen, Familie. Am Montag. Und hier sind die neuesten Meldungen aus unserem Verkehrszentrum. Da gucken wir mal. Vorsicht auf der A2 Richtung Hannover zwischen Peine und Hämlerwald. Da liegt ein Reifen auf der Fahrbahn. A13 Richtung Dresden zwischen Radeburg und Marsdorf. Behinderung durch einen brennenden PKW. Und auf der A71 Richtung Schweinfurt ist die Anschlussstelle Erfurt-Gispersleben heute ab ca. 8 Uhr bis Samstagabend gesperrt. Dann wird auch noch geblitzt zur frühen Stunde, und zwar auf der A14 Richtung Magdeburg zwischen Halle-Trotha und Lübbejün. Ja, habt ihr auch noch was gesehen? Staus oder Blitzer? Dann ruft er an, kostenlos. 0800 123 2340. Sarah, was ist ein Wetter für uns am frühen Montag?
1: Ja, der Tag heute, der startet in Sachsen und Sachsen-Anhalt gar nicht so schlecht. Da ist es oft noch freundlich mit Sonnenschein, aber insgesamt ist der Tag eher grau. Das heißt, viele Wolken, später auch Schauer oder einzelne Gewitter, vor allem von der Altmark bis zum Elbtal und in der Oberlausitz kann es nass werden. Ansonsten ist es meistens trocken, wobei die Temperaturen ja, so langsam eher herbstlich werden. Ne? Also die 20 Grad erreichen wir heute nicht mehr. 14 bis 19 Grad sind drin und auch die Frühwerte sind, sagen wir mal so, eher frisch, also teilweise einstellig. Morgen gibt es noch ein paar dichtere Wolken, es wird dann aber schon langsam schöner. Da knacken wir dann gerade so hier und da die 20-Grad-Marke und am Mittwoch dann immer mehr Sonne und dann kommen wir auch wieder über die 20-Grad-Marke.
0: Ja, und jetzt, wo die Tage kürzer werden, ist Licht am Rad natürlich noch wichtiger. Es scheint noch nicht bei jedem angekommen zu sein. Dr. Emkus sieht Menschen, die wie unterwegs sind?
2: Kein Scheinwerfer, keine Rückleuchte, nicht mal so ein lümmsches Katzenohre wie so ein verdeckter Elitesoldat auf Himmelfahrtskommando.
0: Ja.
1: Es geht nochmal ab auf die Straßen mit der aktuellen Folge Dinge, die man nicht braucht. Gleich gegen 5.

0: 5.38 Uhr, der MDR-Job. Guten Morgen, Familie ist hier am Montag.
1: Und Dr. Emkus hat da einen Appell, und zwar für alle, die auch im Herbst mit zwei Rädern unterwegs sind.
2: Wisst ihr, was wirklich gefährlich ist? Wenn du bei Nieselregen über eine dunkle Landstraße rollst und plötzlich aus dem absoluten Nichts ein Fahrradfahrer vor deinem Kühlergrill auftaucht. Kein Scheinwerfer, keine Rückleuchte, nicht mal so ein lumpsches Katzenohre, stattdessen komplett in Schwarz gekleidet wie so ein verdeckter Elitesoldat auf Himmelfahrtskommando. Du reißt das Lenkrad rum, latschst mit beiden Füßen in die Klötzer und dein Herz hämmert im Hals wie so ein Presslufthammer, während der Kamikaze-Kollege auf dem Drahtesel mit dicken Kopfhörern völlig tiefenentspannt durch den Schlamm eiert und überhaupt nicht peilt, dass er gerade mit einem halben Reven im Jenseits stand. Aber ich sag's euch, durch diesen sekundenschnellen Adrenalinkick auf vier Rädern spart man sich auch glatte Kaffeebohnen, weil man danach garantiert bis übermorgen hellwach ist. Und wenn man solche reflexartigen Ausweichmanöver unfallfrei übersteht, hat man wenigstens den perfekten Beweis, dass die eigenen Reflexe noch mehr taugen als der gesamte Überlebensinstinkt der örtlichen Zweiradgemeinde.
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0: Hey, Calvin Harris hat One Kiss für uns und dazu gibt es einen Guten Morgen für eure MDR Jump. Guten Morgen, Familie. Gleich haben wir es 5:45 am Montag.
1: Ja, an dieser Montag, der startet eher unterkühlt, also nicht was die Stimmung angeht, sondern das, was die Temperaturen angeht. Carsten hat uns geschrieben, er ist in Chemnitz unterwegs und der meldet, Achtung, gerade mal 8 Grad.
0: Da kommst du zum Start in die Woche schon mal nicht ins Schwitzen.
1: Nee.
0: Es sei denn, ihr seid gerade auf der A2 unterwegs. Da haben wir nämlich eine Sofortmeldung Richtung Berlin zwischen Lostau und Burgzentrum. Da liegen mehrere Steine auf der Fahrbahn. Also passt da mal ein bisschen auf.
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0: Guten Morgen, 5.46 Uhr. Die MDR Jump Guten Morgen Familie ist hier am Montag.
1: Der erste Tag der neuen Woche. Und wir sollten dieser neuen Woche sagen, dass sie am besten direkt mal alles gibt. Weil der erste Eindruck entsteht nämlich schon nach 7 Sekunden.
0: Oh, die sind vorbei.
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0: Hier geht Frieda Meier, ist Expertin für Ressourcenmanagement. Stimmt das? Entsteht der erste Eindruck unseres Gegenübers so schnell?
3: Diese Aussage ist nur bedingt richtig, denn tatsächlich ist unser Gehirn um einiges schneller. Eine Studie aus dem Jahr 2006 hat gezeigt, dass uns etwa 100 Millisekunden reichen können, um uns einen ersten Eindruck von einem Gesicht zu bilden. Unser Gehirn stellt dabei blitzschnell so etwas wie 2 Fragen. Erstens, ist mein Gegenüber freundlich und vertrauenswürdig? Und zweitens, was kann er? Um das zu überprüfen, greift unser Gehirn auf das zurück, was es bereits kennt, unsere Erfahrungen, Erwartungen. Und dann passiert etwas Spannendes. Haben wir erstmal eine Schublade aufgemacht, achten wir immer mehr auf Informationen, die zu unserem ersten Eindruck passen. Und deswegen kann dieser erste Eindruck oft ziemlich hartnäckig sein.
1: Ui, also tatsächlich, schon nach Millisekunden haben wir uns einen Eindruck von unserem Gegenüber gemacht. Und er bleibt bestehen.
0: Nicht immer.
1: Doch, ich denke immer noch, was für ein Depp du bist. Aber mittlerweile weiß ich, da ist eben noch mehr als das.
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0: Kinder.

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5: Um 6 Uhr mit Raik Steingasser. In Mecklenburg-Vorpommern hat die CDU erstmals in ihrer Parteigeschichte den Einzug in ein Landesparlament verpasst. Wie aus dem in der Nacht veröffentlichten vorläufigen Ergebnis hervorgeht, kam sie auf 4,9%. Wahlsieger wurde die AfD mit 38,2%. Auf Platz 2 folgt die SPD von Ministerpräsidentin Manuela Schwesig mit 35,5%. Drittstärkste Kraft ist die Linke mit 6,5%, die Grünen kommen auf 5,7%. Ebenfalls gescheitert ist das BSW mit 4,8%. In Mecklenburg-Vorpommern hat damit die bisherige Koalition aus SPD und Linken die Mehrheit verloren, könnte aber zusammen mit den Grünen weiterregieren. In Berlin hat die Linke die Wahl zum Abgeordnetenhaus mit großem Vorsprung gewonnen. Wie die Landeswahlleitung nach Auszählung aller Stimmen in der Nacht mitteilte, erreichte die Partei um Spitzenkandidatin Elif Eralp 25,7% der Stimmen und fährt damit ihr bisher bestes Ergebnis ein. Die bisher mit der SPD regierende CDU kam nur auf 18,8%. Auf Platz 3 folgt die AfD mit 16,3%. Die Grünen kommen auf 14,3, die SPD auf 12,1%. BSW und FDP verpassten den Einzug ins Landesparlament. Die Linke könnte nun eine Koalition mit SPD und Grünen bilden. Bundeskanzler und CDU-Chef Friedrich Merz will trotz des Wahldebakels seiner Partei die geplanten Reformen der schwarz-roten Koalition fortsetzen. Das erklärte er kurz nach den ersten Prognosen in Berlin. Einen Rücktritt lehnte Merz ab. Führende Unionspolitiker stellten sich hinter Merz. Fraktionschef Günther Krings etwa lehnt eine Personaldebatte über den Kanzler ab. Dagegen forderte SPD-Generalsekretär Tim Klüssendorf Kurskorrekturen. Man könne nicht einfach so weitermachen. Bei der Parlamentswahl in Russland steuert die Partei Geeintes Russland von Präsident Wladimir Putin offenbar auf eine Zweidrittelmehrheit zu. Das berichten mehrere Medien nach Auszählung von gut der Hälfte der abgegebenen Stimmen. Unabhängige Experten und Oppositionelle werfen der russischen Wahlleitung vor, die Ergebnisse zu fälschen. In der Fußball-Bundesliga hat Aufsteiger Paderborn am Abend mit 3:1 gegen Hoffenheim gewonnen. Zuvor hatten sich Schalke und Elversberg 0:0 getrennt. RB Leipzig verlor in Leverkusen 0:2. Das waren die Nachrichten.
6: 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Hier sind die neuesten Meldungen aus dem MDR Jump Verkehrszentrum. Vorsicht auf der A2 Richtung Berlin zwischen Lostau und Burgzentrum. Da liegen mehrere Steine auf der Fahrbahn. Vorsicht auf der A2 Richtung Hannover zwischen Peine und Hemmlerwald. Da liegt ein Reifen auf der Fahrbahn. A13 Richtung Dresden zwischen Radeburg und Marsdorf. Behinderung wegen Löscharbeiten. Und im Landkreis Mittelsachsen auf der Straße zwischen Lößnitztal und Hammerleubsdorf. Behinderung nach einem Unfall. Vorsicht, hier ist Öl auf der Fahrbahn. Alle Blitzer gibt's auch mobil auf mdrjump.de und in unserer App hier die aktuellsten. Auf der A1 Richtung Magdeburg zwischen Halle-Trotha und Lübbenhün wird immer noch geblitzt und in Dresden auf dem Terrassenufer Richtung Albertbrücke. 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Jetzt kommt Sarah und die weiß genau, wie es Wetter wird.
7: Ja, der Tag heute, der startet in Sachsen und Sachsen-Anhalt noch recht freundlich, auf jeden Fall häufig. Insgesamt ist es aber doch eher grau. Das heißt also, ja, jetzt in der Früh gibt es noch ein bisschen Sonnenschein, aber eben auch viele Wolken und später auch Schauer oder einzelne Gewitter, die vor allem von der Altmark bis zum Elbtal und in die Oberlausitz rein. Ansonsten ist es doch meistens trocken, aber etwas unterkühlt. Jetzt in der Früh sehen wir hier und da einstellige Werte. Nachher sind nur 14 bis 19 Grad drin. Morgen knacken wir gerade so die 20 Grad, am Mittwoch dann schon 21 Grad und es gibt von Tag zu Tag mehr Sonnenschein.
6: Guten Morgen.
7: 4 nach 6.
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6: Ja, und woran merken wir, dass das Wochenende vorbei ist? Genau, endlich klingt es wieder so.
9: Oh, verrückt, danke schön. Ich freue mich, mega.
7: Lydia aus Plauen holt sich zum Quickie-Wochenfinale 300 Euro. Und genau so starten wir jetzt hoffentlich in die neue Woche.
6: 0800 123 2340. Ruft jetzt an. Wir haben drei Fragen. Für jede richtige Antwort gibt es 100 Euro. 0800 123 2340. Der erste Quickie der Woche startet gleich um 6.10 Uhr. Und zwar auf die Sekunde pünktlich.

0: 6.10 Uhr, guten Morgen, hier ist die Ender Jump. Guten Morgen, Familie, am Montag.
1: Der startet auf dem Thermometer teilweise einstellig, aber wir bleiben dreistellig, ja?
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1: Bis zu 300 Euro sind gleich wieder drin. Wir haben drei Fragen und jede richtige Antwort, die innerhalb von 5 Sekunden kommt, gibt 100 Euro.
0: Und nebenbei gibt's da das Neueste aus dem Osten und der Welt. Ivona ist dran. Guten Morgen.
3: Oh, guten Morgen.
0: Hallöchen. Hallo. Hi. Ivona, wo treibst du dich denn rum um diese Uhrzeit, sag mal?
3: Ich bin gerade erst aufgestanden und hab euch wieder angemacht über Alexa.
0: Über Alexa, so eine bist du, so eine moderne, über Alexa, eieiei, schön.
3: Ja.
0: Ja, Ivona, gut, pass auf, geht jetzt direkt los, ja? Dein Quickie startet und du hast 5 Sekunden Zeit pro Antwort. Hier ist Frage Nummer 1. Eine spezielle Forschungsstation ist auf einer Eisscholle im Nordpolarmeer angekommen und untersucht ab jetzt Mikroorganismen. Mitentwickelt wurde sie von Wissenschaftlern der Friedrich-Schiller-Universität Jena. Mit ein bisschen Glück trifft die Forschungsstation auch arktische Tiere. Nenne uns doch mal ein Säugetier, das in der Arktis lebt.
3: Robbe, Eisbär, Pinguin.
0: Eins reicht.
1: Es waren viele richtig, eins war nicht richtig.
0: Echt, was war das?
3: Ja, ich glaube, der Eis, weiß nicht mehr.
0: Ich habe nach Robbe gar nicht mehr zugehört.
3: Ach, der Pinguin, also, der ist im Süden, stimmt.
0: Ja, sehr gut. Eine kleine Fangfrage war das, hast du gemerkt? Ja. Ivona, am Wochenende ist die Basketball-Bundesliga in die neue Saison gestartet. Beim Fußball würde man sagen, es gab den Anstoß beim American Football. Spricht man vom Kickoff, beim Basketball sagt man wie?
3: Oh,
0: das ist aber...
3: Das Layoff? Oh Gott.
0: Oh Gott, das ist also...
1: Das hätte ich auch nicht
3: gewusst. Das weiß ich nicht.
0: Nee, das macht auch nichts. Das heißt Tip-Off, heißt das da. Tja... Mensch, aber wir haben noch einen. Am Wochenende gab es jede Menge Events. Unter anderem konnten wir Baumstaff werfen oder Whiskyfassrollen sehen. Bei den Highland Games in Trebsen. Natürlich gab es dazu immer wieder diese Klänge hier zu hören. Oh! Wie heißt denn das berühmte Nationalinstrument? Das ist richtig. Ja Mensch, da hast du ja direkt mal 200 Euro gewonnen. Herzlichen Glückwunsch! Cool! Ivona, wunderbar. Dann wünschen wir dir einen fabelhaften Tag. Alles Liebe, ja. Hau rein und ja, weiter viel Spaß.
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0: Ja, und hat uns Baby Rexha um 6:45 schön wach gewummert. Ja, und für alle, die es gerne ein bisschen ruhiger angehen lassen, am frühen Morgen haben wir in 20 Sekunden James Blunt hier in der MDR Jump. Guten Morgen, Familie.
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0: 6.20 Uhr haben wir es gleich. Hier ist die MDR Jump. Guten Morgen, Familie. Am Montag.
1: Und da wisst ihr, unser Böttcher, der ist immer für ein Späßchen zu haben. Heute ist er aber ganz schön nachdenklich unterwegs.
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3: Heute ist Welt-Alzheimer-Tag. Ich versuche ja sonst immer hier mit kleinen Anekdoten ein morgendliches Schmunzeln hervorzuzaubern, aber heute möchte ich das nicht. Denn Alzheimer ist eine Krankheit, die nicht nur einen Menschen trifft, sondern ganze Familien verändert. Ich habe das große Glück, familiär nicht betroffen zu sein, aber ich glaube, ich kann verstehen, wie schlimm das ist. Da sitzt plötzlich jemand vor dir, der uns ein Leben lang kannte, der wusste, wie wir unseren Kaffee trinken, der sich an den ersten Schultag erinnern konnte oder an irgendeinen völlig belanglosen Sonntag vor 32 Jahren. Und dann irgendwann kennt dieser Mensch nicht mal mehr unseren Namen. Das ist so schwer auszuhalten, denn der Mensch sitzt ja noch vor einem. Man kann seine Hand nehmen, man hört seine Stimme und trotzdem verschwindet Stück für Stück etwas, das immer selbstverständlich war. Erinnerung. Heute denke ich deshalb auch an die, die bleiben. An Partner, Kinder, Freunde, Pflegende. An diejenigen, die eine Geschichte zum 10. Mal erzählen, die zum 20. Mal dieselbe Frage beantworten und die irgendwann lernen müssen, dass es nicht wichtig ist, ob man selbst noch erkannt wird. Und dann sagt man sich, vielleicht reicht es ja einfach da zu sein. Eine vertraute Stimme, eine Berührung, denn ein Name kann verloren gehen, aber das Gefühl, dass da jemand ist, der einen liebt, das bleibt viel länger. Und vielleicht ist genau das das Wichtigste heute am Welt-Alzheimer-Tag.
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8: 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Es ist 6.30 Uhr und jetzt alles, was heute wichtig wird, mit Raik Steingasser.
9: Rund 7 Jahre nach dem Pkw-Maut-Debakel steht für der frühere Bundesverkehrsminister Andreas Scheuer ab heute in Berlin vor Gericht. Die Staatsanwaltschaft wirft Scheuer vor, im Maut-Untersuchungsausschuss des Bundestages gelogen zu haben. Mit angeklagt ist der ehemalige Staatssekretär Gerhard Schulz. Die IG Metall will heute mit einem bundesweiten Aktionstag gegen weitere Einschnitte für Beschäftigte der Automobilbranche protestieren. Mit Betriebsversammlungen und Kundgebungen soll ein Zeichen für den Erhalt von Standorten und Arbeitsplätzen gesetzt werden. Aktionen soll es auch in Zwickau geben. In Paris werden heute Gegenstände aus dem Besitz der 2025 verstorbenen französischen Filmikone Brigitte Bardot versteigert. Nach Angaben des Auktionshauses Million kommen über 280 Objekte unter den Hammer. Darunter seien Erinnerungsstücke wie kleine Figuren und Plüschhunde.
8: Und jetzt der Blick auf die Straßen. Hier sind die neuesten Meldungen aus unserem Verkehrszentrum, die A13 Richtung Dresden. Zwischen Radeburg und Marsdorf, da haben wir Behinderungen wegen Löscharbeiten. Im Landkreis Mittelsachsen auf der Straße zwischen Lößnitztal und Hammerleubsdorf, Behinderungen nach einem Unfall. Vorsicht, hier ist Öl auf der Fahrbahn. Und im Landkreis Meißen auf der Straße zwischen Tanneberg und Wilsdruff, da haben wir ebenfalls Öl auf der Fahrbahn. Alle Blitzer, auch mobil. Auf mdrjump.de und in unserer App, hier sind die aktuellsten, auf der A14 Richtung Magdeburg, zwischen Halle-Trotha und Lübbe-Jün, auf der A14 Richtung Magdeburg, zwischen Wandsleben und Magdeburg-Stadtfeld wird geblitzt, in Dresden auf dem Terrassenufer Richtung Albertbrücke und am Ortseingang Schönebeck aus Richtung Kalbe. Alle Staus und Blitzer, ja, die ihr auch noch irgendwo entdeckt habt, ja, meldet die, ruft an, kostenlos, 0800 123 2340. Und es ist zwar noch dunkel, aber es wird so ganz leicht schon hell. Deswegen wollen wir wissen, Sarah, was erwartet uns denn heute an diesem Montag?
10: Ja, also dieser Tag heute, der startet in vielen Teilen von Sachsen und Sachsen-Anhalt noch recht freundlich. Da gibt es immer wieder die Sonne zu sehen, aber insgesamt ist der Tag schon eher grau. Das heißt, viele Wolken, später auch Schauer oder einzelne Gewitter, die vor allem von der Altmark bis zum Albtag oder auch in der Oberlausitz. Sonst ist es meistens trocken und dann auch überall unterkühlt. Das kann man nicht wegreden. Also wir knacken nicht mal mehr die 20 Grad heute. 14 bis 19 Grad sind drin. Da weht noch ein recht kräftiger Wind. Das heißt, es fühlt sich auch alles noch ein bisschen frischer an. Es wird morgen insgesamt noch mal recht viele Wolken geben, aber man merkt im Tagesverlauf schon, da setzt sich immer mehr Sonne durch. Dann knacken wir mit Sonne auch die 20 Grad und ab Mittwoch geht es dann wieder über die 20 Grad Marke und dann gibt es neben einigen Wolken auch viel Sonnenschein.
8: Ja, gut, dann mal ein kurzer Blick auf die, ich nenne es mal, Tschüsse des Tages. Also, tschüss Wochenende.
10: Ja.
8: Die CDU sagt tschüss Landtag in Mecklenburg-Vorpommern. Und ja, wir sagen tschüss Fußball-Bundesliga.
10: Auch noch, ja, die längste Länderspielpause ever steht an. Und dazu checken wir mal das Alternativprogramm. Und zwar gleich um 6.40 Uhr.

0: Guten Morgen, es ist gleich 6.40 Uhr, ist die MDR Jump. Guten Morgen Familie am Montag.
1: Ein Tag, an dem wir erstmal sortieren müssen, wie es jetzt weitergeht. Also in Sachen Politik machen wir das nach den Landtagswahlen nächste Stunde. Jetzt checken wir erstmal das Sportprogramm.
0: Ich wusste, es wird anstrengend. Also die Fußball-Bundesliga pausiert fast 3 Wochen. Währenddessen finden die ersten Länderspiele mit unserem Neubundestrainer Jürgen Klopp statt. Und auch sonst ist einiges los.
1: Na, die Eva hat uns ja letzte Woche schon heiß gemacht. Ne?
2: Guten Morgen, liebe Sarah und lieber Lars, die Eishockeysaison geht wieder los. DEL, DEL2 und damit 3 sächsische Teams mit Dresden, Weißwasser und Grimmitschau. Besucht doch mal ein Spiel.
1: Aha. Riesending natürlich in unseren Eishockey-Hochburgen im Osten. Tim aus der Guten Morgen-Familie, du hast alles Sportliche im Blick. Wie lief's denn in der Eishalle zum Saisonstart?
3: Ja, gemischt. Die Eispiraten aus Grimmitschau, die starten super mit einem 4-1 gegen Freiburg in die Saison. Ja, aber leider keine Punkte für Weißwasser, für Dresden. Sorry, Eva, am ersten Spieltag ist aber nicht nur Eishockey losgegangen. Die Basketball-Bundesliga, die ist auch gestartet mit Chemnitz, mit dem MBC aus Weißenfels und Jena hat auch losgelegt. Da kann ich euch aber ja, auch nichts Erfolgreiches berichten, sorry.
1: Na, dafür haben wir dich nicht hier eingekauft. Gibt's irgendwelche guten Nachrichten?
3: Ja klar, ne? Sicher. Wir stehen bei der Volleyball-EM im Viertelfinale. Da haben die Jungs eine Überraschung gegen Bulgarien geschafft. Morgen ist dann Daumendrücken angesagt, dass es noch weitergeht. Ja, und am Donnerstag, da steht dann ja auch das erste Fußball-Länderspiel in der Ära Jürgen Klopp auf dem Stundenplan.
0: Ah ja, und der hat Bock.
3: Ja, immer.
4: Für uns ist absolut Großkampfzeit.
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0: Gleich haben wir es 6:45. Hier ist die MDR Jump. Guten Morgen, Familie, am Montag. Und wenn wir da sagen, guten Morgen, dann sagt ihr?
1: Guten Morgen, MDR Jump. 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
2: Einen wunderschönen guten Morgen wünschen wir.
3: Oh. Ja. Das WhatsApp-Handy wacht langsam auf und das waren Susi und Finn mit dieser Sprachnachricht, wie süß.
0: Ja, und die stimmen uns ja bestens auf das ein, was gleich passiert. Na, unsere Dingsbums-Kids kommen ausgeschlafen und gut gelaunt aus dem Wochenende, also denke ich mal, gehe ich mal davon aus, mit einem neuen Hinweis, der heute Morgen noch 1.600 Euro wert sein könnte.
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0: 6:46 Uhr, hier ist sie, die MDR Jump. Guten Morgen, Familie. Am Montag, der eine hoffentlich knackige Woche einleitet.
1: Knackig?
0: Ja, wegen Jackpot knacken.
1: Ach so.
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1: Ja, mittlerweile ist der dritte Begriff im Spiel. Der Jackpot liegt hier schon wieder bei 1600 Euro. Und bisher sind die Kiddies mit folgenden Hinweisen am Start.
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0: Also irgendwo in der Kita könnte sich unser Dingsbums verstecken. Diese sehr guten, aber auch sehr falschen Antworten, die gab es dazu schon.
6: Ich tippe mal auf einen Stuhl.
7: Die Schaukel.
8: Also ich denke, dass es das Waschbecken ist.
9: Wir tippen ja aufs Klettergerüst.
10: Ich habe hier zwei Dinge im Kopf und würde mich jetzt einfach für den Stuhl entscheiden.
1: Das ist alles nicht. Höchste Zeit, einen neuen Hinweis ins Spiel zu bringen.
0: Und der kommt jetzt. Obacht!
11: Es ist meistens zusammen mit anderen.
1: Es ist meistens zusammen mit anderen? Mit anderen was?
0: Ja, das ist die Frage, die wir euch stellen. Das ist das Spiel, Sarah. Kurz nach 7 machen wir das erste Mal die Leitung auf für diese Woche. Und dann 7:10 Uhr geht es dann um 1600 Euro. Also Nummer schon mal einspeichern, ne? 0800 123 2340. Überlegt mal ein bisschen und denkt aber auch bei der Sache an eins. Es sind ja die Kids, die das da umschreiben. Die sind manchmal so ein bisschen... So ein bisschen, oder sagen wir mal anders, wenn ich es erklären würde, hätten wir die Lösung schon. Versteht ihr nicht mal? Müsste also mal ein bisschen so um die Ecke denken, ne? Aber ja.

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7: Um 7 Uhr mit Raik Steingasser. In Mecklenburg-Vorpommern hat die CDU erstmals in ihrer Parteigeschichte den Einzug in ein Landesparlament verpasst. Wie aus dem in der Nacht veröffentlichten vorläufigen Ergebnis hervorgeht, kam sie auf 4,9%. Wahlsieger wurde die AfD mit 38,2%. Auf Platz 2 folgt die SPD von Ministerpräsidentin Manuela Schwesig mit 35,5%. Drittstärkste Kraft ist die Linke mit 6,5%, die Grünen kommen auf 5,7%. Ebenfalls gescheitert ist das BSW mit 4,8%. In Mecklenburg-Vorpommern hat damit die bisherige Koalition aus SPD und Linken die Mehrheit verloren, könnte aber zusammen mit den Grünen weiterregieren. In Berlin hat die Linke die Wahl zum Abgeordnetenhaus mit großem Vorsprung gewonnen. Wie die Landeswahlleitung nach Auszählung aller Stimmen in der Nacht mitteilte, erreichte die Partei um Spitzenkandidatin Elif Eralp 25,7% der Stimmen und fährt damit ihr bisher bestes Ergebnis ein. Die bisher mit der SPD regierende CDU kam nur auf 18,8%. Auf Platz 3 folgt die AfD mit 16,3%. Die Grünen kommen auf 14,3%, die SPD auf 12,1%. BSW und FDP verpassten den Einzug ins Landesparlament. Die Linke könnte nun eine Koalition mit SPD und Grünen bilden. Bundeskanzler und CDU-Chef Friedrich Merz will trotz des Wahldebakels seiner Partei die geplanten Reformen der schwarz-roten Koalition fortsetzen. Das erklärte er kurz nach der ersten Prognose in Berlin. Einen Rücktritt lehnte Merz ab. Führende Unionspolitiker stellten sich hinter Merz. Fraktionschef Günther Krings etwa lehnte eine Personaldebatte über den Kanzler ab. Dagegen forderte SPD-Generalsekretär Tim Klüssendorf Kurskorrekturen. Man könne nicht einfach so weitermachen. Bei der Parlamentswahl in Russland steuert die Partei Geeintes Russland von Präsident Wladimir Putin offenbar auf eine Zweidrittelmehrheit zu. Das berichten mehrere Medien nach Auszählung von mehr als 70% der Stimmen. Unabhängige Experten und Oppositionelle werfen der russischen Wahlleitung vor, die Ergebnisse zu fälschen. In der Fußball-Bundesliga hat Aufsteiger Paderborn am Abend mit 3:1 gegen Hoffenheim gewonnen. Zuvor hatten sich Schalke und Elversberg 0:0 getrennt. RB Leipzig verlor in Leverkusen mit 0:2. Das waren die Nachrichten.
8: Und jetzt der zuverlässigste Verkehrsservice im Osten. Hier sind die neuesten Meldungen aus dem MDR Jump Verkehrszentrum. Die A4 Frankfurt Richtung Dresden wird zwischen Chemnitz Mitte und Chemnitz Glöser mehrfach kurzzeitig wegen Bauarbeiten gesperrt. Die A13 Richtung Dresden zwischen Radeburg und Marsdorf Stau wegen Löscharbeiten, Viertelstunde dauert es länger. Und im Landkreis Meißen auf der Straße zwischen Talleberg und Wilsdruff, da haben wir eine Ölspur auf der Fahrbahn. Und wir möchten noch was melden, hallo.
9: Guten Morgen, liebes Jump-Team, hier ist die Claudi. Falls es euch noch niemand gemeldet hat, auf der A4 Richtung Dresden zwischen Bautzen Ost und Bautzen West liegt auf der linken Fahrbahn ein großer Werkzeugkoffer, den man ausweichen muss. Ich wünsche euch einen schönen Tag und einen guten Start in die Woche.
8: Ja, herzlichen Dank, dir auch. Und alle Blitzer gibt's auch mobil auf mdrjump.de und in unserer App. Hier sind die aktuellsten. Auf der A14 Richtung Magdeburg zwischen Wandsleben und Magdeburg-Stadtfeld wird geblitzt. Auf der A14 Richtung Magdeburg zwischen Halle-Trotha und Lübbe-Jüden. Ein Radarfall auf der B87 in Plotha in beiden Richtungen. Auf der B79 in der Ausstichfahrt Hessen in beiden Richtungen. In Dresden auf dem Terrassenufer Richtung Albertbrücke und am Ortseingang Schönebeck aus Richtung Kalbe. 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Yeah. Und Sarah? Oh, es ist schon hell, guck mal hier. Doll, wie wird denn das Wetter?
10: Ja, der ein oder andere schickt uns fantastische Sonnenaufgänge. Marion Erfurt zum Beispiel, blauer Himmel und dazu so orange-pinkfarbene Wolken. Sieht schön aus und es ist teilweise auch erstmal noch schön zum Start in den Tag. Aber insgesamt dominiert dann doch das Grau. Es sind im Laufe des Tages immer mehr Wolken unterwegs. Auch Schauer oder einzelne Gewitter kommen runter. Und die Temperaturen, die bleiben eher unterkühlt. 14 bis 19 Grad sind maximal drin. Morgen starten wir oft erst noch grau. Später kommt aber immer mehr Sonne raus. Dann knacken wir auch hier und da die 20-Grad-Marke. Und am Mittwoch wird es noch ein Tick wärmer und dann wird es insgesamt sehr schön.
8: Guten Morgen.
10: Gleich 5:05.
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8: Ja, wenn ihr heute Morgen eure Kids wegbringt, dann guckt euch doch mal ein bisschen genauer um. Das könnte euch nämlich 1600 Euro bringen.
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8: 0800 123 2340. Ruft an, Leitungen sind offen und gleich um 7.10 Uhr starten wir in die erste Dingsbumsrunde der Woche. 0800 123 2340.

0: Ja, Call Me Maybe ist es nicht das, was wir sagen. Wir sagen, callt uns auf jeden Fall. Weil es geht um 1600 Euro, nicht wahr? Also von daher.
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5: Was beschreiben unsere Kiddies? 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
0: Jetzt um 7.10 Uhr, ja, hier sind Sarah und Lars, wer ist am Telefon? Guten Morgen.
6: Guten Morgen, hallo. Hier ist die Hanna.
0: Hallo Hanna, wo kommst du her, Hanna?
6: Aus Großpostwitz.
0: An der Spree, ja.
6: Ja.
0: Die gleiche Spree, die da später nach Berlin durchfließt.
6: Genau.
0: Ne? So. Ja Mensch, genau. Hanna, es geht um 1600 Euro und du klingst schon so siegesgewiss am frühen Morgen. Da können wir es ja kaum erwarten, dass du uns hier mal die richtige Lösung um die Ohren haust.
6: Ja, das geht mir schon die ganze Zeit durch den Kopf, solange dieses dritte Dingsbums in Gange ist. Ich denke, das ist der Drehstuhl.
0: Der Drehstuhl?
6: Ja, weil der ist mal tief und mal hoch und der steht immer mit was zusammen.
0: Ja.
6: Mit dem Tisch, das stimmt nicht, ne?
0: Halt einfach langsam, also dass wir erstmal die Erklärung hören von dir, muss man ein bisschen... Aber ich muss sagen, ich hätte es auch nicht besser erklären können. Das ist toll, der Drehstuhl.
5: Ja, und der normale Stuhl ist ja schon mehrfach genannt worden, aber wir sagen ja immer, wir suchen ein ganz bestimmtes Wort.
0: Und das ist
6: genau.
0: Es nämlich, das ist es. Wenn jemand Stuhl sagt, wir suchen über den Drehstuhl,
6: genau.
0: Dann ist es falsch, weißt du? So.
6: Ich weiß.
0: Ja, der Drehstuhl. Ich finde es eine tolle Idee, aber es ist wirklich leider falsch.
6: Oh.
0: Aber klasse. Richtig gute Idee, Hanna. Du überlegst es mal weiter. Ja?
6: Ja, ich denke weiter.
0: Guck dich weiter um in der Kita und um 8.10 Uhr geht es dann um 1.700 Euro. Ja, Hanna, alles Liebe. Hau rein und weiter viel Spaß.
6: Ja, danke. Tschüss mit Sarah und Lars.
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0: Der Bruno Mars verbreitet hemmungslos gute Laune hier, egal wie früh, egal wie montags, ist der Hammer. Viertel acht ist es, hier ist die MDR Jump, guten Morgen Familie und gleich gibt's Manu die auch.
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0: schreibt dich so am frühen Morgen, Mensch, hallo, gleich 7:20 Uhr. Hier ist die Emmerjump, guten Morgen Familie, am Montag.
1: Oder wie unser Bundeskanzler sagt.
2: Können wir nicht schönreden, es ist ein Desaster.
1: Ja. Die nächsten Landtagswahlergebnisse sorgen für, sagen wir mal, staunende Gesichter. In Berlin räumt die Linke ab, in Mecklenburg-Vorpommern wird die AfD stärkste Kraft. Und vor allem die CDU reibt sich die Augen, sie ist tatsächlich raus aus dem Landtag in Schwerin.
0: Und das schwächste CDU-Ergebnis jemals bei der Landtagswahl richtet den Fokus natürlich auch auf den Mann an der Spitze der Partei, also Bundeskanzler Friedrich Merz. Der bekommt weiter Druck. Katrin Auer aus dem ARD-Hauptstadtstudio. Guten Morgen.
3: Schönen guten Morgen.
0: Ja, Friedrich Merz nennt die Wahlergebnisse ein Desaster. Werden sie auch für ihn direkte Konsequenzen haben?
3: Ja, das ist jetzt mal die Frage. Er hat ja gestern alles getan, ganz kurz nach der ersten Prognose schon alle Kritik im Keim zu ersticken und zu sagen, ich bleibe an zwei Fronten, sowohl Kanzler als auch Parteichef. Ich mache weiter, halte Kurs mit den Reformen, die ich mir vorgenommen habe, komme was wolle. Ob er damit jetzt Erfolg haben wird, in den nächsten Tagen, Wochen weitermachen darf, ob auch die CDU-Basis da mitgeht, die da schon auch mal ein Wörtchen mitzureden hat, das wird sich erst noch zeigen müssen.
0: Ich war gestern tanken, wie sieht das aus bei der Einigung bei Spritpreisentlastung? Sagen wir mal so, Benzin wird billiger und Merz bleibt, oder wie ist das dann?
3: Das war ja ganz offensichtlich ein Versuch, nochmal auf den letzten Metern vor den beiden Landtagswahlen in Berlin und Mecklenburg-Vorpommern nochmal irgendwas an die Bürgerinnen und Bürger zu signalisieren, wir hören eure Probleme und wir reagieren ganz, ganz schnell. Ob das jetzt tatsächlich Wirkung zeigen wird, sowohl bei den Spritpreisen als auch bei der Stimmung gegenüber der Bundesregierung, auch das ist, glaube ich, total offen.
1: Deine Prognose, ist Friedrich Merz Ende des Jahres noch Kanzler nach diesen Wahlen?
3: Ich glaube nach wie vor, er wird bleiben. Ganz einfach, weil er selber ein Durchhalter ist. Dieses Reformpaket bei Rente, bei Steuern, bei Pflege, er will das jetzt durchboxen, weil er daran glaubt, dass das wichtig ist für Deutschland. Es wird keinen geben, der ihn ersetzen will und kann. Ich glaube, er wird Ende des Jahres noch im Amt sein.
0: Das habe ich aufgeschrieben, weil ich wollte ins Wettbüro nachher. Das ist aber
3: okay. So. Ruft mich einfach nochmal an.
0: Ja.
3: Am 1.1. Ich gebe einen auf.
0: Das historisch schlechte Abschneiden der CDU in Mecklenburg-Vorpommern macht Bundeskanzler Friedrich Merz zu schaffen. Und wir halten euch natürlich über die neuesten Entwicklungen auf dem Laufenden. Dankeschön, liebe Katrin, nach Berlin.
3: Sehr gerne.
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16: Rund 7 Jahre nach dem Pkw-Maut-Debakel steht der frühere Bundesverkehrsminister Andreas Scheuer ab heute in Berlin vor Gericht. Die Staatsanwaltschaft wirft Scheuer vor, im Mautuntersuchungsausschuss des Bundestags gelogen zu haben. Mit angeklagt ist der ehemalige Staatssekretär Gerhard Schulz. Die IG Metall will heute mit einem bundesweiten Aktionstag gegen weitere Einschnitte für Beschäftigte der Automobilbranche protestieren. Mit Betriebsversammlungen und Kundgebungen soll ein Zeichen für den Erhalt von Standorten und Arbeitsplätzen gesetzt werden. Aktionen soll es auch in Zwickau geben. Bundesaußenminister Jörn Wadephul reist heute als Leiter der deutschen Delegation zur UN-Generaldebatte nach New York. Er vertritt dort das zweite Jahr in Folge Bundeskanzler Friedrich Merz. Mit in der Delegation sind auch Bundesumweltminister Carsten Schneider und Bundesentwicklungsministerin Rim Alabali Radovan.
15: Und jetzt der Blick auf die Straßen. Hier sind die neuesten Meldungen aus unserem Verkehrszentrum, die A4 Frankfurt Richtung Dresden. Die wird zwischen Chemnitz-Mitte und Chemnitz-Glöser mehrfach kurzzeitig wegen Bauarbeiten gesperrt. Vorsicht auf der A4 Görlitz Richtung Dresden. Zwischen Bautzen-Ost und Bautzen-West, da liegt ein Werkzeugkoffer auf der Fahrbahn. Und die A13 Richtung Dresden zwischen Radeburg und Marsdorf. Stau wegen Löscharbeiten. 10 Minuten dauert es hier länger. Und Manuela möchte noch was melden.
17: Hallo, guten Morgen. Auf der B93 von Merane nach Mosel liegt Richtung Autobahn Auffahrt ein Autoteil. Vorsicht geboten, es ist riesig. Ich wünsche euch einen schönen Tag noch und eine schöne Woche. Gute Weiterfahrt.
15: Ja, danke, gleichfalls. Und es wird auch ordentlich geblitzt, und zwar auf der A14 heute Morgen Richtung Magdeburg zwischen Wansleben und Magdeburg-Stadtfeld. Auf der A14 Richtung Magdeburg zwischen Halle-Trotha und Lübbe-Jünn. Dann haben wir einen Radarfall auf der B79 in der Ortsdurchfahrt Hessen in beiden Richtungen. In Dresden auf dem Terrassenufer Richtung Albertbrücke. In Erfurt am Angerberg in beiden Richtungen. Am Ortseingang Schönebeck aus Richtung Kalbe ist ebenfalls eine Radarfalle. Wenn ihr auch noch was gesehen habt, dann meldet euch kostenlos. 0800 123 2340. Sarah, wie sieht's denn aus, so wettermäßig heute?
13: Ja, der Tag heute, der startet vor allem in Sachsen und Sachsen-Anhalt hier und da noch recht freundlich. Insgesamt ist es aber schon ziemlich grau. Gerade in Thüringen gibt es kaum Auflockerungen. Also viele Wolken unterwegs, später auch Schauer oder einzelne Gewitter. Die kommen vor allem von der Altmark bis zum Elbtal und in der Oberlausitz runter. Sonst ist es meistens trocken. Temperaturen eher herbstlich. 14 bis 19 Grad sind drin, dann weht auch noch teilweise starker Wind. Da fühlt sich das Ganze noch ein bisschen frischer an. Morgen wird es erstmal noch Wolken geben, dann kommt aber immer mehr Sonne raus. Es ist dann meistens trocken. Temperaturen steigen immerhin auf 20 Grad. Und der Mittwoch bringt dann noch mehr Sonne und es wird noch ein Tick wärmer.
15: Ja, und jeder, der einen WhatsApp-Familienchat hat, weiß, wovon Dr. M-Kurs hier spricht.
18: Tante Renate hat wieder zugeschlagen. So ein animierter Teddybär mit Regenbogenaugen, der virtuellen Glitzerstaub kotzt. Darunter der Befehl, jedem Seelenmenschen von Herzen Danke zu sagen.
15: Ja.
13: Also bei sowas kann man, glaube ich, von Hassliebe sprechen. Sowas kann man ja auch ironisch verschicken. Neue Folge Dinge, die man nicht braucht, gibt's gleich.

0: Guten Morgen. Gleich haben wir 7.40 Uhr. Hier ist die MR Jump. Guten Morgen, Familie. Am Montag.
1: Entschuldigung, ich musste erst noch niesen, aber ja, jetzt bin ich nichts. Da. Wenn ihr gerade zum Handy greifen wolltet, wartet. Dr. Emkos mahnt da zur Vorsicht.
2: Wisst ihr, was mich nervt? Wenn du am Welttag der Dankbarkeit morgens um 6 das Smartphone entsperrst und dein Familiengruppenchat bereits lichterloh brennt. Tante Renate hat wieder zugeschlagen. So ein animierter Teddybär mit Regenbogenaugen, der virtuellen Glitzerstaub kotzt. Darunter der Befehl in Schnörkelschrift, heute jedem Sonnenstrahl und jedem Seelenmenschen von Herzen Danke zu sagen. Du sitzt mit verquollenen Augen am Küchentisch, hast dir gerade die Zunge am heißen Kaffee verbrannt, musst gleich durch einen Nieselregen auf Arbeit und statt normalen Start in den Tag kriegst du ein schlechtes Gewissen aufgedrückt, während das Handy im Sekundentakt vibriert, weil die gesamte Verwandtschaft sich gegenseitig mit Herzchenstickern und kitschigen Wandtattoo-Sprüchen bombardiert. Aber bei so einem massiven Kitschbeschuss ist der Kreislauf sofort auf 300, ganz ohne Energy. Und man weiß, die wichtigsten Tugenden wieder richtig zu schätzen. Einfach das Handy auf lautlos knallen und dankbar sein, dass man die Bande nicht täglich persönlich sehen muss.
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0: Christian Schulz, Sun Goes Down in der MDR Show. Guten Morgen, Familie. Wobei er da nicht ganz richtig informiert ist. Sun Goes Up wäre in dem Fall treffender.
1: So.
0: Guten Morgen, gleich um 7:45.
1: Und da kennen wir sie alle, ne? Die Menschen, die über die gute alte Zeit sprechen. Jetzt singt einer drüber.
0: Ja, seine Theorie ist, vielleicht ist das jetzt die gute alte Zeit, über die wir später alle mal sprechen.
1: Und wir merken es gar nicht, weil wir nicht genug im Jetzt leben und uns nicht genug auf die guten Momente konzentrieren.
0: Ja, wenn das so ist, jetzt mal kurz den Kaffee genießen, die Musik genießen. Vielleicht merkt ihr ja, wie geil so ein Montagmorgen sein kann.
1: Mit dem richtigen Mindset.
0: Ja, richtig. Hier ist nämlich Chris Sarandi. Good Old Days.
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0: Moment, ich guck mal. Noch ist nicht so geil am Montag. Wir warten mal noch.

0: Guten Morgen, 7:46 Uhr, der MDR Jump. Guten Morgen, Familie ist hier am Montag.
1: Der erste Tag dieser neuen Woche und wir sollten dieser neuen Woche sagen, dass sie am besten direkt mal alles gibt, weil der erste Eindruck entsteht schon nach 7 Sekunden.
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0: Ja, Birgit Frieder Meier ist Expertin für Ressourcenmanagement. Ja, stimmt das? Entsteht der erste Eindruck unseres Gegenübers so schnell?
3: Diese Aussage ist nur bedingt richtig, denn tatsächlich ist unser Gehirn um einiges schneller. Eine Studie aus dem Jahr 2006 hat gezeigt, dass uns etwa 100 Millisekunden reichen können, um uns einen ersten Eindruck von einem Gesicht zu bilden. Unser Gehirn stellt dabei blitzschnell so etwas wie 2 Fragen. Erstens, ist mein Gegenüber freundlich und vertrauenswürdig? Und zweitens, was kann er? Um das zu überprüfen, greift unser Gehirn auf das zurück, was es bereits kennt. Unsere Erfahrungen, Erwartungen. Und dann passiert etwas Spannendes. Haben wir erstmal eine Schublade aufgemacht, achten wir immer mehr auf Informationen, die zu unserem ersten Eindruck passen. Und deswegen kann dieser erste Eindruck oft ziemlich hartnäckig sein.
1: Also nicht 7 Sekunden, schon nach Millisekunden haben wir uns wohl einen Eindruck von unserem Gegenüber gemacht. Und er bleibt bestehen.
0: Nicht immer.
1: Also ich denke immer noch, was für ein Depp. Aber mittlerweile weiß ich halt, dass da noch mehr ist als das, ja.
0: Von wem redest du da in dieser
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0: Ich wünsche mir das Lied Cutting Edge Joe von Rednecks.
1: Ich wünsche mir Scooter mit Hyper Hyper.
2: Hyper Hyper.
3: Ich wünsche mir von Shaggy Bombastic.
4: Mr. Bombastic.
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17: Guten Morgen am frühen Montag, gleich um 8.10 Uhr geht's um 1.700 Euro. Ich sag nur Dingsbums.
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18: Um 8 Uhr mit Raik Steingasser. SPD-Bundesvize Petra Köpping hat nach den Wahlen in Mecklenburg-Vorpommern und Berlin Konsequenzen gefordert. Sie sagte dem MDR, CDU und SPD müssten noch einmal über einzelne Gesetzesvorhaben sprechen, etwa bei Rente und Pflege. Eine Personaldebatte bringe die Partei dagegen nicht weiter. Auch die Vizechefs der Unionsfraktion Matthias Mittelberg und Günter Krings lehnten eine Personaldebatte ab. Mittelberg erklärte aber, es gebe in der CDU eine intensive Diskussion über den Kurs. In Mecklenburg-Vorpommern hat die CDU erstmals in ihrer Parteigeschichte den Einzug in ein Landesparlament verpasst. Wie aus dem in der Nacht veröffentlichten vorläufigen Ergebnis hervorgeht, kam sie auf 4,9%. Wahlsieger wurde die AfD mit 38,2%. Auf Platz 2 folgt die SPD von Ministerpräsidentin Manuela Schwesig mit 35,5%. Drittstärkste Kraft ist die Linke mit 6,5%, die Grünen kommen auf 5,7%. Ebenfalls gescheitert ist das BSW mit 4,8%. Damit könnte die bisherige Koalition aus SPD und Linken zusammen mit den Grünen weiterregieren. In Berlin hat die Linke die Wahl zum Abgeordnetenhaus mit großem Vorsprung gewonnen. Wie die Landeswahlleitung nach Auszählung aller Stimmen in der Nacht mitteilte, erreichte die Partei um Spitzenkandidatin Elif Erhalb 25,7% der Stimmen. Die bisher mit der SPD regierende CDU kam nur auf 18,2%. Auf Platz 3 folgt die AfD mit 16,3%. Die Grünen kommen auf 14,3%, die SPD auf 12,1%. BSW und FDP verpassten den Einzug ins Landesparlament. Die Linke könnte nun eine Koalition mit SPD und Grünen bilden. Bei der Parlamentswahl in Russland steuert die Partei Geeintes Russland von Präsident Wladimir Putin offenbar auf eine Zweidrittelmehrheit zu. Das berichten mehrere Medien nach Auszählung von mehr als 70% der Stimmen. Unabhängige Experten und Oppositionelle warfen der russischen Wahlleitung vor, die Ergebnisse zu fälschen. In der Fußball-Bundesliga hat Aufsteiger Paderborn am Abend mit 3:1 gegen Hoffenheim gewonnen. Zuvor hatten sich Schalke und Elversberg 0:0 getrennt. RB Leipzig verlor in Leverkusen mit 0:2. Das waren die Nachrichten.
17: 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Hier sind die neuesten Meldungen aus dem MDR Jump. Verkehrszentrum, die A4 Frankfurt Richtung Dresden, wird zwischen Chemnitz Mitte und Chemnitz Gelöser mehrfach kurzzeitig wegen Bauarbeiten gesperrt. A9 Richtung München zwischen Marktschorgast und dem Dreieck Bayreuth-Kulmbach, Stau und stockender Verkehr wegen einer Baustelle. 10 Minuten dauert es länger. A13 Richtung Dresden zwischen Radeburg und Marsdorf. Da laufen Löscharbeiten, 20 Minuten Zeitverlust und nach Unfällen sind gesperrt die Straße zwischen Elsterberg und Abzweig Gablau und im Saalekreis die Straße zwischen Oppin und A14 Auffahrt Halle-Tornau. Dann wird geblitzt, das ist ja klar. Und zwar auf der A14 Richtung Magdeburg zwischen Wandsleben und Magdeburg-Stadtfeld. Auf der A14 Richtung Magdeburg zwischen Halle-Trotha und Lübbejün. Auf der A71 Richtung Schweinfurt zwischen dem Dreieck Suhl und Meiningen-Nord. Auf der B87 in Plotha in beiden Richtungen, auf der B79 in der Ortsdurchfahrt Hessen in beiden Richtungen, in Erfurt am Aggerberg auch in beiden Richtungen und am Ortseingang Gera aus Richtung Gorlitsch. Und wer ist noch am Telefon? Hallo?
2: Guten Morgen, hier ist der Mirko. Ich befinde mich gerade auf der A38 in Fahrtrichtung Leipzig. Kurz vor der Abfahrt Nordhausen befindet sich ein Blitzer in der 100er-Zone. Fahrt vorsichtig, guten Start in die neue Woche.
17: Mensch Mirko, das war ja schon fast eine Reportage. Hervorragend. Ja. Ansonsten, wenn ihr irgendwas entdeckt, ja, meldet es einfach. Ihr wisst Bescheid, 0800 123 234 0. Jetzt kommt die Sarah und ich meine, es wird hell. Es wird wolkig, aber wird es denn noch schön heute?
4: Ja, es ist ein bisschen zweigeteilt. Der Tag heute startet in Thüringen oft schon richtig grau. In Sachsen und Sachsen-Anhalt ist doch oft noch Sonne unterwegs. Insgesamt wird der Tag aber viele Wolken bringen, eher wenig Sonne. Und es sind später auch einzelne Schauer oder Gewitter unterwegs, die vor allem von der Altmark so bis zum Elbtal und auch in der Oberlausitz. Sonst wird es meistens trocken bleiben, aber die Temperaturen 14 bis 19 Grad überschaubar, sagen wir mal so. Morgen erstmal noch viele Wolken, später wird es dann aber schöner. Da knacken wir dann gerade so die 20 Grad und am Mittwoch gibt es mit viel Sonne dann sogar wieder über 20 Grad.
17: Guten Morgen.
13: Gleich 5 nach 8. 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
17: Ja, die neue Woche ist am Start und damit auch unsere Dingsbums-Kids.
19: Es ist unterschiedlich hoch.
1: Das gibt es auch hier in der Kita.
10: Es ist meistens zusammen mit anderen.
4: Seit 7:10 haben wir einen Hinweis mehr. Ich glaube, mit diesen dreien kann man jetzt arbeiten, oder?
17: Ja, lohnt sich vor allem mitzumachen. 1.700 Euro sind schon wieder im Jackpot. Also ran ans Handy. 0800 123 2340. Leitungen sind auf für Spielrunde 2 um 8:10 Uhr. 0800 123 2340. Jetzt gibt es erstmal einen Hit.

0: 8.10 Uhr, hier ist die Emdetscham. Guten Morgen, Familie. Montag.
1: Der startet ja auf dem Thermometer teilweise einstellig, aber ich würde sagen, wir bleiben mal vierstellig. Aber ne?
0: Das will man mal sagen. Ja.
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1: 1.700 Euro gibt es für euch, wenn ihr uns sagt, was unsere Kids hier beschreiben.
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0: Ja, vor einer Stunde um 7.10 Uhr hat Hanna aus Großpostwitz die erste Antwort der Woche rausgehauen.
5: Ja, das geht mir schon die ganze Zeit durch den Kopf, solange dieses dritte Dingsbums in Gange ist. Ich denke, das ist der Drehstuhl.
0: Ah.
1: Hätte gut sein können. Ist es.
0: Ah, aber nicht. Ja gut, hier sind Sarah und Lars, wer ist am Telefon? Schönen guten Morgen.
6: Ja, guten Morgen, hier ist Charlotte.
0: Ah, Jeanette, hallo. Jeanette heißt ja so viel wie...
6: Nee, Charlotte.
0: Ach, Charlotte. Ich habe Jeanette verstanden.
6: Nee.
0: Schade, zu Jeanette hätte ich was sagen können. Zu Charlotte kann ich es gar nichts sagen.
1: Besser
6: so.
0: Ja. Das macht ja nichts, weil es geht ja auch um Geld. Ne? Was wen interessiert, was ich zu sagen habe hier. 1.700 Euro liegen auf dem Tableau. Ja, Charlotte, dann lass doch mal einfach die richtige Lösung hören. Ja.
6: Also wir denken, dass das die Garderobe ist.
0: Die Frage ist ja, wer ist wir, Charlotte?
6: Ich und meine Kollegen.
0: Aha, wie viele Kollegen hast du?
6: Zwei, Julia und Josie.
0: Oh ja, gut. Also das heißt, es wird dann durch drei gehen quasi, wenn ihr jetzt gewinnt.
6: No.
0: Aha.
1: Die Garderobe. Lohnt sich immer noch.
0: Ja. Wie sie schon so lacht. Ha? So. Gib mir die Kohle, Lars. Bitte aber nichts, ist nämlich falsch, Charlotte.
6: Ach, Mann.
1: Ich hatte plötzlich so ein richtig gutes Gefühl, als du da so...
0: Ja, ich hatte auch vom,
1: nah
0: also vom Feeling her hatte ich auch ein gutes Gefühl, aber es war's. Was heißt denn nah dran? Immer in eurem nah dran.
1: Ja, ist es nur das falsche Wort oder ist es der falsche Gedanke?
0: Ich sag nix, ich sag nur Charlotte bei Bernadette gibt's dann gleich um 11.10 Uhr 1.800 Euro. Und vielleicht habt ihr noch eine andere Idee. Oder war das jetzt, hat er jetzt erschöpft? Oder fällt euch bestimmt was ein?
6: Ja? Wir raten weiter.
0: Ja, reißt euch zusammen und überlegt mal ein bisschen. Ja, haut rein und weiter viel Spaß.
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0: gleich. Donnerstag 20, hier ist der Enderjob. Guten Morgen, Familie, am Montag.
1: Und da wisst ihr ja, unser Böttcher, also der ist immer für ein oder zwei oder drei Späßchen zu haben. Er weiß aber eben auch, wann andere Worte angebracht sind.
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3: Heute ist Welt-Alzheimer-Tag. Ich versuche ja sonst immer hier mit kleinen Anekdoten ein morgendliches Schmunzeln hervorzuzaubern, aber heute möchte ich das nicht. Denn Alzheimer ist eine Krankheit, die nicht nur einen Menschen trifft, sondern ganze Familien verändert. Ich habe das große Glück, familiär nicht betroffen zu sein, aber ich glaube, ich kann verstehen, wie schlimm das ist. Da sitzt plötzlich jemand vor dir, der uns ein Leben lang kannte, der wusste, wie wir unseren Kaffee trinken, der sich an den ersten Schultag erinnern konnte oder an irgendeinen völlig belanglosen Sonntag vor 32 Jahren. Und dann irgendwann kennt dieser Mensch nicht mal mehr unseren Namen. Das ist so schwer auszuhalten, denn der Mensch sitzt ja noch vor einem. Man kann seine Hand nehmen, man hört seine Stimme und trotzdem verschwindet Stück für Stück etwas, das immer selbstverständlich war. Erinnerung. Heute denke ich deshalb auch an die, die bleiben. An Partner, Kinder, Freunde, Pflegende. An diejenigen, die eine Geschichte zum 10. Mal erzählen, die zum 20. Mal dieselbe Frage beantworten und die irgendwann lernen müssen, dass es nicht wichtig ist, ob man selbst noch erkannt wird. Und dann sagt man sich, vielleicht reicht es ja einfach, da zu sein. Eine vertraute Stimme, eine Berührung, denn ein Name kann verloren gehen, aber das Gefühl, dass da jemand ist, der einen liebt, das bleibt viel länger. Und vielleicht ist genau das das Wichtigste heute, am Welt-Alzheimer-Tag.
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7: 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Es ist gleich 8.30 Uhr und jetzt alles, was heute wichtig wird, mit Raik Steingasser.
8: Rund 7 Jahre nach dem Pkw-Maut-Debakel steht der frühere Bundesverkehrsminister Andreas Scheuer ab heute in Berlin vor Gericht. Die Staatsanwaltschaft wirft Scheuer vor, im Maut-Untersuchungsausschuss des Bundestages gelogen zu haben. Mit angeklagt ist der da ehemalige Staatssekretär Gerhard Schulz. Die IG Metall will heute mit einem bundesweiten Aktionstag gegen weitere Einschnitte für Beschäftigte der Automobilbranche protestieren. Mit Betriebsversammlungen und Kundgebungen soll ein Zeichen für den Erhalt von Standorten und Arbeitsplätzen gesetzt werden. Aktionen soll es auch in Zwickau geben. Bundesaußenminister Johann Wadephul reist heute als Leiter der deutschen Delegation zur UN-Generaldebatte nach New York. Er vertritt dort das zweite Jahr in Folge Bundeskanzler Friedrich Merz. Mit in der Delegation sind auch Bundesumweltminister Carsten Schneider und Bundesentwicklungsministerin Rim Alabali Radovan.
7: Und jetzt der Blick auf die Straßen. Hier sind die neuesten Meldungen aus unserem Verkehrszentrum, die A4. Frankfurt Richtung Dresden wird zwischen Chemnitz-Mitte und Chemnitz-Glöser mehrfach kurzzeitig wegen Bauarbeiten gesperrt. A9 Richtung München zwischen Markt Schorgast und dem Dreieck Bayreuth-Kulmbach. Stau und stockender Verkehr wegen einer Baustelle. 10 Minuten dauert es hier länger. A13 Richtung Dresden zwischen Radeburg und Marsdorf. Stau wegen Löscharbeiten. Und Vorsicht auf der A73 Richtung Suhl zwischen Ebersdorf und Rödental. Behinderungen wegen eines brennenden Fahrzeugs. Im Saalekreis auf der Straße zwischen Oppin und A14 Auffahrt Halle-Tornau. Behinderung nach einem Unfall. Und in Schleusingen, da ist die Hildburg-Häuser-Straße nach einem Unfall gesperrt. Außerdem wird geblitzt. Und zwar auf der A4 Frankfurt Richtung Dresden zwischen Hermsdorf Ost und Rüdersdorf, auf der A38 Richtung Leipzig zwischen Nordhausen West und Nordhausen Süd, auf der A71 Richtung Schweinfurt zwischen dem Dreieck Suhl und Meiningen Nord, auf der B87 zwischen Abzweig Gräfendorf und Torgau in beiden Richtungen, dann auf der B79 in der Ortsdurchfahrt Hessen immer noch in beiden Richtungen, in Erfurt am Angerberg in beiden Richtungen, in Eisfeld am Kirchberg auch in beiden Richtungen. Und am Ortseingang Gera aus Richtung Gorlitsch. Und dann haben wir noch eine Meldung in Coswig, Sachsen. In der Kötitzer Straße, stadtauswärts, wird auch geblitzt. Habt ihr noch was gesehen? Staus oder Blitzer? Irgendwas Verdächtiges? Meldet euch, ne? Cool, 0800 123 2340 ist unsere Nummer. So, ich hab die Sonne gesehen. Sarah, die Sonne, wie wird's?
9: Ja, der Tag heute, er startet in Sachsen und Sachsen-Anhalt hier und da noch recht freundlich. Insgesamt ist der Tag aber eher grau. Gerade in Thüringen sehen wir kaum noch Sonnenschein, viele Wolken unterwegs und später dann auch Schauer oder einzelne Gewitter. Die werden vor allem von der Altmark bis zum Elbtal und auch in der Oberlausitz runterkommen. Sonst ist es meistens trocken, aber also maximal moderat warm, also herbstlich, also 14 bis 19 Grad, die 20 knacken wir nicht. Aber morgen, da sind dann 14 bis 20 Grad drin, da ist es erst oft grau, später dann aber doch heiter und trocken und am Mittwoch gibt es dann insgesamt mehr Sonne und dann sind wir auch wieder über der 20 Grad.
7: Ja, okay, dann mal ein kurzer Blick auf die, ich nenne es mal Schüsse des Tages. Also tschüss Wochenende, die CDU sagt tschüss Landtag in Mecklenburg-Vorpommern und wir sagen tschüss Fußball-Bundesliga.
9: Ja, auch noch, die längste Länderspielpause ever steht an und dazu checken wir mal das Alternativprogramm und zwar gleich um 8.40 Uhr.
7: Aber ihr sagt nicht tschüss, ihr bleibt dran, ist klar. Also.

0: Wir sind nicht powerless, wir sind voller Power. Guten Morgen. Es ist 8.38 Uhr, also quasi fast 8.40 Uhr. Hier ist die MDR Jump. Guten Morgen, Familie, am Montag.
1: Ein Tag, an dem wir vor allem erstmal sortieren müssen, wie es jetzt weitergeht. Also in Sachen Politik machen wir das nach den Landtagswahlen nächste Stunde. Jetzt checken wir erstmal das Sportprogramm.
0: Ja, die Fußball-Bundesliga pausiert fast, wie lange? 3 Wochen. Währenddessen finden die ersten Länderspiele mit unserem Neubundestrainer Jürgen Klopp statt und auch sonst ist einiges los.
1: Na, Eva hat uns letzte Woche schon heiß gemacht, ne?
2: Guten Morgen, liebe Sarah und lieber Lars. Die Eishockeysaison geht wieder los. DEL, DEL2 und damit 3 sächsische Teams mit Dresden, Weißwasser und Grimmitschau. Besucht doch mal ein Spiel.
1: Ja. Riesending in unseren Eishockey-Hochburgen im Osten. Und Tim aus der Guten Morgen-Familie, du hast natürlich alles Sportliche im Blick. Jetzt sag uns doch mal, wie lief's denn in der Eishalle zum Saisonstart?
3: Ja, gemischt. Die Eispiraten aus Grimmitschau, die starten super mit einem 4-1 gegen Freiburg in die Saison. Aber leider keine Punkte für Weißwasser, keine für Dresden am ersten Spieltag. Ist ja aber nicht nur Eishockey losgegangen am Wochenende. Die Basketball-Bundesliga startet auch mit Chemnitz, mit dem MBC aus Weißenfels, mit Jena. Ja, aber da kann ich euch auch nichts Erfolgreiches berichten.
1: Ja, danke. Jetzt fängt er erst an, weißt du, und dann sowas. Ja, gut. Gibt's irgendwie auch gute Nachrichten?
3: Ja, na sicher. Wir stehen bei der Volleyball-EM im Viertelfinale. Da haben die Jungs eine Überraschung gegen Bulgarien geschafft. Morgen ist dann Daumendrücken angesagt, dass es noch weitergeht. Ja, und Donnerstag steht dann ja auch das erste Fußball-Länderspiel in der Ära Jürgen Klopp auf dem Stundenplan.
0: Ach ja, und der hat Bock.
3: Na, immer.
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0: Gleich haben wir es 8:45. Hier ist die Emmetschamp. Guten Morgen, Familie, am Montag. Und wenn wir da sagen Guten Morgen, dann sagt ihr?
1: Guten Morgen, MDR-Jam.
2: Einen wunderschönen guten Morgen wünschen wir.
1: Ja.
3: So, Stephanie startet langsam in die neue Woche und das waren Susi und Finn mit einer Sprachnachricht.
0: Ja, liebe Grüße an euch. Wir freuen uns über alle Nachrichten von Großen und Kleinen. Die Nummer steht auf mdrjump.de und ich fange mal direkt mit der Nachricht an. Vorsicht auf der 71 Richtung Schweinfurt. Zwischen Melrichstadt und Bad Neustadt an der Saale liegt ein Holzbalken auf der Fahrbahn. So, und jetzt ihr.

0: 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Und damit es auch so bleibt, pass mal auf, vorsichtig auf der 38 Richtung Göttingen zwischen Querfurt und Eisleben. Da liegen Fahrzeugteile auf der linken Fahrspur in der Baustelle. So, 8.46 Uhr haben wir es. Hier ist die MDR Jump. Guten Morgen, Familie, am Montag.
1: Ja, wir starten die neue Woche. Das machen wir traditionell mit Sofortmeldungen, mit Gähnen, Kaffee. Ja. Ach so, und mit Fragen und Scheinchen.
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0: Ivona ist Kandidatin Nummer 1 in dieser neuen Woche gewesen.
3: Ich bin gerade erst aufgestanden und habe euch wieder angemacht über Alexa.
0: Über Alla, so alle bist du, so eine Moderne, über Alexa, eieiei, schön.
3: Ja.
0: Ja, Ivona, dein Quickie startet und du hast 5 Sekunden Zeit pro Antwort. Hier ist Frage Nummer 1. Eine spezielle Forschungsstation ist auf einer Eisscholle im Nordpolarmeer angekommen und untersucht ab jetzt Mikroorganismen. Mitentwickelt wurde sie von Wissenschaftlern der Friedrich-Schiller-Universität Jena. Mit ein bisschen Glück trifft die Forschungsstation auch arktische Tiere. Nenne uns doch mal ein Säugetier, das in der Arktis lebt.
3: Robbe, Eisbär, Pinguin.
0: Eins reicht.
1: Es waren viele richtig, eins war nicht richtig.
0: Ich habe nach Robin gar nicht mehr zugehört.
3: Ach, Pinguin, also. Der ist im Süden, stimmt.
0: Ja, sehr gut. Eine kleine Fangfrage war das, hast du gemerkt? Ja. Ivona, am Wochenende ist die Basketball-Bundesliga in die neue Saison gestartet. Beim Fußball würde man sagen, es gab den Anstoß beim American Football. Spricht man vom Kickoff, beim Basketball sagt man wie?
3: Oh,
0: das ist aber
3: gefährlich. Layoff? Oh Gott.
0: Oh Gott, das ist also.
1: Das hätte ich auch nicht.
3: Das gewusst. Weiß ich nicht.
0: Nee, das ist, macht auch nichts. Das heißt Tip-Off, heißt das da.
3: Ach.
0: Das war. Mensch. Aber wir haben noch einen, wir haben noch einen. Am Wochenende gab es jede Menge Events. Unter anderem konnten wir Baumstaff werfen oder Whiskyfassrollen sehen. Bei den Highland Games in Trebsen. Natürlich gab es dazu immer wieder diese Klänge hier zu hören. Oh! Wie heißt denn das berühmte Nationalinstrument?
3: Dudelsack.
0: Das ist richtig. Ja Mensch, da hast du ja direkt mal 200 Euro gewonnen. Herzlichen Glückwunsch.
3: Cool.
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10: Um 9 Uhr mit Raik Steingasser. SPD-Bundesvize Petra Köpping hat nach den Wahlen in Mecklenburg-Vorpommern und Berlin Konsequenzen gefordert. Sie sagte dem MDR, CDU und SPD müssten noch einmal über einzelne Gesetzesvorhaben sprechen, etwa bei Rente und Pflege. Eine Personaldebatte bringe dagegen nichts weiter. SPD-Fraktionschef Matthias Mirsch sagte im ARD-Morgenmagazin, die Reformen stünden derzeit in erster Linie für Kürzungen. Bundeskanzler Friedrich Merz hatte gestern betont, er halte an den geplanten Reformen fest. AfD-Bundesparteichef Tino Chrupalla rechnet nicht mit Regierungsverantwortung in Mecklenburg-Vorpommern. Chrupalla sagte MDR aktuell, seine Partei habe die Wahl zwar klar gewonnen und die CDU pulverisiert, zugleich räumte er ein, nach jetzigem Stand sehe es wahrscheinlich nach Rot-Rot-Grün für Mecklenburg-Vorpommern aus. Ähnlich äußerte sich AfD-Ministerpräsidentenkandidat Leif-Erik Holm. Dem vorläufigen Ergebnis zufolge kam die AfD in Mecklenburg-Vorpommern auf 38,2%, die SPD von Ministerpräsidentin Manuela Schwesig auf 35,5%. Sie könnte mit Linken und Grünen zusammen weiterregieren. CDU und BSW verpassten den Einzug ins Parlament. In Berlin hat die Linke die Wahl zum Abgeordnetenhaus mit großem Vorsprung gewonnen. Wie die Landeswahlleitung nach Auszählung aller Stimmen in der Nacht mitteilte, erreichte die Partei um Spitzenkandidatin Elif Arap 25,7% der Stimmen. Die bisher mit der SPD regierende CDU kam nur auf 18,8%. Auf Platz 3 folgt die AfD mit 16,3%. Die Grünen kommen auf 14,3%, die SPD auf 12,1%. BSW und FDP verpassten den Einzug ins Landesparlament. Bei der Parlamentswahl in Russland steuert die Partei Geeintes Russland von Präsident Wladimir Putin offenbar auf eine Zweidrittelmehrheit zu. Das berichten mehrere Medien nach Auszählung von mehr als 70% der Stimmen. Unabhängige Experten und Oppositionelle warfen der russischen Wahlleitung vor, die Ergebnisse zu fälschen. In Austin, im US-Bundesstaat Texas, hat ein Beamter der Einwanderungsbehörde ICE einen Venezolaner angeschossen und schwer verletzt. Wie es genau dazu kam, ist noch fraglich. Das Heimatschutzministerium erklärte, der Mann habe sich illegal im Land aufgehalten und solle abgeschoben werden. Der demokratische Bürgermeister von Austin forderte eine unabhängige Untersuchung. ICE-Beamte hatten bei ihren Einsätzen bereits mehrfach Menschen tödlich verletzt. Das waren die Nachrichten.
11: 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Hier sind die neuesten Meldungen aus dem MDR Jump Verkehrszentrum. Die A4 Frankfurt Richtung Dresden wird zwischen Chemnitz Mitte und Chemnitz Glößer mehrfach kurzzeitig wegen Bauarbeiten gesperrt. Vorsicht auf der A9 Richtung München zwischen dem Kreuz Rippachtal und Weißenfels liegen Metallteile auf der Fahrbahn. Auf der A17 Richtung Dresden ist die Auffahrt Dresden-Prohlis wegen Bauarbeiten ab heute bis Mitte Oktober gesperrt. Dann Vorsicht auf der 71 Richtung Schweinfurt zwischen Mellrichstadt und Bad Neustadt an der Saale. Da liegt ein Kantholz auf der Fahrbahn. Und nach Unfällen sind gesperrt im Landkreis Nordsachsen die Straße zwischen Limena und dem Abzweig Kospa und in Schleusingen die Hildburghäuser Straße. Es wird außerdem geblitzt, und zwar auf der A4 Frankfurt Richtung Dresden zwischen Hermsdorf Ost und Rüdersdorf. Auf der B1 in Tundersleben Richtung Brumby, auf der B27 zwischen Blankenburg und Westerhausen. Dann auf der B87 zwischen Abzweig Gräfendorf und Torgau in beiden Richtungen. In Coswig in der Kötitzer Straße stadtauswärts. In Eisfeld am Kirchberg in beiden Richtungen. In Leipzig in der Riemannstraße stadtauswärts. Und zwischen Oberhof und Luisenthal. Und ja, wir möchten noch was melden.
0: Morgen, liebes Jump-Team, hier ist der Steffen. Ich hätte noch einen Blitzer für euch. Und zwar auf der B2. Richtung Bad Düben zwischen Lindenhain und dem Roten Haus Richtung Wellaune.
11: Steffen, vielen Dank. Wunderbar. Sehr gut. So, was wollte ich noch sagen? Hier kommt noch mal ein Spruch. Ach so, alle Staus und Blitzer für eure Region, jederzeit und immer aktuell bei MDR Jump in ARD Sounds.
3: Geil.
11: Ja, ist absolut geil.
3: Gut
11: so
3: gemacht.
11: Und geil wird hoffentlich auch das Wetter. Sag mal.
3: Ja, nein, nee. Also, wir starten ja in Sachsen und Sachsen-Anhalt hier und da noch recht freundlich, aber es ist insgesamt schon eher ein grauer Tag. Also es ziehen viele Wolken, später auch Schauer oder einzelne Gewitter rein. Thüringen ist schon meistens grau unterwegs und der Regen kommt vor allem von der Altmark bis zum Elbtal runter und auch in der Oberlausitz ansonsten, naja, immerhin meistens trocken. Es weht Wind und damit fühlen sich die 14 bis 19 Grad noch ein bisschen frischer an. Morgen ist es oft noch grau, aber im Laufe des Tages setzt sich immer mehr Sonne durch, dann knacken wir die 20-Grad-Marke und am Mittwoch gibt es viel Sonne und dann steigen wir auch wieder über die 20-Grad-Marke.
11: Guten Morgen!
3: Gleich 8:55.
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0: Guten Morgen. Es ist 9.18 Uhr. Hier ist die MDR Jump Guten Morgen Familie am Montag.
1: Oder wie unser Bundeskanzler sagt.
2: Können wir nicht schönreden. Es ist ein Desaster.
0: Ja.
1: Okay. Die nächsten Landtagswahlergebnisse sorgen für, sagen wir mal, staunende Gesichter.
0: Also ich dachte, er meint unsere Show. Das ist ja doch.
1: Wie auch erst gedacht. Oder den Wochentag. Aber nein. Also in Berlin räumt die Linke ab, in Mecklenburg-Vorpommern wird die AfD stärkste Kraft und ja vor allem die CDU, die reibt sich eben die Augen, die ist tatsächlich raus aus dem Landtag in Schwerin.
0: Und das schwächste CDU-Ergebnis jemals bei einer Landtagswahl richtet den Fokus natürlich auch auf den Mann an der Spitze der Partei und das ist halt Bundeskanzler Friedrich Merz. Der kommt weiter unter Druck, Katrin Auer aus dem ARD-Hauptstadtstudio, guten Morgen.
3: Schönen guten Morgen.
0: Ja, Friedrich Merz nennt die Wahlergebnisse ein Desaster, werden sie auch für ihn direkte Konsequenzen haben?
3: Ja, das ist jetzt mal die Frage. Er hat ja gestern alles getan, ganz kurz nach der ersten Prognose schon alle Kritik im Keim zu ersticken und zu sagen, ich bleibe an zwei Fronten, sowohl Kanzler als auch Parteichef. Ich mache weiter, halte Kurs mit den Reformen, die ich mir vorgenommen habe, komme was wolle. Ob er damit jetzt Erfolg haben wird, in den nächsten Tagen, Wochen weitermachen darf, ob auch die CDU-Basis da mitgeht, die da schon auch mal ein Wörtchen mitzureden hat, das wird sich erst noch zeigen müssen.
0: Ich war gestern tanken. Wie sieht das aus bei der Einigung bei Spritpreisentlastung? Sagen wir mal so, Benzin wird billiger und Merz bleibt. Oder wie ist das dann?
3: Das war ja ganz offensichtlich ein Versuch, nochmal auf den letzten Metern vor den beiden Landtagswahlen in Berlin und Mecklenburg-Vorpommern nochmal irgendwas an die Bürgerinnen und Bürger zu signalisieren. Wir hören eure Probleme und wir reagieren ganz, ganz schnell. Ob das jetzt tatsächlich Wirkung zeigen wird, sowohl bei den Spritpreisen als auch bei der Stimmung gegenüber der Bundesregierung. Auch das ist, glaube ich, total offen.
1: Deine Prognose, ist Friedrich Merz Ende des Jahres noch Kanzler nach diesen Wahlen?
3: Ich glaube nach wie vor, er wird bleiben. Ganz einfach, weil er selber ein Durchhalter ist. Dieses Reformpaket bei Rente, bei Steuern, bei Pflege, er will das jetzt durchboxen, weil er daran glaubt, dass das wichtig ist für Deutschland. Es wird keinen geben, der ihn ersetzen will und kann. Ich glaube, er wird Ende des Jahres noch im Amt sein.
0: Das habe ich aufgeschrieben, weil ich wollte ins Wettbüro nachher. Das ist aber okay.
3: So. Ruft mich einfach nochmal an.
0: Ja.
3: Am 1.1. Ich gebe einen aus.
0: Das historisch schlechte Abschneiden der CDU in Mecklenburg-Vorpommern macht Bundeskanzler Friedrich Merz zu schaffen und wir halten euch natürlich über die neuesten Entwicklungen auf dem Laufenden. Dankeschön, liebe Katrin, nach Berlin.
3: Sehr gerne.
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17: 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Guten Morgen, Familie. Es ist 9.30 Uhr und jetzt die Meldung zur halben Stunde mit Reik Steingasser.
18: Europaweit haben sich bislang mehr als 9 Millionen Menschen an einer Umfrage über das künftige Design der Euro-Banknoten beteiligt. Das teilte die Europäische Zentralbank mit. Noch bis heute Mitternacht können sich Bürger online für einen der Vorschläge entscheiden. Vor dem Meininger Landgericht beginnt heute ein Prozess gegen 6 mutmaßliche Mitglieder eines Rockerclubs. Der Anklage zufolge werden ihnen Drogenhandel, erpresserischer Menschenraub und Einbruchsdiebstahl vorgeworfen. Sie sollen ein früheres Clubmitglied misshandelt sowie dessen Bargeld und Fahrzeuge an sich genommen haben. Im Iran ist ein französisches Sprachzentrum in Teheran geschlossen worden. Nach Angaben des Nachrichtenportals Mizan werfen die Behörden der Einrichtung unter anderem Aktivitäten gegen die iranische Kultur und die nationale Sicherheit vor. Frankreich verurteilte die Schließung und kündigte Gegenmaßnahmen an.
17: Und jetzt der Blick auf die Straßen. Die neuesten Meldungen aus unserem Verkehrszentrum. Vorsicht auf der A9 Richtung München. Zwischen dem Kreuz Rippachtal und Weißenfels, da liegen Metallteile auf der Fahrbahn. Auf der A17 Richtung Dresden ist die Auffahrt Dresden-Prohlis wegen Bauarbeiten ab heute bis Mitte Oktober gesperrt. Und im Landkreis Nordsachsen ist die Straße zwischen Limena und dem Abzweig Kostbahn nach einem Unfall gesperrt. Und Micha möchte noch was melden.
19: Einen wunderschönen guten Morgen, liebes NDR Jump-Team und liebe Mutti und Fadi von der Morgencrew. Ich wollte eine Verkehrsmeldung melden, und zwar auf der A72 in Richtung Leipzig, kurz vor der Autobahnabfahrt Zwickau Ost, steht ein defekter LKW auf dem Standstreifen, kurz nach der Baustelle. Ich wünsche euch viel Spaß, einen schönen Wochenstart vor allen Dingen und lasst euch nicht ärgern. Liebe Grüße, euer Micha aus Aue, ihr Zuckerhasen.
17: Mutti und Fanny hat er gesagt, wenn der Opa und Oma gesagt hätte, hätte ich aus der Leitung geschmissen. Aber also. So, es wird außerdem geblitzt, und zwar auf der A4 Frankfurt Richtung Dresden zwischen Hermsdorf Ost und Rüdersdorf, auf der B1 in Tundersleben Richtung Brumby, auf der B2 zwischen Lindenhain und Wellau, ne? Auf der B27 zwischen Blankenburg und Westerhausen, auf der B87 zwischen Abzweig Gräfendorf und Torgau in beiden Richtungen und in Coswig in der Köditzer Straße stadtauswärts. Außerdem in Eisfeld in der Justus-Jonas-Straße in beiden Richtungen. Justus-Jonas-Straße, wie viele drei Fragezeichen oder was? Und in Görlitz in der Leipziger Straße. Ja, wunderbar. Habt ihr auch noch was gesehen? Staus oder Blitzer? Dann ruft ihr mal an. 0800 123 2340. Und außerdem sagt ihr mal Bescheid, wer der Justus-Jonas ist. Das interessiert mich jetzt persönlich. In Eisfeld. Meldet euch mal. So, ach so, das Wetter. Sarah.
2: Haben wir ja auch noch, ne?
17: Eben war die Sonne da, jetzt ist die Sonne weg. Was soll das denn?
2: Ich habe ja gesagt, du sollst nicht zu viele Hoffnungen haben. Der Tag startet zwar in Sachsen und Sachsen-Anhalt noch recht freundlich, aber Thüringen ist schon oft grau und insgesamt wird der Tag viele Wolken bringen. Später auch Schauer oder einzelne Gewitter, die vor allem in der Altmark bis zum Elbtal und in der Oberlausitz. Ansonsten ist es immerhin meistens trocken, wenn auch eher so ein bisschen herbstlich unterkühlt mit 14 bis 19 Grad. Es wird morgen nochmal erst grau sein, später kommt aber mehr Sonne, dann steigen die Temperaturen immerhin auf bis zu 20 Grad. Und am Mittwoch, da gibt es dann wirklich viel Sonne und schon wieder 21 Grad.
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1: Also heute empfinde ich den Montag gar nicht als so nervig. Ich weiß gar nicht warum.
2: Das könntest du mir auch mal sagen. Das wäre ein schönes Kompliment. Sarah, heute empfinde ich dich gar nicht als so nervig.
1: Das ist ein bisschen viel verlangt, eventuell. Chris, guten Morgen.
3: Guten Morgen.
1: Na, Chris, wie läuft's? Wie war das Wochenende?
3: Ja, das Wochenende war sehr schön. Ich habe es mit meinen beiden Töchtern genießen können.
1: Ja.
2: Wie alt sind deine Töchter, dass du das Wochenende genießen konntest?
3: 10 und 13.
2: Ach gut, okay. Ja, weil du verstehst die Nachfrage.
1: Oh mein Gott.
3: Ja, selbstverständlich.
1: Ivona ist dran. Guten Morgen.
4: Oh, guten Morgen.
1: Hier ist Frage Nummer 1. Eine spezielle Forschungsstation ist auf einer Eisscholle im Nordpolarmeer angekommen und untersucht ab jetzt Mikroorganismen. Mitentwickelt wurde sie von Wissenschaftlern der Friedrich-Schiller-Universität Jena. Mit ein bisschen Glück trifft die Forschungsstation auch arktische Tiere. Nenne uns doch mal ein Säugetier, das in der Arktis lebt.
4: Robbe, Eisbär, Pinguin.
1: Eins. Fische, eins,
4: Wale.
1: Eins reicht.
2: Es waren viele richtig, eins war nicht richtig.
4: Ach, der Pinguin, der ist im Süden, stimmt.
1: Ja, sehr gut. Eine kleine Fangfrage war das, hast du gemerkt?
2: Ja. 1700 Euro gibt's für euch, wenn ihr uns sagt, was unsere Kids hier beschreiben.
5: Es ist unterschiedlich hoch.
6: Das gibt's auch hier in der Kita.
7: Es ist meistens zusammen mit anderen.
8: Guten Morgen, hier ist Charlotte.
1: Ah, Janette, hallo.
8: Nee, Charlotte.
1: Ach, Charlotte. Schade, zu Janette hätte ich was sagen können. Zu Charlotte kann ich es gar nichts sagen.
8: Na toll.
1: Ja. Charlotte, dann lass doch mal einfach die richtige Lösung hören hier. Ja.
8: Also wir denken, dass es die Garderobe ist.
1: Aha. Wie sie schon so lacht. Ha? So. Gib mir die Kohle, Lars. Bitte mal nichts, ist nämlich falsch, Charlotte.
8: Ach, Mann.
1: Charlotte, bei Bernadette gibt's dann gleich um 11.10 Uhr 1.800 Euro.
8: Okay, wir raten weiter.
1: Ja, reißt euch zusammen und überlegt mal ein bisschen. Ja, haut rein und weiter viel Spaß.
8: Mit Sarah und Lars.
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3: Um 10 Uhr mit Raik Steingasser. SPD-Bundesvize Petra Köpping hat nach den Wahlen in Mecklenburg-Vorpommern und Berlin Konsequenzen gefordert. Sie sagte dem MDR, CDU und SPD müssten noch einmal über einzelne Gesetzesvorhaben sprechen, etwa bei Rente und Pflege. Eine Personaldebatte bringe dagegen nicht weiter. SPD-Fraktionschef Matthias Mirsch sagte im ARD-Morgenmagazin, die Reformen stünden derzeit in erster Linie für Kürzung. Bundeskanzler Friedrich Merz hatte betont, er halte an den geplanten Reformen fest. Die CDU war bei der Wahl in Mecklenburg-Vorpommern aus dem Landtag geflogen. In Berlin wurde sie klar von der Linkspartei geschlagen. AfD-Bundesparteichef Tino Chrupalla rechnet nicht mit Regierungsverantwortung in Mecklenburg-Vorpommern. Chrupalla sagte MDR aktuell, seine Partei habe die Wahl zwar klar gewonnen und die CDU pulverisiert, nach jetzigem Stand sehe es aber wahrscheinlich nach Rot-Rot-Grün für Mecklenburg-Vorpommern aus. Ähnlich äußerte sich AfD-Ministerpräsidentenkandidat Leif-Erik Holm. Dem vorläufigen Ergebnis zufolge kam die AfD in Mecklenburg-Vorpommern auf 38,2%, die SPD von Ministerpräsidentin Manuela Schwesig auf 35,5%. Sie könnte mit Linken und Grünen zusammen weiterregieren. Die CSU hat nach dem Sieg der Linken in Berlin vor der Wahl von Elif Erhalb zur regierenden Bürgermeisterin gewarnt. Der bayerische Fraktionschef Klaus Holleczek sagte, SPD und Grüne sollten sich gut überlegen, ob sie einer Partei den Weg ins Rathaus ermöglichten, die Judenhass und Antisemitismus dulde. Linken-Bundesvorsitzende Ines Schwertner sagte im ARD-Morgenmagazin, die Linke stehe für den Schutz jüdischer Menschen in Berlin, ebenso wie palästinensische Menschen geschützt werden müssten. In Deutschland haben erste IG Metall-Proteste in der Autoindustrie begonnen. Im Motorenwerk Kölle da versammelten sich Gewerkschaftsmitglieder im Werkstor. Die Gewerkschaft hat bundesweit Beschäftigte von Autoherstellern und Zulieferern aufgerufen, ein Zeichen zur Sicherung der Standorte und Arbeitsplätze zu setzen. Geplant sind Aktionen an mehr als 200 Orten, darunter in Chemnitz, Zwickau und Harzgerode. In Deutschland nutzen die Menschen im Nahverkehr immer häufiger Busse und Bahnen. Dem Statistischen Bundesamt zufolge stieg das Fahrgastaufkommen im ersten Halbjahr gegenüber dem Vorjahreszeitraum um gut 2% auf 5,7 Milliarden. Im Fernverkehr ging die Fahrgästezahl dagegen um 2% auf 75 Millionen zurück. Das waren die Nachrichten.
4: Und jetzt hier bei MDR Jump natürlich der zuverlässigste Verkehrsservice im Osten. Wir schauen auf die neuesten Meldungen aus dem MDR Jump Verkehrszentrum. Und da starten wir mit der A2 Richtung Hannover. Zwischen Irxleben und Alsleben gibt es im Moment stockenden Verkehr wegen Bauarbeiten. Hier braucht ihr eine halbe Stunde länger. Dreiviertelstunde, die oben drauf kommt auf der A9 Richtung Berlin. Zwischen Köselitz und Kleinmarzehns gibt es Stau nach einem Unfall. Die Auffahrt Döbeln Nord ist auf der A14 Richtung Leipzig in Höhe Döbeln Nord gesperrt. Hier fliegt Getreide auf die Fahrbahn. Und auf der A71 Richtung Schweinfurt ist die Anschlussstelle Erfurt-Gispersleben ab heute bis Samstagabend gesperrt. Eine Meldung noch aus dem Landkreis Nordsachsen. Hier ist die Straße zwischen Limena und dem Abzweig Kospa nach einem Unfall gesperrt. Blitzer! Jede Menge gemeldet von euch, vermeldet von uns in Eisenach in der Katharinenstraße in beiden Richtungen. Dann auf der A4 Frankfurt Richtung Dresden zwischen Hermsdorf Ost und Rüdersdorf. Dann wird geblitzt auf der B1 in Tundersleben Richtung Brumby. B2 stehen sie zwischen Lindenhain und Melaune. Auf der B27 zwischen Blankenburg und Westerhausen. Dann wird geblitzt in Coswig in Sachsen in der Kötitzer Straße stadtauswärts. In Eisfeld in der Justus-Jonas-Straße in beiden Richtungen. Görlitz stehen sie in der Leipziger Straße und in Olbernau in der Rudolf-Breitscheid-Straße. Hier in beiden Richtungen. Alle Staus und Blitzer für eure Region gibt es natürlich jederzeit und immer aktuell bei MDR Jump in ARD Sounds. Und dann werfen wir noch einen Blick auf das Montagswetter. Wenn ihr heute mit Sonnenbrille und Schirm losgeht, dann macht ihr nichts falsch. Ja, mal Sonne, mal dicke Wolken. Und immer wieder kann ein Regenschauer mit dabei sein. Also stellenweise kann es auch mal ganz kurz gewittern. Also irgendwie alles. 14 bis 19 Grad sind drin. Morgen wird es trockener und auch sonniger.
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4: Schönen Montag und das schönste Danke ist oft gar nicht das Größte, sondern das, mit dem du überhaupt nicht gerechnet hast. Hier ist MDR Jump am Welttag der Dankbarkeit. Und vielleicht habt ihr jemanden morgens mal mit zur Arbeit genommen und Wochen später kommt plötzlich ein Kaffee mit, ey, danke, dass du mich damals nicht hast hängen lassen, ne? Vielleicht bedankt sich auch euer Kind Jahre später für etwas, was du für ganz selbstverständlich gehalten hast, ja? Was war euer schönstes Danke und warum hat euch das so getroffen? Gleich die ersten Beispiele.

0: Also manchmal reicht ein einziges Danke und du weißt noch Jahre später ganz genau, wie sich das angefühlt hat. Hier ist MDR Jump bei der Arbeit an diesem Montag. Nicht irgendein Montag, heute ist Welttag der Dankbarkeit. Und wir wollen von euch gar nicht wissen, wofür ihr dankbar seid, sondern was waren das schönste Danke, das ihr selbst jemals bekommen habt.
1: Ein schönes Dankeschön war gestern, als eine ältere Dame hingefallen ist und ich sie dann von hinten angefasst habe und ihr hochgeholfen habe. Oh, hat sie Danke gesagt. Schön. Das war sehr herzlich.
2: Ich würde sagen, ein Dankeschön, nachdem ich Kinder trainiert habe in einem Footballteam von den Eltern. Das war das Ende unserer Saison, nach den ganzen Spielen, die wir hatten, nach ganz viel Training das ganze Jahr. Und genau, mit einem Blumenstrauß, mit einer kleinen Karte und alle zusammen mit einem schönen Foto.
3: Auf dem Festival kamen so Leute zu uns und wollten so ein Getränk haben und dann habe ich denen was Alkoholfreies gegeben und die waren so happy, das war crazy. Die haben sich einfach bedankt und waren mega glücklich.
0: Oh, schön, oder? Welches Danke ist euch bis heute im Kopf geblieben? Vielleicht von eurem Kind, das irgendwann gesagt hat, danke, dass du immer da bist. Von einem Kollegen, dem ihr in einer stressigen Woche den Rücken freigehalten habt. Oder vielleicht von jemandem, dessen Auto ihr nachts noch repariert habt. Ja, wer weiß, gibt's ja die verrücktesten Geschichten. Ich freue mich auf eure Antworten. Hier ist MDR Jump.

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13: Halb elf haben wir es. MDR Jump ist hier und die News zur halben Stunde jetzt mit Raik Steingasser.
14: In der slowakischen Hauptstadt Bratislava haben Abtreibungsgegner für strengere Regeln demonstriert. Wie das öffentlich-rechtliche Fernsehen berichtete, nahmen an der Kundgebung rund 30.000 Menschen teil. Die von der katholischen Kirche unterstützte Initiative fordert die Abschaffung des Abtreibungsrechts und ein Verbot von Leihmutterschaften. In der sächsischen Schweiz wird ab heute wieder der Wald gekalkt. Wie Sachsenforst mitteilte, wirft ein Hubschrauber in drei Forstrevieren Kalk aus der Luft ab, um versauerte Waldböden zu neutralisieren. Die Maßnahme soll die Bodenfruchtbarkeit und die Stabilität der Wälder sichern. Die Arbeiten dauern voraussichtlich bis Mitte Oktober. Bei Immenau hat ein Pilzsammler einen besonders großen Steinpilz gefunden. Nach seinen Angaben brachte der Fund mehr als 2,5 Kilogramm auf die Waage. Der Pilzhut hatte einen Durchmesser von 38 Zentimetern, der Stiel war 12 Zentimeter dick. Pilzexperten berichten in diesem Jahr von besonders guten Wachstumsbedingungen.
13: Wow. Und jetzt fliegen wir gemeinsam auf die Straßen mit den neuesten Meldungen aus dem MDR-Jump-Verkehrszentrum. Und da geht's los mit der A2 Richtung Hannover. Zwischen Irxleben und Alsleben gibt's Stau wegen Bauarbeiten, 20 Minuten plus. Eine Stunde länger dauert's auf der A9 Richtung Berlin. Zwischen Köselitz und Kleinmarzehns Stau nach einem Unfall. Auf der A14 Richtung Magdeburg ist die Auffahrt Döbeln-Nord wegen verlorener Ladung gesperrt. Hier liegt Getreide auf der Fahrbahn. Dann die A71 Richtung Schweinfurt. Hier ist bis Samstagabend die Anschlussstelle Erfurt-Gispersleben gesperrt. Eine Meldung aus im Landkreis Nordsachsen. Straße zwischen Limena und dem A2 Kostbar ist nach einem Unfall gesperrt. Und es geht in den Burgenlandkreis. Auf der Straße zwischen Eckartsberger und Marienthal gibt es Behinderungen nach einem Unfall. Ja, dann haben wir noch ein paar Blitzer. Auf der B1 in Tundersleben Richtung Brumby. B2 zwischen Lindenhain und Belaune. B27 zwischen Blankenburg und Westerhausen. In Coswig-Sachsen wird geblitzt. In der Kötitzer Straße stadtauswärts. In Eisenach in der Katharinenstraße in beiden Richtungen. In Eisfeld in der Justus-Jonas-Straße in beiden Richtungen. Görlitz stehen sie in der Leipziger Straße. In Olbernhau in der Rudolf-Breitscheid-Straße in beiden Richtungen. Und Ronan hat auch noch was für uns.
15: Hallöchen, ich wollte euch nur kurz einen Blitzer melden. In Markleberg in der Hauptstraße Richtung Leipzig. Das haben sie gerade aufgebaut.
13: Oh, danke schön, Ronan. In Markleberg, also Hauptstraße, Stadt einwärts. Dann, wenn ihr noch was gesehen habt, macht so genau wie er. Ruft einfach durch 0800 123 2340. Dankeschön. Tja, und 1.800 Euro, damit würde der Montag doch gleich ganz anders aussehen. Ne? So viel Kohle liegt schon in unserem Dingsbums-Jackpot. Ihr bekommt die Kohle, wenn ihr erratet, was unsere Kids beschreiben. Nächste Spielrunde, 11.10 Uhr. Und heute bleibt es leider etwas grauer. Zwischendurch gibt es zwar mal Sonnenschein, aber genauso oft kann es regnen bei 14 bis 19 Grad. Morgen trockener und sonniger.
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0: In 20 Sekunden sind wir hier bei MDR Jump mit Madken wieder zurück.
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Gleich haben wir es 10:45 und wenn die Spice Girls heute neu erfunden würden, dann würden sie vielleicht ein bisschen wie Cat's Eye aussehen. Und damit willkommen zu MDR Jump bei der Arbeit. Cat's Eye, das ist eine Girl Group der neuen Generation. 6 Frauen mit Wurzeln unter anderem in den USA, der Schweiz, auf den Philippinen und in Südkorea. Zusammengefunden haben sie sich nicht zufällig. Für die Band haben sich rund 120.000 junge

Mädels beworben. Ja, trainiert wurden sie nach dem K-Pop-Prinzip. Also ihre Songs sind auf Englisch und auch Koreanisch. Und gedacht ist das Ganze von Anfang an als globale Popgruppe. Ja, also wirklich mit Ansage, hier kommt etwas, was Erfolg haben soll. Und das funktioniert. Grammy-Nominierungen, Hits weltweit. Und gerade läuft auch Animal richtig stark. Das ist nämlich der aktuelle Hit von Cat's Eye. Hier sind sie jetzt bei MDR Jump.

0: ist als der Monat, dann hört genau hin. 1.800 Euro liegen aktuell in unserem Jackpot für unser Dingsbums-Kids beschreiben. Wenn ihr rausbekommt, was sie meinen, gehört die Kohle euch. Das sind die aktuellen Tipps.
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0: Also, wenn ihr eine heiße Idee habt, dann immer her damit. 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
15: Um 11 Uhr mit Raik Steingasser. Die SPD sieht die Wahlergebnisse in Mecklenburg-Vorpommern als Signal an die Bundespolitik. Sachsen-Anhalts SPD-Landesvize Armin Willingmann sagte dem MDR, die Bundesregierung müsse wegkommen von ihrer Basta-Politik. Bei Themen wie Rente, Altersteilzeit oder Krankschreibungen müsse über Änderungen gesprochen werden. Auch SPD-Bundesvize Petra Köpping forderte, über Gesetzesvorhaben doch einmal zu sprechen. Bundeskanzler und CDU-Chef Friedrich Merz hatte betont, er halte an den geplanten Reformen fest. Die CDU war bei der Wahl in Mecklenburg-Vorpommern aus dem Landtag geflogen. In Berlin wurde sie klar von der Linkspartei geschlagen. AfD-Bundesparteichef Tino Chrupalla rechnet nicht mit einer Regierungsverantwortung in Mecklenburg-Vorpommern. Chrupalla sagte MDR aktuell, seine Partei habe die Wahl zwar klar gewonnen und die CDU pulverisiert, nach jetzigem Stand sehe es aber wahrscheinlich nach Rot-Rot-Grün für Mecklenburg-Vorpommern aus. Ähnlich äußerte sich AfD-Ministerpräsidentenkandidat Leif-Erik Holm. Dem vorläufigen Ergebnis zufolge kam die AfD in MV auf 38,2%, die SPD von Ministerpräsidentin Manuela Schwesig auf 35,5%. Sie könnte mit Linken und Grünen zusammen weiterregieren. Rund 7 Jahre nach dem Pkw-Maut-Debakel hat der Prozess gegen den früheren Bundesverkehrsminister Andreas Scheuer begonnen. Vor dem Landgericht Berlin muss sich der CSU-Politiker wegen des Vorwurfs der Falschaussage verantworten. Scheuer soll vor dem Maut-Untersuchungsausschuss des Bundestages gelogen haben. Dabei ging es darum, ob Verträge mit Mautfirmen unterzeichnet wurden, obwohl die Gefahr bestand, dass das Projekt vom Europäischen Gerichtshof gestoppt wird. Scheuer bestreitet den Vorwurf. Mit angeklagt ist auch sein ehemaliger Staatssekretär. In Deutschland haben IG Metall-Proteste in der Autoindustrie begonnen. Im Stammwerk Wolfsburg sowie in Chemnitz kamen Beschäftigte zu Kundgebungen zusammen. Im Motorenwerk Kölle da versammelten sich Gewerkschaftsmitglieder am Werkstor. Die Gewerkschaft hat bundesweit Beschäftigte von Autoherstellern und Zulieferern aufgerufen, ein Zeichen zur Sicherung der Standorte und Arbeitsplätze zu setzen. Geplant sind Aktionen an mehr als 200 Orten. Die Kreml-Partei Geeintes Russland ist nach der dreitägigen Parlamentswahl als Siegerin bestätigt worden. Nach Angaben der Wahlleitung kam die Partei von Präsident Wladimir Putin auf 57,8% und baute damit ihre Zweidrittelmehrheit in der Staatsduma aus. Die Antikriegspartei Jabloko war von der Wahl ausgeschlossen worden. Das waren die Nachrichten.
2: Und jetzt hier bei MDR Jump, der zuverlässigste Verkehrsservice im Osten. Wir schauen gemeinsam auf die neuesten Meldungen aus dem MDR Jump Verkehrszentrum. Geht's los mit der A2 Richtung Hannover. Zwischen Irxlim und Alslim gibt's im Moment Stau wegen Bauarbeiten. Hier braucht ihr eine halbe Stunde länger. Dreiviertelstunde plus auf der A9 Richtung Berlin. Zwischen Köselitz und Kleinmarzehns gibt's Stau nach einem Unfall. A14 Richtung Magdeburg in der Abfahrt Döbeln-Ost. Behinderungen durch einen defekten LKW. Und nach Unfällen sind gesperrt im Burgenlandkreis die Straße zwischen Eckartsberger und Marienthal. Und in Koppitz die Lohmener Straße zwischen Albert-Bartel und Basteistraße. Blitzer haben wir auch jede Menge, gemeldet von euch, vermeldet von uns auf der A38 Richtung Leipzig zwischen Leuna und Kreuz-Rippachtal, auf der B2 zwischen Lindenhain und Belaune, B85 Ortseingang Obernitz aus Richtung Fischersdorf, in Eisenach in der Katharinenstraße in beiden Richtungen, damit geblitzt in Görlitz in der Leipziger Straße, vor dem Ortsausgang Haldensleben Richtung Wülstringen, Ortseingang Hummelsheim stehen sie aus Richtung Kahla, im Markleberg Großstädteln in der Hauptstraße stadteinwärts, in Olbernhau in der Rudolf-Breitscheid-Straße in beiden Richtungen und letzter Blitzer für diese Runde im Weimar am Goetheplatz. Alle Staus und Blitzer für eure Region bekommt ihr natürlich jederzeit und immer aktuell bei MDR Jump in ARD Sounds. Heute ist ja Welttag der Dankbarkeit. Also ich wäre schon dankbar, wenn der Schirm mal zu Hause bleiben kann. Ne? Heute geht es darum, bewusst mal wahrzunehmen, was gerade gut läuft. Ja, beim Wetter klappt das mit dem Schirm nur teilweise. Immer wieder gibt es Schauer, zwischendurch zwar auch mal Sonne und ein paar leichte Wölkchen, aber über 19 Grad kommen wir heute nicht mehr hinaus. Morgen wird es ein bisschen trockener.
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2: Ah ja, 1.800 Euro. Wenn das Konto gerade schon bitte nicht noch eine Rechnung sagt, dann kommen die jetzt gerade wie gerufen. Hier ist MDR Jump und diese 1,8 liegen gerade in unserem MDR Jump Dingsbums Jackpot. Ihr wisst, unsere Kids beschreiben einen Begriff. Ihr sagt das Wort und mit einer Blitzidee greift ihr dann tatsächlich 1.800 Euro ab. Hier kommen nochmal alle Tipps.
4: Es ist unterschiedlich hoch.
7: Das gibt's auch hier in der Kita.
13: Es ist meistens zusammen mit anderen.
2: Ja, also Garderobe könnt ihr ausschließen. Ihr könnt ebenfalls auch den Drehstuhl ausschließen. Es wurde heute Morgen schon genannt. Aber was könnte es dann sein? Habt ihr eine Blitzidee? Dann immer her damit. 0800 123 2340. Das ist die Nummer zur Kohle. 0800 123 2340. Vielleicht bis gleich.

0: 1.800 Euro, ey, das könnte gerade der Unterschied sein zwischen oh, es geht nicht und ey, machen wir.
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0: Ja, vielleicht ist da die Werkstattrechnung, die ihr schon kommen seht. Die Herbstferien stehen an, der Tank ist leer oder ihr würdet einfach gerne mal einkaufen gehen, ohne schon an der Kasse im Kopf mitzurechnen. Ne? Genau diese 1,8, die liegen jetzt in unserem MDR Jump Dingsbums Jackpot. Unsere Kids beschreiben einen Begriff und ihr braucht einfach nur das richtige Wort. Und jetzt bin ich gespannt, wer an der 0800 123 2340 ist. Hier ist Bernadette. Hallöchen.
2: Hallo.
0: Hi. In welchen Ort verschlägt es uns?
2: Naundorf.
0: Naundorf. Da gibt es mehrere. Wo denn ganz genau?
2: Ja, das ist zwischen Bautzen und Werder. Ein ganz schönes Dörfchen.
0: Alles klar. Und wer bist du denn? Hallöchen.
2: Ich bin der Lutz.
0: Ich grüße dich, Lutzi. Was würdest du denn von der Kohle deiner Familie gönnen?
2: Ja, also ich bin gerade beim Renovieren und der Fußboden muss gemacht werden und das sind mindestens 600 Euro.
0: Oh mein Gott, das wäre ja schon dann mehr als die halbe Miete und das wäre richtig, richtig cool. Okay, lieber Lutz mit dem Fußboden. Hier kommen nochmal die Tipps unserer Kids und mit ein bisschen Glück, naja, schauen wir einfach mal. Ne? Achtung, hier geht's los.
3: Es ist unterschiedlich hoch.
4: Das gibt es auch hier in der Kita.
5: Es ist meistens zusammen mit anderen.
0: So, jetzt bin ich gespannt, ob der Fußboden gleich auf unseren Nacken geht, sozusagen. Lutz, hau raus.
2: Mal sehen. Also ich tippe auf den Tisch.
0: Hören wir nochmal rein.
3: Es ist unterschiedlich hoch.
4: Das gibt's auch hier in der Kita.
5: Es ist meistens zusammen mit anderen.
0: Tisch. Klingt richtig gut. Passt auch alles. Es ist aber leider nicht. Tut mir leid. Schade, schade. Oh. Aber Lutz, du weißt, Versuch macht klug. Das heißt, du kannst immer wieder anrufen, ja?
2: Mach ich.
0: Ja. Schöne Grüße zu dir nach Naundorf, ja?
2: Danke, gleich mal zurück.
0: Bis dahin. So, 100 Euro kommen damit jetzt in den Jackpot für den Tisch, der es nicht ist. 1.900 Euro gibt es dann bei Timo im MDR Jump Feierabend Countdown. Dann ist nämlich die nächste Runde.
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5: Hey, und damit haben wir es 11:30. MDR Jump ist hier und die News zu haben schon jetzt mit Mirko Jugels.
6: Bei russischen Luftangriffen auf die ukrainische Stadt Saporischschja sind mehrere zivile Gebäude beschädigt worden. Nach Angaben von Präsident Volodymyr Zelensky brannte ein großes Einkaufszentrum aus. Zudem wurden Wohnhäuser und ein Universitätsgebäude getroffen. 5 Menschen wurden demnach verletzt. München geht mit Kiel als Austragungsort der Segelwettbewerbe ins Rennen um die Olympischen Spiele in Deutschland. Nach Angaben der beiden Städte wurde dafür eine Zusammenarbeit vereinbart. München bewirbt sich neben Berlin und der Region Rhein-Ruhr als deutscher Olympiakandidat. Über die Bewerbung entscheidet der DOSB am Samstag. Erfurt fördert erstmals Start-ups mit einem Gründungsbonus. Nach Angaben der Stadt können 10 ausgewählte Unternehmen jeweils 2.500 Euro erhalten. Insgesamt stehen dafür 25.000 Euro zur Verfügung. Bewerbungen sind bis zum 31. Oktober möglich.
5: Wir blicken auf die Straße mit den neuesten Meldungen aus dem MDR-Jump-Verkehrszentrum. Starten mit der A2 Richtung Berlin. Die ist zwischen Peine-Ost und Braunschweig-Watenbüttel nach einem Unfall gesperrt. Zurzeit gibt's Stau. Viertelstunde plus auf der A2 Richtung Hannover. Zwischen Irxleben und Alsleben gibt's Stau wegen Bauarbeiten. Dann braucht ihr eine Stunde länger auf der A9 Richtung Berlin. Zwischen Köselitz und Kleinmarzenz gibt's Stau nach einem Unfall. A14 Richtung Magdeburg. In der Abfahrt Döbeln-Ost gibt's Behinderungen durch einen defekten LKW. Und nach Unfällen sind gesperrt im Burgenlandkreis die Straße zwischen Eckartsberger und Marienthal und in Koppitz die Lohmener Straße zwischen Albert Bartel und Basteistraße. Blitzer stehen auf der A38 Richtung Leipzig zwischen Leuna und Kreuz-Rippachtal, B85 Ortseingang Obernitz aus Richtung Fischersdorf, in Coswig in der Dresdner Straße stadteinwärts, in Dresden im Leutewitzer Ring Ecke Gorbitzer Straße, in Eisenach in der Katharinenstraße in beiden Richtungen, dann vom Ortsausgang Haldensleben Richtung Bülstringen, Blitzer auch in Markleberg hier in Großstetteln in der Hauptstraße stadteinwärts und in Weimar am Goetheplatz. Da wird auch geblitzt und da möchte noch jemand etwas melden. Hallöchen.
7: Hallöchen, liebes MDR Jump Team, der Kevin hier. Und zwar, ich wollte euch einen Blitzer melden. Der steht Ortseingang Hummelshain aus Kala kommend in der 30er-Zone. Da wird in beide Richtungen fotografiert. Fahrt schön langsam, schön vorsichtig. Liebe Grüße und schönen Wochenstart.
5: Ja, danke schön. Also Hummelshain aus Richtung Kala kommend statt einwärts. Dankeschön, Kevin. Habt ihr noch was gesehen? Staus, Blitzer oder Dinge, die nicht auf die Straßen gehören? Ruft gerne durch 0800 123 2340. Tja, und wer jetzt die dicke Jacke heute Morgen gegriffen hat, war keine so schlechte Entscheidung. Heute nur 14 bis 19 Grad. Sonne und Wolken wechseln sich miteinander ab. Dazu kann es immer mal wieder regnen und es gibt ordentlich Wind. Also der Herbst, der klopft schon richtig dolle an. Morgen wird sonniger und trockener. Danach gehen die Temperaturen langsam wieder runter.
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Also den Namen Moss Kenner kennt ihr vielleicht noch nicht sofort, seine Stimme aber ziemlich sicher. Hier ist MDR Jump bei der Arbeit. Moss Kenner kommt aus London, ist mit Musik praktisch groß geworden. Seine Mutter hatte einen Plattenladen. Mit 15 ging er von der Schule ab und sang erstmal in Coffeeshops und in Einkaufszentren. Ja, wirklich

So, mittendrin im Einkaufszentrum auf einer kleinen Bühne mit einer Gitarre und einem Mikro. Später wurde sogar Kendrick Lamar auf ihn aufmerksam und den großen Durchbruch, den kennt ihr wahrscheinlich. Moss singt natürlich bei Fireworks von Purple Disco Machine. Inzwischen lebt er in Berlin, macht von hier aus weiter Mucke. Sein aktueller Song heißt Worshipping the Sun und vom Singen im Einkaufszentrum jetzt ins Radio. Wir hören es jetzt hier. Moss Kenner, Worshipping the Sun bei MDR Jump.

Hier ist MDR Jump und das schönste Danke ist oft gar nicht das Größte, sondern das, mit dem du überhaupt nicht gerechnet hast. Heute ist Welttag der Dankbarkeit. Vielleicht habt ihr jemanden morgens mal mit zur Arbeit genommen und Wochen später kommt dann plötzlich so ein Kaffee um die Ecke, ja, und er sagt, danke, dass du mich damals nicht hast hängen lassen. Vielleicht bedankt sich ja euer Kind Jahre später für etwas, das für euch damals ganz selbstverständlich war. Was war euer schönstes Danke? Warum hat euch das genauso getroffen? Darüber quatschen wir heute am Tag der Dankbarkeit und wir klären natürlich auf, warum zum Beispiel man sich manche Dankeschöns mehr merkt als andere. Die Antworten darauf gibt es in der nächsten halben Stunde hier bei MDR Jump. Schönen Montag!

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Hier ist das MDR Jump-Verkehrszentrum mit zwei Sofortmeldungen. Zum einen aus der A4 Frankfurt Richtung Dresden. Zwischen Wandersleben und Neudietentor fliegen Fahrzeugteile auf der Fahrbahn. Und Vorsicht auf der A4 Görlitz Richtung Dresden. Zwischen Ohorn und Pulsnitz Behinderungen durch umgestürzte Bäume.

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9: Kurz vor 12. Guten Hunger wünsche ich euch zum Mittagessen jetzt alles, was heute wichtig ist.
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10: Um 12 Uhr mit Mirko Jugelt. Mecklenburg-Vorpommerns Ministerpräsident Emanuela Schwesig strebt nach der Wahl eine rot-rot-grüne Landesregierung an. Die SPD-Politikerin sagte, sie werde den Parteigremien am Abend vorschlagen, mit Linken und Grünen dazu Gespräche zu führen. Schwesigs SPD war bei der Wahl in Mecklenburg-Vorpommern auf 35,5% gekommen. Die AfD hatte 38,2% erzielt, mit ihr will aber keine Partei koalieren. AfD-Ministerpräsidentenkandidat Leif Erik Holm forderte für seine Partei das Amt des Landtagspräsidenten. AfD-Bundeschefin Alice Weidel hat Anspruch auf politische Mitsprache erhoben. Weidel sagte in Berlin, insbesondere das Scheitern der CDU in Mecklenburg-Vorpommern zeige, dass die AfD die CDU als Volkspartei abgelöst habe. Weidel verlangte Gespräche, um das Land gemeinsam aus der Krise zu führen. Co-Vorsitzender Tino Chrupalla nannte einen Rücktritt von Kanzler Friedrich Merz überfällig. Die SPD sieht die Wahlergebnisse in Mecklenburg-Vorpommern als Signal an die Bundespolitik. Sachsen-Anhalts SPD-Landesvize Armin Willingmann sagte dem MDR, die Bundesregierung müsse wegkommen von ihrer Basta-Politik. Bei Themen wie Rente, Altersteilzeit oder Krankschreibungen müsse über Veränderungen gesprochen werden. Auch SPD-Bundesvize Petra Köpping forderte, über Gesetzesvorhaben noch einmal zu sprechen. Bundeskanzler-CDU-Chef Friedrich Merz hatte betont, er halte an den geplanten Reformen fest. Rund 7 Jahre nach dem Pkw-Maut-Debakel hat der Prozess gegen den früheren Bundesverkehrsminister Andreas Scheuer begonnen. Vor dem Landgericht Berlin muss sich der CSU-Politiker wegen des Vorwurfs der Falschaussage verantworten. Scheuer soll vor dem Maut-Untersuchungsausschuss des Bundestages gelogen haben. Dabei ging es darum, ob Verträge mit Mautfirmen unterzeichnet wurden, obwohl die Gefahr bestand, dass das Projekt vom Europäischen Gerichtshof gestoppt wird. Scheuer bestreitet den Vorwurf. Mit angeklagt ist auch sein ehemaliger Staatssekretär. In Deutschland haben IG Metall Proteste in der Autoindustrie begonnen. Im VW-Stammwerk Wolfsburg sowie in Chemnitz kamen Beschäftigte zu Kundgebungen zusammen. Im Motorenwerk Kölle da versammelten sich Gewerkschaftsmitglieder am Werkstor. Die Gewerkschaft hat bundesweit Beschäftigte von Autoherstellern und Zulieferern aufgerufen, ein Zeichen zur Sicherung der Standorte und Arbeitsplätze zu setzen. Geplant sind Aktionen an mehr als 200 Orten. Das waren die Nachrichten.
9: Und jetzt hier bei MDR Jump der zuverlässigste Verkehrsservice im Osten. Wir schauen gemeinsam auf die neuesten Meldungen aus dem MDR Jump Verkehrszentrum. Und da starten wir mit der A2 Richtung Berlin. Zwischen Peine Ost und Braunschweig warten Brunsbüttel gibt es Stau nach einem Unfall. Aktuell fast 2 Stunden Wartezeit. Hier ist nämlich nur eine Fahrspur frei. Viertelstunde nur Wartezeit auf der A2 Richtung Hannover zwischen Uexleben und Alsleben. Im Moment Stau wegen Bauarbeiten. Dann haben wir Fahrzeugteile auf der A4 Frankfurt Richtung Dresden. Zwischen Mandersleben und Neudietendorf sind die auf der Fahrbahn. Vorsicht auf der A4 Görlitz Richtung Dresden zwischen Ohorn und Pulsnitz. Behinderungen durch umgestürzte Bäume. Dann gehen wir auf die A9 Richtung Berlin. Zwischen Köselitz und Klein-Marzins gibt es im Moment 1 Stunde Wartezeit. Hier gab es einen Unfall und aktuell gibt es Stau. A38 Richtung Leipzig zwischen Querfurt und Schafstedt steht ein defekter LKW und Vorsicht, es ist Öl auf der Fahrbahn. Nach Unfällen sind gesperrt im Burgenlandkreis die Straße zwischen Eckartsberger und Marienthal und in Koppitz die Lomener Straße zwischen Albert Bartel und Basteistraße. Blitzer stehen auf der B96 in Eulowitz Richtung Weixdorf, in Coswig in der Dresdner Straße statt Einmerz. Dresden stehen sie im Leutebitzer Ring, hier Ecke Gorbitzer Straße. Geblitzt wird auch vor dem Ortsausgang Haldensleben Richtung Bülstringen. Dann am Ortseingang Hummelsheim in der Kahlaer Straße in beiden Richtungen. In Kupritz stehen sie am Abzweig Hochkirch, in Markleberg-Großstetteln in der Hauptstraße statt Einmerz. Und in Weimar wird auch geblitzt, und zwar am Goetheplatz. Habt ihr noch was gesehen? Staus, Blitzer? Ja, dann meldet uns gerne und alle Staus und Blitzer für eure Region gibt es natürlich jederzeit und immer aktuell bei MDR Jump in ARD Sounds. Werfen wir noch einen Blick aufs Wetter und 1.900 Euro könnten heute bei euch landen. Die 20 Grad schaffen wir dagegen wohl nicht, ne? Denn 1.9 sind heute in unserem Dingsbums-Jackpot. Nächste Spielrunde gibt's um 14.10 Uhr bei Timo. Jetzt konzentrieren wir uns aufs Mittagswetter. Wir haben 14 bis 19 Grad, dazu Wolken, Sonne und immer wieder Schauer. Also Mittagspause draußen verbringen passt. Allerdings solltet ihr schon mal schauen, wo ein Örtchen zum Unterstellen ist. Morgen kurz bis 20 Grad, danach wird's von Tag zu Tag etwas frischer.
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0: So Leute, wofür kann man denn an einem Montag um diese Uhrzeit, 12:15, eigentlich dankbar sein? Also, dass wir mitten in der Mittagspause sind, dass der Chef diese Woche im Urlaub ist. Heute ist Welttag der Dankbarkeit hier bei MDR Jump und allgemein. Und wir schauen mal, warum bleiben uns denn manche Dankeschöns jahrelang im Gedächtnis und andere für ungefähr so lange wie eine Push-Nachricht, ja? Psychologin und Bestseller-Autorin Eva Vlodarek weiß, welche wirklich hängen bleiben.
1: Es sind vor allen Dingen die Dankeschöns, die wirklich unser Herz berühren, die also nicht nur so Lippenbekenntnisse sind oder aus Höflichkeit gesagt werden, sondern diejenigen, wo wir merken, da hat uns wirklich jemand gesehen und da hat wirklich jemand wahrgenommen, was wir für ihn oder für sie getan haben.
0: Also, einfach mal so ein schnelles Danke dir im Vorbeigehen, das reicht nicht unbedingt, aber keine Panik, die große Geste, die große Dankeschön-Show, muss es jetzt auch nicht sein.
1: Zunächst mal besteht ein richtig gutes Danke aus Worten, das ist klar. Und diese Worte sollten nicht einfach nur so kurz und knapp sein, sondern möglichst individuell und ausführlich. Also so eine Art Beschreibung, was denn die andere Person bei einem bewirkt hat. Und was die große Geste betrifft, die kann natürlich auch ziemlich peinlich sein, wenn sie mit einem riesen Blumenstrauß oder der Flasche Champagner unterm Arm ankommen und jemand anders hat ihnen nur einen kleinen Gefallen getan, dann fühlt man sich vielleicht eher beschämt oder sagt, das wäre doch nicht nötig gewesen. Also das muss immer auch dem Anlass angemessen sein.
0: Also kurz gesagt, so ein Dankeschön muss nicht groß sein, sondern echt die Champagnerflasche fürs geliehene Laden. Ladekabel können wir uns also sparen, kostet auch weniger und kommt offenbar besser an. Und warum beim Danke auch das richtige Timing zählt, das klären wir in einer Stunde hier bei MDR Jump bei der Arbeit.

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7: Hey, und damit haben wir es 12:30 MDR Jump ist hier und die News zur halben Stunde, die gibt's jetzt mit Mirko Jugelt.
8: In der slowakischen Hauptstadt Bratislava haben Abtreibungsgegner für strengere Regeln demonstriert. Wie das öffentlich-rechtliche Fernsehen berichtete, nahmen an der Kundgebung rund 30.000 Menschen teil. Die von der katholischen Kirche unterstützte Initiative fordert die Abschaffung des Abtreibungsrechts und ein Verbot von Leihmutterschaften. In der sächsischen Schweiz wird ab heute wieder der Wald gekalkt. Wie Sachsenforst mitteilte, wirft ein Hubschrauber in 3 Forstrevieren Kalk aus der Luft ab, um versauerte Waldböden zu neutralisieren. Die Maßnahme soll die Bodenfruchtbarkeit und die Stabilität der Wälder sichern. Die Arbeiten dauern voraussichtlich bis Mitte Oktober. Bei Ilmenau hat ein Pilzsammler einen besonders großen Steinpilz gefunden. Nach seinen Angaben brachte der Fund mehr als 2,5 Kilogramm auf die Waage. Der Pilzhut hatte einen Durchmesser von 38 Zentimetern. Der Stiel war 12 Zentimeter dick. Pilzexperten berichten in diesem Jahr von besonders guten Wachstumsbedingungen.
7: Oh mein Gott, ich habe gleich Bilder im Kopf. Und jetzt gibt's den Blick auf die Straßen hier bei MDR Jump. Wir haben die neuesten Meldungen aus unserem MDR Jump Verkehrszentrum und starten mit der A2 Richtung Berlin. Zwischen Peine Ost und Braunschweig-Watenbüttel gibt's Stau nach einem Unfall hier. Braucht ihr 1,5 Stunden länger. Es ist nämlich nur eine Fahrspur frei. Stau wegen Bauarbeiten haben wir auf der A2 Richtung Hannover zwischen Irxleben und Alsleben, Viertelstunde plus. Die A4 Frankfurt Richtung Dresden wird in Höhe Ohenstein-Ernsthal mehrfach kurzzeitig wegen Bauarbeiten gesperrt. Behinderungen durch umgestürzte Bäume gibt's auf der A4 Görlitz Richtung Dresden zwischen Ohorn und Pulsnitz. Dann A9 Richtung Berlin zwischen Köselitz und Kleinmarzehns gibt's Stau nach einem Unfall. Hier eine Stunde Wartezeit. Und die A38 Richtung Leipzig zwischen Querfurt und Schafstedt steht ein defekter LKW. Und Vorsicht, hier ist Öl auf der Fahrbahn. In Chemnitz in der Nevestraße stadtauswärts Höhe Südring gibt's Stau. Hier gab's einen Unfall. Und nach Unfällen sind gesperrt im Burgenlandkreis die Straße zwischen Eckartsberger und Marienthal. Und in Koppitz die Lomener Straße zwischen Albert Bartel und Basteistraße. Blitzer haben wir auch, und zwar auf der A4 Richtung Frankfurt zwischen Dreieck Dresden-Nord und Dresden-Flughafen, auf der B96 in Eulowitz Richtung Bergsdorf. In Coswig stehen sie in der Dresdner Straße stadteinwärts, Ortseingang Hummelsheim in der Kalaer Straße in beiden Richtungen. In Jena wird geblitzt, Friedrich-Zucker-Straße stehen sie nämlich in beiden Richtungen. In Kupritz am Abzweig Hochkirch und aufgepasst, in Stendal in der Dahlener Straße stadtauswärts wird ebenfalls geblitzt. Ja, alle Staus. Und Blitzer für eure Region bekommt ihr natürlich immer aktuell bei MDR Jump in ARD Sounds. Also Welttag der Dankbarkeit. Wettertechnisch sind wir heute schon für jede Sonnenlücke dankbar. Heute geht es darum, den Blick mal auf die guten Dinge zu richten an diesem Tag der Dankbarkeit. Ich sag mal so, also beim Wetter sind die Wolken oft in der Überzahl, dazu Schauer, regional auch Gewitter und 14 bis 19 Grad. Die gute Sache, wir müssen nicht gießen und die Blumen, die bekommen auf alle Fälle ihr Wasser von oben. Morgen wird's freundlicher.
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0: Hey Leute, 1900 Euro tanken, einkaufen, Herbstferien. Ey, wer würde da gerade Nein sagen?
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0: Der Tank ist schon wieder fast leer. Der Wocheneinkauf wird jedes Mal teurer. Die Herbstferien stehen auch schon vor der Tür und beim Auto. Da hoffen wir einfach, dass bitte nichts kaputt geht, ja? Da wären 1.900 Euro doch mal genau die Art Nachricht, die man auf dem Konto gerne sehen würde, ja? Und genau so viel liegt bei unserem Dingsbums, beim MDR-Jump-Dingsbums im Jackpot. Unsere Kids beschreiben einen Begriff und ihr braucht nur dieses eine richtige Wort. Und schon sahnt ihr die Kohle ab. Naja, und ich sag mal so, vielleicht hört ihr einen Hinweis und denkt sofort, das muss es sein. Hier kommen erstmal alle Tipps, die wir bisher von den Kids bekommen haben.
3: Es ist unterschiedlich hoch.
4: Das gibt's auch hier in der Kita.
5: Es ist meistens zusammen mit anderen.
0: Ja, okay. Das waren eure Antworten von gestern.
6: Ich tippe mal auf einen Stuhl. Die Schaukel.
7: Also ich denke, dass es das Waschbecken ist.
6: Wir tippen ja aufs Klettergerüst.
8: Ich habe jetzt zwei Dinge im Kopf und würde mich jetzt einfach für den Stuhl entscheiden.
0: Drehstuhl hatten wir auch schon. Und auch heute Morgen war die Garderobe genannt worden. Und bei mir um 11.10 Uhr war Lutz dran. Und Lutz tippte Folgendes.
9: Also ich tippe auf den Tisch.
0: Ah, der Tisch. Da war es aber leider auch nicht. So, jetzt hören wir uns hier die Tipps nochmal an.
3: Es ist unterschiedlich hoch.
4: Das gibt's auch hier in der Kita.
5: Es ist meistens zusammen mit anderen.
0: Ja, 1900 Euro.

0: Und die liegen hier ausgebreitet vor uns und die wollen gerne von euch eingesammelt werden. Und zwar schon um 14.10 Uhr. Dann kommt nämlich die nächste Spielrunde bei Timo im MDR Jump Feierabend Countdown. Ich drücke euch die Daumen.
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0: Ich wünsche mir das Lied Cotton Eye Joe von Rednecks.
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15: Hey, und damit haben wir es gleich 13 Uhr. Hier ist MDR Jump am Tag der Dankbarkeit. Und natürlich kümmern wir uns auch in der nächsten halben Stunde um das Danke. Ein Danke sollte man niemals vertagen. Warum das so ist, das klären wir dann. Jetzt erstmal alles, was heute wichtig ist.
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16: Um 13 Uhr mit Mirko Jugelt. Mecklenburg-Vorpommerns Ministerpräsidentin Manuela Schwesig strebt nach der Wahl eine rot-rot-grüne Landesregierung an. Die SPD-Politikerin sagte, sie werde den Parteigremien am Abend vorschlagen, mit Linken und Grünen dazu Gespräche zu führen. Ziel sei eine demokratische und stabile Regierung. Bei der gestrigen Landtagswahl war die AfD mit 38,8% stärkste Partei geworden. Mit ihr will aber niemand koalieren. Die CDU scheiterte erstmals an der 5%-Hürde. Die Fraktionsvorsitzende der Linken im Bundestag, Heidi Reichenegg, hat Antisemitismusvorwürfe gegen ihre Partei zurückgewiesen. Sie sagte im Deutschlandfunk, es gebe zu dieser Frage eine rote Haltelinie. Wer diese überschreite, habe in der Partei nichts zu suchen. Die Linke hatte die Wahl zum Abgeordnetenhaus klar gewonnen und könnte die nächste regierende Bürgermeisterin stellen. Reichenegg äußerte sich auch zu einem Clan-Mitglied auf der gestrigen Wahlparty. Der Zugang sei für jeden offen gewesen, man habe den Mann dann wieder weggeschickt. Der frühere Bundesverkehrsminister Andreas Scheuer hat den Vorwurf einer Falschaussage im Zusammenhang mit der gescheiterten Pkw-Maut zurückgewiesen. Scheuer sagte zum Prozessauftakt vor dem Landgericht Berlin, er habe als Politiker sicher auch Fehler gemacht, aber politische Verantwortung und der Vorwurf einer Straftat seien etwas anderes. Die geplante Pkw-Maut war 2019 vom Europäischen Gerichtshof gestoppt worden. Der Bund musste den Mautbetreibern fast 250 Millionen Euro zahlen. Die Europäische Union will nach den Wahlen in Russland neue Sanktionen erlassen. Die Außenbeauftragte Kaja Kallas erklärte, sowohl Kandidaten als auch die Organisatoren müssten mit Strafmaßnahmen rechnen. Kallas sprach von Scheinwahlen und verurteilte insbesondere die Abstimmungen in den russisch besetzten Gebieten der Ukraine. Weder die Wahlen noch deren Ergebnisse würden jemals anerkannt. Die kremlnahe Partei Geeintes Russland konnte bei der Duma-Wahl ihre Zweidrittelmehrheit ausbauen. Die Deutsche Alzheimer-Gesellschaft sieht in körperlicher und geistiger Aktivität eine wichtige Präventionsmaßnahme gegen die Krankheit. Sprecherin Susanna Sachsel-Reisen sagte dem MDR, soziale Aktivitäten, aber auch lebenslanges Lernen und Neugierde könnten helfen, einem Alzheimer-Ausbruch vorzubeugen. Zudem wirke sich die mediterrane Ernährung positiv aus. Am heutigen Welt-Alzheimer-Tag wird auf das Schicksal von rund 1 Million Betroffenen in Deutschland aufmerksam gemacht. Das waren die Nachrichten.
15: Und jetzt hier bei MDR Jump natürlich der zuverlässigste Verkehrsservice im Osten. Achtung, wir haben einen Falschfahrer auf der B169 Elsterwerda-Meißen. Zwischen Riesa und Seerhausen ist ein Falschfahrer unterwegs. Bitte fahrt äußerst rechts und überholt nicht. Achtung, ein Falschfahrer auf der B169 Elsterwerda-Meißen. Zwischen Riesa und Seerhausen ist er unterwegs. Bitte fahrt äußerst rechts und überholt nicht. Wir melden, wenn die Gefahr vorüber ist. A2 Richtung Berlin. Zwischen Peine-Ost und Braunschweig-Wartenbüttel gibt es Stau an dem Unfall. Hier 1,5 Stunden Wartezeit. Hier ist nur eine Fahrspur frei. A2 Richtung Hannover. Zwischen Irxdem und Alsdem gibt es Stau wegen Bauarbeiten. Hier 1/4 Stunde. Die A4 Frankfurt Richtung Dresden wird in Höhe Hohenstein-Ernsthal mehrfach kurzzeitig wegen Bauarbeiten gesperrt. Wir gehen auf die A9 Richtung Berlin. Zwischen Köselitz und Kleinmarzehns gibt es Stau nach einem Unfall. Hier 3/4 Stunde plus. Und Öl auf der Fahrbahn haben wir auf der A38 Richtung Leipzig. Zwischen Querfurt und Schafstedt steht ein defekter LKW. Nach Unfällen sind gesperrt im Burgenlandkreis die Straße zwischen Eckartsberger und Marienthal und die Straße zwischen Triptis und Güterlitz. Blitze haben wir auch auf der A4 Richtung Frankfurt zwischen Dreieck Dresden Nord und Dresden Flughafen. B96 in Eulowitz Richtung Weixdorf. In Kalbe wird geblitzt in der Hospitalstraße stadtauswärts. In Jena in der Friedrich-Zucker-Straße in beiden Richtungen. Dann Obacht in Kuppritz am Abzweig Hochkirch und in Stendal stehen sie in der Dahlener Straße stadtauswärts. Habt ihr noch was gesehen? Herr Staus, Blitze. Dann ruft gerne durch 0800 123 2340. Dankeschön. Ja, die große Frage ist, wofür sind wir denn heute dankbar? Für Dauersonne wohl eher nicht, ne? Heute ist Welttag der Dankbarkeit. Draußen wechseln sich allerdings Wolken und Sonne miteinander ab und immer wieder kommt auch ein Schauer mit runter. 14 bis 19 Grad gibt's heute. Morgen deutlich mehr Sonnenschein.
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ist das Randy. Von ihm geht's rüber auf die Straßen. Hier ist das MDR Jump Verkehrszentrum mit einer Sofortmeldung von der A9 Richtung Berlin. Zwischen Schkeuditzer Kreuz und Biedemar befindet sich eine ungesicherte Unfallstelle auf der rechten und mittleren Fahrspur. Und noch keine Entwarnung von der B169 Elsterwerda-Meißen. Zwischen Riesa und Seerhausen ist immer noch ein Falschfahrer unterwegs. Bitte fahrt äußerst rechts. Überholt nicht. Wir melden, wenn die Gefahr vorüber ist.

0: Hier ist das MDR-Jump-Verkehrszentrum mit einer guten Nachricht von der B169 Elsterwerda-Meißen. Es ist kein Falschfahrer mehr zwischen Riesa und Seerhausen unterwegs. Ja, und damit sage ich einfach Hand aufs Herz. Wir verschieben ja so einiges, ne? Sport, Steuererklärung, unangenehme Telefonate. Ein Danke sollte offenbar nicht dazu gehören.
1: Vertagen Sie niemals einen Dank. Das könnte irgendwann zu spät sein.
0: Ja, das ist eine klare Ansage und von Psychologin Eva Vloderek. Heute zum Welttag der Dankbarkeit. Heißt also, auch ein Danke hat ein Verfallsdatum, aber nicht jedes.
1: Zu spät ist ein Dank, der zum Beispiel für ein Geschenk kommt oder eine praktische Hilfeleistung. Wenn man da den Dank rauszögert, dann ist das Gegenüber inzwischen schon enttäuscht und dann im Grunde kann man sich den Dank dann auch sparen. Aber nicht zu spät kommt der Dank, wenn er das um etwas Tieferlegendes geht. Ich denke da so an etwas, was vielleicht über viele Jahre für einen geleistet wurde und wo man dann sagt, so ganz von tiefstem Herzen, du, ich danke dir für alles, was du für mich getan hast.
0: Oh, wir merken uns beim vergessenen Dankeschön fürs Geschenk, wird es irgendwann peinlich, aber ein großes, ehrliches Danke geht dagegen immer. Und Eva Vlodarek gibt es übrigens auch auf YouTube, Dr. Vlodarek, ja, Life-Coaching. Klickt einfach mal rein. Hier ist MDR Jump jetzt mit Terrier.

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9: Und damit haben wir es. 1:30 MDR Jump ist hier und die News zur halben Stunde gibt's jetzt mit Mirko Jugelt.
10: Bei russischen Luftangriffen auf die ukrainische Stadt Saporischja sind mehrere zivile Gebäude beschädigt worden. Nach Angaben von Präsident Volodymyr Zelensky brannte ein großes Einkaufszentrum aus. Zudem wurden Wohnhäuser und ein Universitätsgebäude getroffen. 5 Menschen wurden demnach verletzt. München geht mit Kiel als Austragungsort der Segelwettbewerbe ins Rennen um die Olympischen Spiele in Deutschland. Nach Angaben der beiden Städte wurde dafür eine Zusammenarbeit vereinbart. München bewirbt sich neben Berlin und der Region Rhein-Ruhr als deutscher Olympiakandidat. Über die Bewerbung entscheidet der DOSB am Samstag. Erfurt fördert erstmals Start-ups mit einem Gründungsbonus. Nach Angaben der Stadt können 10 ausgewählte Unternehmen jeweils 2.500 Euro erhalten. Bewerbungen sind bis Ende Oktober möglich.
9: So, und damit schauen wir auf die Straßen mit den neuesten Meldungen aus unserem MDR-Jump-Verkehrszentrum. Es geht los mit der A2 Richtung Berlin. Zwischen Peine Ost und Braunschweig-Watenbüttel gibt es Stau nach einem Unfall. Hier braucht ihr 1,5 Stunden länger. Obacht, hier ist nur eine Fahrspur frei. A2 Richtung Hannover. Zwischen Irxleben und Alsleben Stau wegen Bauarbeiten. Hier 1/4 Stunde plus. Die A4 Frankfurt Richtung Dresden ist zwischen Glauchau Ost und Hohenstein-Ernsthal ein defekter PKW auf der rechten Fahrspur im Baustellenbereich. A4 Frankfurt Richtung Dresden wird in Höhe Hohenstein-Ernsthal mehrfach kurzzeitig wegen Bauarbeiten gesperrt. Dann gehen wir auf die A9. Auch hier haben wir 2 Meldungen. Zum einen Richtung Berlin zwischen Schkeuditzer Kreuz und Wiedemar. 3 Kilometer stockender Verkehr nach einem Unfall. Da braucht ihr 1/4 Stunde länger. Und eine 3/4 Stunde plus zwischen Köselitz und Kleinmarzehns auch Richtung Berlin. Hier gab es einen Unfall. Aktuell 6 Kilometer Stau. Im Burgenlandkreis ist die Straße zwischen Eckartsberger und Marienthal nach einem Unfall gesperrt. Und Blitzer haben wir auch noch ein paar. Und zwar auf der A4 Richtung Frankfurt zwischen Dreieck Dresden-Nord und Dresden-Flughafen. In Burg in der Graboer Landstraße stadtauswärts. In Jena in der Friedrich-Zucker-Straße in beiden Richtungen. Stendal stehen sie in der Dahlener Straße stadtauswärts. Und da haben wir noch jemand am Telefon. Hier ist Bernadette. Hi.
11: Hier ist Horst unterwegs in Schönebeck. In Schönebeck, Ortseingang, in der Kalbschenstraße steht der Blitzer stadteinwärts. Also passt schön auf und habt eine schöne Woche.
9: Dankeschön, lieber Horst. Also Schönebeck Richtung Kalbe auf beiden Seiten. Ja, habt ihr noch Staus oder Blitzer gesehen? Dann macht's genau wie Horst. Ruft einfach durch 0800 123 2340. Dankeschön. Ja, und bei unseren Dingsbums liegen schon wieder 1.900 Euro im Jackpot. Draußen liegt heute eher der Herbst in der Luft. Ein einziges richtiges Wort kann euch zum Jackpot bringen. Nächste Spielrunde, 14.10 Uhr. Beim Wetter, viele Wolken, immer mal Regen und nur zwischendurch Sonnenschein. Bis zu 19 Grad sind drin. Morgen gibt's mehr Sonne.
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0: Perry, Dark Horse, hören wir gleich hier bei MDR Jump in 20 Sekunden.
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0: James Blunt hat ein Mittel gegen Herbstblues. Er holt uns nämlich den Sommer zurück. Und damit willkommen zu MDR Jump bei der Arbeit. Gerade jetzt, wo der Sommer vorbei ist, veröffentlicht James Blunt seine neue Single Tastes Like Summer. Bei mir ist Felix Heckler aus der MDR Jump Musikredaktion. Felix, wie holt er denn nun den Sommer zurück?
1: Ja, Bernadette mit warmen Gedanken und Melodie. Ja, wie soll er es machen? Ja? Ja. James Blunt hat sich beim Schreiben einfach vorgestellt, es wäre Sommer. Und wie genau das funktioniert, das erklärt er uns am besten selbst. Und das sogar auf Deutsch.
2: Wenn Künstler einem Sommerhit schreiben, denken sie meist an Palmen und Strand. Ich schreibe Tastes Like Summer gefangen in einem eiskalten Studio in London, wo ich verzweifelt von einem Ibiza-Cocktail träumt. Wow.
0: Der spricht aber gut Deutsch, wa?
1: Ja, James Blunt hat ja einige Jahre seiner Kindheit im Sauerland verbracht, weil sein Vater, der war Helikopterpilot für die britische Armee und war in NRW stationiert. Und für fließend Deutsch reicht es jetzt natürlich nicht, aber deswegen erzähle ich jetzt einfach mal, worum es in dem Song noch weitergeht.

0: nämlich um eine Person, die einem das Gefühl gibt, oh, dass es einfach wärmer wird, ja, dass man das Schmuddelwetter vergessen kann. Also seine Angebetete, die schmeckt quasi wieder Sommer, ne?
1: Also tastes like summer. Hochromantisch wieder der James Blunt, ne?
0: Genau, und er kommt uns sogar mit Frühlingsgefühlen besuchen nächstes Jahr, am 12. März. Da spielt er in Leipzig, präsentiert von MDR Jump. Und bis dahin müssen jetzt die warmen Gedanken reichen.
1: Na, aber das dürfte uns ja mit seinem neuen Song ganz leicht fallen. Hier ist James Blunt mit Tastes Like Summer bei MDR Jump.

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14: Um 14 Uhr mit Mirko Jugelt. Mecklenburg-Vorpommerns Ministerpräsident Emanuela Schwesig strebt nach der Wahl eine rot-rot-grüne Landesregierung an. Die SPD-Politikerin sagte, sie werde den Parteigremien am Abend vorschlagen, mit Linken und Grünen dazu Gespräche zu führen. Ziel sei eine demokratische und stabile Regierung. Bei der gestrigen Landtagswahl war die AfD mit 38,8% stärkste Partei geworden, mit ihr will aber niemand koalieren. Die CDU scheiterte erstmals an der 5%-Hürde. Bundeskanzler Friedrich Merz sprach von einem dramatischen, einmaligen Ergebnis. Es werde noch lange nachhallen. Die Fraktionsvorsitzende der Linken im Bundestag, Heidi Reicheneck, hat Antisemitismusvorwürfe gegen ihre Partei zurückgewiesen. Sie sagte im Deutschlandfunk, es gebe zu dieser Frage eine rote Haltelinie. Wer diese überschreite, habe in der Partei nichts zu suchen. Die Linke hatte die Wahl zum Abgeordnetenhaus klar gewonnen und könnte die nächste regierende Bürgermeisterin stellen. Reicheneck äußerte sich auch zu einem Clan-Mitglied auf der gestrigen Wahlparty. Der Zugang sei für jeden offen gewesen, man habe den Mann dann wieder weggeschickt. Der frühere Bundesverkehrsminister Andreas Scheuer hat den Vorwurf einer Falschaussage im Zusammenhang mit der gescheiterten Pkw-Maut zurückgewiesen. Scheuer sagte zum Prozessauftakt vor dem Landgericht Berlin, er habe als Politiker sicher auch Fehler gemacht, aber politische Verantwortung und der Vorwurf einer Straftat seien etwas anderes. Die geplante Pkw-Maut war 2019 vom Europäischen Gerichtshof gestoppt worden. Der Bund musste den Mautbetreibern fast 250 Millionen Euro zahlen. In Deutschland haben IG Metall-Proteste in der Autoindustrie begonnen. Im VW-Stammwerk Wolfsburg sowie in Chemnitz kamen Beschäftigte zu Kundgebungen zusammen. Im Motorenwerk Köln versammelten sich Gewerkschaftsmitglieder am Werkstor. Die Gewerkschaft hat bundesweit Beschäftigte von Autoherstellern und Zulieferern aufgerufen, ein Zeichen zur Sicherung der Standorte und Arbeitsplätze zu setzen. Geplant sind Aktionen an mehr als 200 Orten. Die Europäische Union will nach den Wahlen in Russland neue Sanktionen erlassen. Die Außenbeauftragte Kaja Kallas erklärte, sowohl Kandidaten als auch die Organisatoren müssten mit Strafmaßnahmen rechnen. Kallas sprach von Scheinwahlen und verurteilte insbesondere die Abstimmungen in den russisch besetzten Gebieten der Ukraine. Weder die Wahlen noch deren Ergebnisse würden jemals anerkannt. Die Kremlnahe Partei Geeintes Russland konnte bei der Duma-Wahl ihre Zweidrittelmehrheit ausbauen. Das waren die Nachrichten.
3: Hier ist MDR Jump mit dem zuverlässigsten Verkehrsservice im Osten und der A2 Richtung Berlin zwischen Peine-Ost und Braunschweig-Wartenbüttel. 9 Kilometer stockender Verkehr, nach dem Unfall eine halbe Stunde länger. A2 in Richtung Hannover zwischen Ilxleben und Eilsleben, 8 Kilometer stockender Verkehr, wegen Bauarbeiten eine Viertelstunde plus. Und A4 Frankfurt in Richtung Dresden zwischen Lauchau-Ost und Hohenstein-Ernsthal, defekter Pkw auf der rechten Fahrspur im Baustellenbereich. Dann die A4, Frankfurt in Richtung Dresden, Höhe Hohenstein-Ernsthal, mehrfach kurzzeitig wegen Bauarbeiten gesperrt. A9 Richtung Berlin, da kommt's dicke zwischen Großkugel und Wiedemar. 6 Kilometer Stau, nach dem Unfall 1,5 Stunden Verzögerung. Im Burgenlandkreis die Straße zwischen Eckartsberger und Marienthal nach einem Unfall gesperrt. Und in Stendal der Südwall, Höhe Arnimer Straße, nach einem Unfall gesperrt. Geblitzt wird auf der A4 Richtung Frankfurt zwischen Dreieck Dresden-Nord und Dresden-Flughafen, in Burg, in der Graboer Landstraße stadtauswärts, Jena Friedrich-Zucker-Straße in beiden Richtungen, Ortseingang Schönebeck aus Richtung Kalbe beidseitig und in Stendal-Dahlener Straße stadtauswärts. 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Das Wetter teils aufgelockert mit Sonne, teils stärker bewölkt. Vor allem in Sachsen-Anhalt und Sachsen in den nächsten Stunden noch einige Regenschauer. Riesa aktuell bei 15 Grad, Lutherstadt-Wittenberg und Gotha 16, mehr als 19 nicht. Dann auch sehr windig heute. Morgen in Thüringen und Sachsen teilweise mehr Wolken als Sonne. Ansonsten wird es zunehmend schöner und bleibt dann wohl auch trocken. Höchstwerte 14 bis 20 Grad. Daran ändert sich am Mittwoch erstmal nichts. 2:05.
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3: Und mit 1.900 Euro direkt zum Wochenstart. Wenn das nach einem guten Deal für euch klingt, dann bitteschön.
15: Es ist unterschiedlich hoch.
16: Das gibt es auch hier in der Kita.
17: Es ist meistens zusammen mit anderen.
3: Was beschreiben unsere Kinder da? Heute noch 2 Chancen, unser Dingsbums zu lösen. Die erste also jetzt. 0800 123-2340 brauche ich in 6 Minuten am Telefon. 0800 123-2340 holt euch 1.900 Euro hier bei MDR Jump.

0: Hier ist der MDR Jump Feierabend Countdown in Geberlaune am Montagnachmittag.
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0: 1.900 Euro für den richtigen Begriff. Na?
2: Es ist unterschiedlich hoch.
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0: 0800 123 2340. Hier ist Timo. Hallo, wer ist denn da?
5: Hallo, hier ist der Janis.
0: Hallo Janis, wo bist du denn zu Hause, Janis?
5: Ich wohne im wunderschönen Kleinauendorf. Das ist nördlich von Dresden, ungefähr 20 Kilometer nördlich.
0: Sehr schön. Und dann bist du wahrscheinlich einer von den Dresden-Pendlern oder musst zum Arbeiten nach Dresden? Oder?
5: Nee, ich bin gerade auf dem Weg nach Großenhain. Dort arbeite ich. Dort mache ich, ich leite eine Schulband.
0: Oh, habe wow.
5: Jetzt GTA.
0: Ach, cool. Und ja. Was spielen die so?
5: Na, wir haben einen Gitarristen, einen Pianisten, einen Schlagzeuger und einen Sänger und die machen so eigene Sachen. Wir haben auch einen Schulsong geschrieben und ja.
0: Ach toll, das klingt ja wirklich nach einer spannenden Aufgabe. Und dann hast du vielleicht auch so ein Ohr für den Nachwuchs. Gerade wenn man viel mit Jugendlichen, mit Kindern zu tun hat, dann hilft das ja vielleicht bei unserem Dingsbums. Ich bin total gespannt auf deinen Tipp.
5: Ja, ich denke, das ist das Klo.
0: Du denkst, das Klo.
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0: Ja, meistens zusammen mit anderen, die dann so nebeneinander sind. Man hat sofort ein Bild im Kopf, auch was die Höhe angeht, ne? Janis, trotzdem leider nicht richtig.
5: Ach, schade.
0: Ja, aber schöne Idee. Weiter drauf rumdenken, ja?
5: Alles klar, ich danke euch. Ne?
0: Viel Spaß mit der Band, schönen Nachmittag.
5: Ja, danke, gleichfalls.
0: Tschüss. Alright, ciao. 100 Euro mehr im Jackpot, das heißt 17:10 Uhr spielen wir noch eine Runde. 2000 Euro dann, wow.
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10 Minuten noch, dann ist es 14:30, ist der MDR Jump Feierabend Counter. Wir nehmen mal Schwung auf mit Shakira, Hipster und Lie. Raus aus dem Mittagstief, rein in den Nachmittag. 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
6: Hier ist MDR Jump, 14:30 und die Meldung zur halben Stunde mit Mirko Jugelt.
7: In Sachsen-Anhalt ist der Lutherweg um ein weiteres Teilstück erweitert worden. Nach Angaben der Deutschen Lutherweggesellschaft wurde die sogenannte Burgstettenschleife nördlich von Halle freigegeben. Der rund einen Kilometer lange Weg führt zwischen Niemberg und Brachstedt zum Burgstetten. Dort gibt es nur noch einen Rastplatz und eine neue Pilgerstation. Im Thüringer Wald ist ein Moor am Schmücker Graben renaturiert worden. Nach Angaben der Naturstiftung David haben 34 freiwillige Entwässerungsgräben verschlossen, um das Gebiet wieder zu vernässen. Die Arbeiten sollen den Wasserstand anheben und typische Moorpflanzen sowie seltene Tierarten stärken. Der Kölner Dom ist während der Dreikönigswallfahrt vorübergehend kostenlos zugänglich. Nach Angaben des Erzbistums entfällt von Donnerstag bis Sonntag der im Juli eingeführte Eintritt von 12 Euro. Wegen zahlreicher Gottesdienste gelten für Touristen jedoch zeitweise Einschränkungen.
6: Und direkt wichtig, das MDR Jump Verkehrszentrum mit dem Falschfahrer auf der A14 Magdeburg-Dresden. Zwischen Magdeburg-Reform und Schönebeck unterwegs. Fahrt also äußerst rechts, überholt nicht. Wir melden, wenn er weg ist. A14 Magdeburg-Dresden zwischen Magdeburg-Reform und Schönebeck der Falschfahrer. Dann die A2 in Richtung Hannover zwischen Ilxleben und Eilsleben stockender Verkehr. Wegen Bauarbeiten 10 Minuten mehr. A4 Frankfurt in Richtung Dresden. Zwischen Laucher Ost und Hohenstein-Ernsthal stockender Verkehr wegen eines defekten Pkw im Baustellenbereich. Und A9 Richtung Berlin zwischen Großkugel und Wiedemar 6 Kilometer Stau. Nach dem Unfall 1,5 Stunden länger. A9 Richtung München zwischen Münchberg Nord und Münchberg Süd ein brennendes Fahrzeug und im Burgenlandkreis. Die Straße zwischen Eckertsberger und Marienthal nach einem Unfall gesperrt. Geblitzt wird auch noch auf der A4 Richtung Frankfurt zwischen Dreieck Dresden Nord und Dresden Flughafen, auf der B248 zwischen Heuersburg und Salzwedel, in Burg in der Graboer Landstraße stadtauswärts, Halle Glauchaer Straße in beiden Richtungen, dann in Jena Blitzer Friedrich-Zucker-Straße in beiden Richtungen, Ortseingang Schönebeck aus Richtung Kalbe beidseitig und in Stendal in der Dahlener Straße stadtauswärts. Habt ihr mehr? 0800 123 23 40. Wetter mal mehr Sonne, mal mehr Wolken. Immer mal wieder nass, das betrifft vor allem die nächsten Stunden Sachsen-Anhalt und auch Sachsen. Maximal 19 Grad und dann auch noch relativ windig heute. Morgen dann in Thüringen und Sachsen ein bisschen grauer. Ansonsten setzt sich immer mehr Sonne durch und es bleibt dann auch trocken morgen bei maximal 20 Grad. Am Mittwoch so ähnlich. 3:30.
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14.40 Uhr, hier ist der MDR Jump Feierabend Countdown und Ende Juni wurde der Freibadbesuch bei bestem Wetter für René Sprenger zum absoluten Horror, denn der Glauchauer sackte im Kiosk zusammen und erlitt einen Herzinfarkt. Aber dank der schnellen Reaktion von Ersthelfern steht er heute auch wieder gesund und munter auf beiden Beinen und das hätte definitiv anders ausgehen können. Das weiß auch René und hat sich erkenntlich gezeigt bei seinen Helfern mit einem Präsentkurs.

0: Hilfe.
1: Neulich hat eine gute Freundin mir geschrieben, ach, sie wäre so froh, dass sie mit mir befreundet sein kann und dass wir uns immer sehen und verstehen und dass es immer schön ist, uns zu sehen. Also das stimmt.
2: Ach toll, oder wenn man es einfach auch mal ausspricht und wenn man spürt, wie das von Herzen kommt, das ist wirklich das beste Dankeschön. Wir spielen neue Musik von Loy und David Puentes jetzt bei MDR Jump. Hier ist Golden Summer.

Achtung unterwegs, die Entwarnung ist da. A14 Magdeburg-Dresden, kein Falschfahrer mehr. Zwischen Magdeburg-Reform und Schönebeck wieder freie Fahrt. Da, wo es geht, eine gute Fahrt mit uns. Hier ist der MDR-Jump Feierabend-Countdown und da wollen wir uns am Weltdankbarkeitstag, wir haben ja eben drüber gesprochen, selbstverständlich auch erkenntlich zeigen. 50 Euro für eure Treue jeden Nachmittag, das ist das MDR-Jump Einkaufsgeld. Denkt dran, sobald ihr die Kassendurchsage mit dem Piepen hört, fix anrufen und 50 Euro kassieren. Unser kleiner Bonus zum Wochenstart. Muss ja nicht mehr allzu lange dauern. Bis dahin gehen wir es entspannt an. Mit so einem geilen Song, den könnte ich rauf und runter hören. Lola Young und Messi. Einen schönen Montagnachmittag mit MDR Jump.

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0: Ich wünsche mir das Lied Cotton Eye Joe von Rednecks.
1: Ich wünsche mir Scooter mit Hyper Hyper.
2: Hyper Hyper.
3: Ich wünsche mir von Shaggy Bombastic. Mr.
4: Bombastic. 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
7: Um 15 Uhr mit Mirko Jugelt. Bundeskanzler Friedrich Merz hat nach den Wahlen in Mecklenburg-Vorpommern und Berlin einen neuen Kurs angekündigt. Merz sagte am Mittag in Berlin, man habe auf zu viele Fragen keine zufriedenstellenden Antworten mehr. Die CDU sei nur noch in Teilen des Landes Volkspartei. An der Koalition mit der SPD auf Bundesebene wolle er aber festhalten. SPD-Chefin Bärbel Baas sagte, man könne nicht so einfach weitermachen. Man müsse nach Lösungen suchen, um den Bürgern ein bezahlbares Leben und sichere Arbeitsplätze zu gewährleisten. Mecklenburg-Vorpommerns Ministerpräsidentin Manuela Schwesig strebt nach der Wahl eine rot-rot-grüne Landesregierung an. Die SPD-Politikerin sagte, sie werde den Parteigremien am Abend vorschlagen, mit Linken und Grünen dazu Gespräche zu führen. Ziel sei eine demokratische und stabile Regierung. Bei der gestrigen Landtagswahl war die AfD mit 38,8% stärkste Partei geworden. Mit ihr will aber niemand koalieren. Die CDU scheiterte erstmals an der 5%-Hürde. Bundeskanzler Friedrich Merz sprach von einem dramatischen, einmaligen Ergebnis. Es werde noch lange nachhallen. Der frühere Bundesverkehrsminister Andreas Scheuer hat den Vorwurf einer Falschaussage im Zusammenhang mit der gescheiterten Pkw-Maut zurückgewiesen. Scheuer sagte zum Prozessauftakt vor dem Landgericht Berlin, er habe als Politiker sicher auch Fehler gemacht. Aber politische Verantwortung und der Vorwurf einer Straftat seien etwas anderes. Die geplante Pkw-Maut war 2019 vom Europäischen Gerichtshof gestoppt worden. Der Bund musste den Mautbetreibern fast 250 Millionen Euro zahlen. Arbeitnehmer mit hohem Einkommen müssen sich im kommenden Jahr auf höhere Sozialversicherungsbeiträge einstellen. Wie das Bundessozialministerium mitteilte, soll die Beitragsbemessungsgrenze in der gesetzlichen Krankenversicherung auf knapp 6.400 Euro monatlich angehoben werden. In der Rentenversicherung soll sie auf 8.850 Euro steigen. Wer mehr verdient, müsste rund 100 Euro mehr im Monat zahlen. Bundesregierung und Bundesrat müssen noch zustimmen. Der Deutsche Presserat hat 15 Rügen gegen Online-Portale und Zeitungen ausgesprochen. Beanstandet wurden mehrere Berichte auf Bild.de. Dort wurde unter anderem ein unverpixeltes Foto des mutmaßlichen Messerangreifers von Aschaffenburg gezeigt. Die Sächsische Zeitung aus Dresden erhielt eine Rüge wegen irreführender Grafiken zur Extremismusentwicklung. Negativ aufgefallen sind auch Berichte im Stern, in der Badischen Zeitung und der Neuen Osnabrücker Zeitung. Das waren die Nachrichten.
8: Hier ist MDR Jump mit dem zuverlässigsten Verkehrsservice im Osten und der A2 Richtung Hannover. Zwischen Ilsleben und Eilsleben stockender Verkehr wegen Bauarbeiten, dauert eine Viertelstunde länger. A4 Frankfurt in Richtung Dresden zwischen Laucher Ost und Hohenstein Ernsthal. Defekter Pkw auf der rechten Fahrspur im Baustellenbereich. Und A9 Richtung Berlin zwischen Großkugel und Wiedemar. 5 Kilometer stockender Verkehr, nach dem Unfall 20 Minuten länger. Die B95 Oberwiesenthal-Chemnitz zwischen Schönfeld und Ehrenfriedersdorf gibt es Behinderungen nach einem Unfall und gesperrt nach Unfällen im Landkreis Weimarer Land die Straße zwischen Lehnstedt und Mellingen und im Burgenlandkreis die Straße zwischen Eckertsberger und Marienthal. Und dann auch noch Blitzer A4 Richtung Frankfurt zwischen Dreieck Dresden-Nord und Dresden-Flughafen. A38 Richtung Leipzig zwischen Nordhausen-West und Nordhausen. B248 zwischen Hoyers, Regensburg und Salzwedel. In Burg wird in der Graboer Landstraße stadtauswärts geblitzt. In Halle Glaucher Straße in beiden Richtungen. Jena Friedrich-Zucker-Straße, auch dort in beiden Richtungen schön vorsichtig. Dann noch ein Blitzer am Ortsergang Schönebeck aus Richtung Kalbe beidseitig und in Stendal Dahlener Straße stadtauswärts. 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Chemnitz aktuell 13 Grad, Bernburg 17, Schmalkalden-Meiningen 15, mehr als 19 heute nicht und auch noch sehr windig. Morgen dann in Thüringen und Sachsen teilweise mehr Wolken als Sonne, ansonsten wird es aber zunehmend schöner und es bleibt dann wohl auch trocken. Höchstwerte 14 bis 20 Grad und am Mittwoch ändert sich daran erstmal nichts. 5:05.
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0: Der Weltdankbarkeitstag und da gibt's unser tägliches Dankeschön. Das MDR Jump Einkaufsgeld. Eben kam das Anrufsignal, unsere Kassendurchsage und dann gehen wir doch mal fix ran an die 0800 123 2340. Hier ist Timo, hallo, wer ist denn da?
1: Ja, hallo, hier ist die Sandra.
0: Hallo Sandra, wo bist du denn zu Hause?
1: Ich komme aus Leipzig.
0: Ah ja, welcher Stadtteil?
1: Engelsdorf.
0: Ach schön, bei mir um die Ecke, Mensch, ich komme ja aus Tauchal, da muss ich ständig durch Leipzig-Engelsdorf, vor allen Dingen, wenn man da in dieses große Einkaufscenter will, du weißt
1: ja,
0: schon.
1: Ne? Ich weiß
0: schon. Wir wollen mal keine Schleichwerbung machen. Ach schön, ja, unser MDR Jump Einkaufsgeld ist ja auch so ein bisschen Treuebonus quasi, also insofern wollen wir mal Danke sagen fürs MDR Jump hören. Auf wie viele Minuten, Stunden kommst du so am Tag, wie viel hörst du, wie viel kannst du hören?
1: Das läuft den ganzen Tag tatsächlich. Wow. Also früh beim Aufstehen, auf Arbeit, eigentlich im Auto, überall.
0: Oh, wie schön, wir sind immer dabei. Uns wirst du nicht los. Sehr schön, dann freue ich mich total, dass wir auch quasi in meiner Nachbarschaft gehört werden. Wir wünschen dir viel Spaß beim Einkaufen mit 50 Euro mehr.
1: Super, ganz, ganz lieben Dank.
0: Gerne, Grüße nach Engelsdorf. Tschüssi.
1: Ja, ciao.
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Und ich weiß, dass ihr beim nächsten Hit jetzt definitiv lauter drehen werdet. The Bowser bringen nämlich so ein bisschen das Sommergefühl zurück. Magnetic ist neu bei MDR Jump. The Bowser.

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7: Hier ist MDR Jump, 3:30 und die Meldung zur halben Stunde mit Mirko Jügelt.
8: Die EU erschwert den Import bestimmter Spezialstahlbleche aus China. Nach Angaben der EU gilt dafür jetzt ein Mindestpreis, um europäische Hersteller vor billiger Konkurrenz zu schützen. Die Bleche werden für Transformatoren im Stromnetz benötigt. Profitieren soll auch das ThyssenKrupp-Werk in Gelsenkirchen. Die IHK Südthüringen warnt Unternehmen vor einer neuen Betrugsmasche. Nach Angaben der Kammer verschickte eine Firma aus Litauen Rechnungen über rund 3.000 Euro für angebliche Computerdienstleistungen. Für die Forderungen gäbe es jedoch keine rechtliche Grundlage. Ähnliche Fälle waren bereits im Juni bekannt geworden. In Sachsen-Anhalt ist der Bestand der seltenen Wiesenweihe weiter gewachsen. Nach Angaben des Bundes für Umwelt- und Naturschutz wurden in diesem Jahr 37 Nester des Zugvogels gesichtet und so mindestens 87 Jungvögel Flügge. Naturschützer sprechen von einer hohen Erfolgsquote. Auch bei Dessau wurde erstmals seit 150 Jahren wieder eine Brut nachgewiesen.
7: Der Blick auf die Straßen bei MDR Jump geht los mit der A2 in Richtung Hannover zwischen Ixleben und Eilsleben, Stau und stockender Verkehr. Wegen der Bauarbeiten 20 Minuten länger. Dann die A4 Görlitz in Richtung Dresden zwischen Görlitz und Niederseifersdorf. 2 Kilometer Stau, 10 Minuten länger. Im Landkreis Bautzen die Straße zwischen Königsbrück und Keutsch nach einem Unfall gesperrt. Und außerdem gesperrt im Landkreis Weimarer Land die Straße zwischen Lehnstedt und Mellingen, im Burgenlandkreis die Straße zwischen Eckertsberger und Marienthal und die B95 zwischen Bärenstein und Annaberg-Buchholz am Abzweig Kunersdorfer Marktsteig. Blitzer noch, A4 Richtung Frankfurt, zwischen Dreieck Dresden-Nord und Dresden-Flughafen. A38 Richtung Leipzig zwischen Nordhausen-West und Nordhausen. B248 Blitzer zwischen Heuersburg und Salzwedel. In Burg in der Grabower Landstraße stadtauswärts. In Halle in der Glauchaer Straße in beiden Richtungen. Jena Friedrich-Zucker-Straße in beiden Richtungen. Blitzer am Ortseingang Schönebeck von euch entdeckt und zwar aus Richtung Kalbe beidseitig. Und in Stendal in der Dahlener Straße stadtauswärts. Habt ihr noch was? 0800 123 23 40. Wetter noch kurz, mal mehr Sonne, mal mehr Wolken und immer mal wieder nass die nächsten Stunden. Das betrifft dann vor allem noch Sachsen-Anhalt und Sachsen. Maximal 19 Grad und auch relativ windig. Morgen dann in Thüringen und Sachsen ein bisschen grauer. Sonst setzt sich aber immer mehr Sonne durch im Laufe des Tages und es bleibt dann auch trocken morgen. Maximal 20 Grad und am Mittwoch ändert sich nichts. 3:30, 4.
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0: Jetzt gibt's echte Glücksgefühle im MDR Jump Feierabend Countdown und zwar gratis. Kostet nichts. Das Einzige, was dafür nötig ist, ein klitzekleines Wort. Danke. Heute Welttag der Dankbarkeit, also quasi der offizielle Anlass, mal wieder ein bisschen großzügiger mit diesen zwei Silben umzugehen. Denn ein ehrliches Danke kann tatsächlich richtig was bewirken. Die Psychologin und Bestseller-Autorin Eva Vlodarek, die weiß was genau.
1: Ein echtes, ehrliches Dankeschön löst ein Glücksgefühl aus. Also tatsächlich kann man das sogar im Gehirn nachweisen. Da wird nämlich unser Belohnungssystem aktiviert und Glückshormone werden ausgeschüttet. Das kommt daher, weil ein echter Dank einem das Gefühl gibt, ich werde gesehen und mein Einsatz, das, was ich geleistet habe, das wird wahrgenommen. Und wir möchten eben alle gerne gesehen werden. Das ist so ein menschliches Grundbedürfnis.
0: Klingt ziemlich gut, aber bitte nicht übertreiben, denn offenbar kann man sich auch zu viel bedanken.
1: Und zwar immer dann, wenn das nur so eine Floskel ist. Oh, danke, vielen Dank. Dann führt das zu so einer Art Inflation und das kommt dann auch gar nicht mehr beim anderen an. Und wir kriegen das sehr wohl gewahr, ob jemand das einfach nur so daher sagt. Und das Zweite ist, dass wenn man sich zu viel bedankt für alles und jedes und für jede Selbstverständlichkeit, dann hat das auch etwas Unterwürfiges. Also man sollte schon den Dank auch ein bisschen kostbar behandeln.
0: Also, das merken wir uns, das Danke nicht verschleudern, sonst verliert es an Wert. Lieber ehrlich und von Herzen, dann gibt's Glücksgefühle ohne Ende. Und zwar nicht nur bei anderen. Welche super

einmal auf der ganz großen europäischen Bühne mitreden. Das wär's doch, oder? Und die Möglichkeit habt ihr. Hier ist der MDR Jump Feierabend Countdown. Zumindest heute gibt's noch die Möglichkeit, denn die Abstimmung zum Design der neuen Euro-Banknoten geht heute zu Ende. Da stehen ja 10 Entwürfe zur Auswahl, jeweils 5 zu den Themen Vögel und Flüsse und nochmal 5 zur europäischen Kultur. Ganz ehrlich, ich könnte mich da nicht entscheiden. Mein Gefühl sagt mir, ich muss mich an alle irgendwie gewöhnen. Das wird, glaube ich, sehr ungewöhnlich, wenn man plötzlich neue Scheine in der Hand hat. Also heute noch abstimmen und schon Ende des Jahres wird dann wohl der Sieger vorgestellt. Das geht doch mal wirklich fix. Von wegen gewohnte Bürokratie und alles, was sonst heute noch wichtig ist. Das klären wir auch noch für euch in gut 10 Minuten in den MDR-Jump-Nachrichten. 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
15: Um 16 Uhr mit Mirko Jugelt. Bundeskanzler Friedrich Merz hat nach den Wahlen in Mecklenburg-Vorpommern und Berlin einen neuen Kurs angekündigt. Merz sagte am Mittag in Berlin, man habe auf zu viele Fragen keine zufriedenstellenden Antworten mehr. Die CDU sei nur noch in Teilen des Landes Volkspartei. An der Koalition mit der SPD auf Bundesebene wolle er aber festhalten. SPD-Chefin Bärbel Baas sagte, man könne nicht einfach so weitermachen. Man müsse nach Lösungen suchen, um den Bürgern ein bezahlbares Leben und sichere Arbeitsplätze zu gewährleisten. Die Linke will nach ihrem Wahlsieg in Berlin die Enteignung von Wohnungskonzernen vorantreiben. Spitzenkandidatin Elif Erhalb sagte, es habe dafür bei einem Volksentscheid 2021 ein klares Votum gegeben. Die Linke werde deshalb mit dem klaren Ziel in die Verhandlungen gehen, sei aber auch kompromissbereit. Kanzler Friedrich Merz kündigte ein Bundesgesetz an, um Enteignungen von Immobilien zu verhindern. Gerade für internationale Investoren sei das von größter Bedeutung. Die Europäische Union will nach den Wahlen in Russland neue Sanktionen erlassen. Die Außenbeauftragte Kaja Kallas erklärte, sowohl Kandidaten als auch die Organisatoren müssten mit Strafmaßnahmen rechnen. Kallas sprach von Scheinwahlen und verurteilte insbesondere die Abstimmungen in den russisch besetzten Gebieten der Ukraine. Weder die Wahlen noch deren Ergebnisse würden jemals anerkannt. Die kremlnahe Partei Geeintes Russland konnte bei der Duma-Wahl ihre Zweidrittelmehrheit ausbauen. Arbeitnehmer mit hohem Einkommen müssen sich im kommenden Jahr auf höhere Sozialversicherungsbeiträge einstellen. Wie das Bundessozialministerium mitteilte, soll die Beitragsbemessungsgrenze der gesetzlichen Krankenversicherung auf knapp 6.400 Euro monatlich angehoben werden. In der Rentenversicherung soll sie auf 8.850 Euro steigen. Wer mehr verdient, müsste rund 100 Euro mehr im Monat zahlen. Bundesregierung und Bundesrat müssen noch zustimmen. Der Deutsche Presserat hat 15 Rügen gegen Online-Portale und Zeitungen ausgesprochen. Beanstandet wurden mehrere Berichte auf Bild.de. Dort wurde unter anderem ein unverpixeltes Foto des mutmaßlichen Messerangreifers von Aschaffenburg gezeigt. Die Sächsische Zeitung aus Dresden erhielt eine Rüge wegen irreführender Grafiken zur Extremismusentwicklung. Negativ aufgefallen sind auch Berichte im Stern, in der Badischen Zeitung und der Neuen Osnabrücker Zeitung. Das waren die Nachrichten.
1: 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Und erstmal Vorsicht auf der A4 Richtung Frankfurt zwischen Wandersleben und Gotha. Ein Plastikteil auf der Fahrbahn. Dann der Reihe nach A2 Richtung Hannover zwischen Ixleben und Eilsleben. Stau und stockender Verkehr wegen der Bauarbeiten eine halbe Stunde länger. A4 Görlitz Richtung Dresden zwischen Görlitz und Niederseifersdorf. 2 Kilometer Stau, dauert 20 Minuten länger. Die A71 Richtung Schweinfurt zwischen Grevenrode und Oberhof im Tunnel Rennsteig. Defekter PKW auf der rechten Fahrspur. Und gesperrt nach Unfällen im Burgenlandkreis die Straße zwischen Eckartsberger und Marienthal. Im Landkreis Bautzen die Straße zwischen Königsbrück und Keutsch. B95 zwischen Bärenstein und Annaberg-Buchholz am Abzweig Kunersdorfer Marktsteig. Und in Chemnitz die Augustusburger Straße zwischen Gablenzer Straße und Clausewitzstraße. Und Vorsicht noch B80 Richtung Eisleben zwischen den Abfahrten Halle Zollrhein und Weststraße. Eine ungesicherte Unfallstelle auf der linken Fahrspur. Blitzer A38 Richtung Leipzig zwischen Nordhausen West und Nordhausen. B248 zwischen Heuersburg und Salzwede. In Burg, Graboer Landstraße stadtauswärts wird geblitzt. Halle Glaucher Straße in beiden Richtungen. Und Ortseingang Schönebeck aus Richtung Kalbe beidseitig. 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Grimma aktuell 16 Grad, Halle und Erfurt 17. Feierabendwetter schon mit vielen Wolken, aber auch zunehmend aufgelockert. Vor allem in Sachsen nochmal Schauer die nächsten Stunden. In der Nacht dann aber immer mehr Auflockerungen, teilweise klar. Hier und da ein bisschen Nebel, Tiefstwerte gehen runter auf 11 bis 5 Grad. Morgen in Thüringen und Sachsen teilweise mehr Wolken als Sonne. Ansonsten zunehmend schön und trocken. Höchstwerte 14 bis 20 Grad. Mittwoch ändert sich daran nicht so viel. Der Donnerstag wird aber Stand jetzt wohl wechselhafter. 5:05.
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0: Habt ihr es entdeckt?
1: Na da, guck doch mal. Da bohren sich doch so ein paar Sonnenstrahlen durch die Wolkendecke, oder? Wir helfen auf jeden Fall gerne nochmal nach mit dem richtigen Soundtrack für so einen kleinen Sonnentanz im MDR Jump Feierabend Countdown. Wie gemacht dafür Moskena mit Worshipping the Sun. Das ist neu bei MDR Jump und so gut.

0: Hier ist der MDR Jump Feierabend Countdown. Es ist der erste Ferientag in Plauen. Sonne, Freiheit, 6 Wochen Sommer vor sich. Und dann liegt der 11-jährige Elias plötzlich eingeklemmt unter einem Auto. Die Feuerwehr war aber sofort da und hat ihn in gerade mal 16 Minuten befreit. Seine Eltern sprechen heute von seinem 2. Geburtstag und jetzt ist Elias nochmal zu der Wache gekommen, die ihm geholfen hat. Mit einem Geschenk für seine Retter und einem ganz großen Danke. Heute zum Welttag der Dankbarkeit wollen wir von euch mal wissen, was war denn das schönste Danke, das ihr bisher bekommen habt?
1: Für eine Umzugshilfe ein leckeres Essen ausgegeben bekommen. Schön im italienischen Restaurant mit lecker Wein. Also man konnte einfach viel helfen, viel unterstützen und hat natürlich auch einiges tragen müssen. Deswegen wurde das Essen dann dementsprechend auch ausgekostet. Ja.
2: Ich bin Kinderärztin und habe mal eine richtig liebe Dankeskarte bekommen von einer Patientenmutter, die geschrieben hat, dass wir Sonne in ihr Leben bringen und Teil ihrer Familie sind. Und das hat mich sehr berührt, fand ich eins meiner schönsten Dankeserlebnisse.
0: Manchmal ist es ein Geschenk und manchmal reicht einfach auch ein Blick, oder? Hauptsache, es kommt an. Heute, Welttag der Dankbarkeit. Hier ist MDR Jump mit Coldplay und We Pray. Euch einen schönen Feierabend.

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5: Hier ist MDR Jump, 16:30 und die Meldung zur halben Stunde mit Mirko Jugelt.
6: Die SPD will im Dezember einen Parteikonvent ausrichten. Nach ARD-Informationen soll dort die inhaltliche Ausrichtung diskutiert werden. Um Personal geht es dabei nicht. Zuletzt hatte es aus der SPD vermehrt Forderungen nach einem Sonderparteitag gegeben. Die Verlegerin Antje Kunstmann ist tot. Wie der Börsenverein des Deutschen Buchhandels mitteilte, starb sie am 16. September im Alter von 77 Jahren. Sie führte den Verlag Antje Kunstmann über 45 Jahre und verlegte Literatur- und Sachbücher, aber auch Kinder- und Kochbücher. Nach einer tödlichen Morphininjektion hat das Landgericht Hamburg einen 21-Jährigen zu 6 Jahren Jugendstrafe verurteilt. Der Mann wurde der Körperverletzung mit Todesfolge schuldig gesprochen. Er hatte 2025 seiner Freundin eine hohe Dosis Morphin gespritzt, an deren Folgen sie starb.
5: Das MDR Jump Verkehrszentrum mit der A2 Richtung Hannover. Zwischen Kreuz Magdeburg und Eilsleben Stau und stockender Verkehr wegen der Bauarbeiten eine halbe Stunde länger. Dann die A4 Görlitz in Richtung Dresden zwischen Görlitz und Niederseifersdorf 2 Kilometer Stau, 10 Minuten länger. A13 Richtung Berlin in der Abfahrt Radeburg gibt's Behinderung nach einem Unfall und Vorsicht A14 Richtung Dresden zwischen Leipzig Nord und Leipzig Mitte Fahrzeugteile auf der Fahrbahn. Die B62 zwischen Barchfeld Richtung Barchfeld zwischen Facher und Dorndorf Stau wegen Bauarbeiten so 10 Minuten mehr und Vorsicht noch auf der Wilsdorfer Landstraße zwischen Klotsche und Reichenberg eine ungesicherte Unfallstelle und gesperrt nach Unfällen die B95 zwischen Bärenstein und Annaberg-Buchholz im Abzweig Kunersdorfer Marktsteig, Landkreis Bautzen, die Straße zwischen Königsbrück und Keutsch, im Landkreis Sächsische Schweiz-Osterzgebirge die Straße zwischen Friedrichswalde und dem Abzweig Doma und im Burgenlandkreis die Straße zwischen Eckersberger und Marienthal. Und dann wird noch geblitzt. A38 Richtung Leipzig zwischen Nordhausen West und Nordhausen. B248 zwischen Heuersburg und Salzwedel. Burg, Grabower Landstraße stadtauswärts. In Halle, Glauchauer Straße in beiden Richtungen. Und Ortseingang Schönebeck aus Richtung Kalbe beidseitig. Habt ihr mehr? 0800 123 2340. Wetter noch kurz. In Sachsen wird es nochmal nass die nächsten Stunden. Ansonsten auch ein paar Wolkenlücken. Morgen in Thüringen und Sachsen teilweise grauer als im Rest, wo es ganz schön wird und auch trocken bleibt morgen. Bis 20 Grad sind drin, der Mittwoch so ähnlich. Am Donnerstag dann aber wohl wieder mehr Schauer und auch Gewitter. 2,5.
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0: 55 Millionen Menschen sind weltweit von Demenzerkrankungen betroffen. Die weit verbreitete ist davon Alzheimer. Hier ist der MDR Jump Feierabend Countdown. Heute zum Welt-Alzheimer-Tag haben uns auch schon ganz viele Nachrichten von euch erreicht. Vielen Dank. Wir schauen auch in unseren Themen des Tages hier bei MDR Jump ab 19 Uhr auf eine mögliche Hoffnung aus Magdeburg. Eine Spritze, die bei Alzheimer helfen soll. Und auch unser Böttcher, der sonst vor allen Dingen immer viel Spaß und Quatsch macht, trifft heute einen ganz anderen Ton. Hört mal.
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2: Heute ist Welt-Alzheimer-Tag. Ich versuche ja sonst immer hier mit kleinen Anekdoten ein morgendliches Schmunzeln hervorzuzaubern, aber heute möchte ich das nicht. Denn Alzheimer ist eine Krankheit, die nicht nur einen Menschen trifft, sondern ganze Familien verändert. Ich habe das große Glück, familiär nicht betroffen zu sein, aber ich glaube, ich kann verstehen, wie schlimm das ist. Da sitzt plötzlich jemand vor dir, der uns ein Leben lang kannte. Der wusste, wie wir unseren Kaffee trinken, der sich an den ersten Schultag erinnern konnte oder an irgendeinen völlig belanglosen Sonntag vor 32 Jahren. Und dann irgendwann kennt dieser Mensch nicht mal mehr unseren Namen. Das ist so schwer auszuhalten, denn der Mensch sitzt ja noch vor einem. Man kann seine Hand nehmen, man hört seine Stimme und trotzdem verschwindet Stück für Stück etwas, das immer selbstverständlich war. Erinnerung. Heute denke ich deshalb auch an die, die bleiben. An Partner, Kinder, Freunde, Pflegende. An diejenigen, die eine Geschichte zum 10. Mal erzählen, die zum 20. Mal dieselbe Frage beantworten und die irgendwann lernen müssen, dass es nicht wichtig ist, ob man selbst noch erkannt wird. Und dann sagt man sich, vielleicht reicht es ja einfach, da zu sein. Eine vertraute Stimme, eine Berührung, denn ein Name kann verloren gehen, aber das Gefühl, dass da jemand ist, der einen liebt, das bleibt viel länger. Und vielleicht ist genau das das Wichtigste heute am Welt-Alzheimer-Tag.
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0: Und das hört sich doch schon sehr gut an, was den aktuellen Jackpot-Stand betrifft. 2000 Euro gleich.
3: Es ist unterschiedlich hoch.
4: Das gibt's auch hier in der Kita.
5: Es ist meistens zusammen mit anderen.
0: Wir spielen ja fünfmal am Tag mit euch. Die Antworten heute gingen da wirklich in alle Richtungen.
6: Ich denke, das ist der Drehstuhl.
7: Wir denken, dass das die Garderobe ist.
8: Also ich tippe auf den Tisch.
9: Das ist das Klo.
0: Und Achtung, Spoiler-Alarm. Da war jetzt heute die richtige Antwort noch nicht dabei. Aber die gute Nachricht ist, ihr könnt ja dann gleich zuschlagen. 5 nach 5 anrufen, 10 nach 5 gewinnen. Dann geht's für euch in der letzten Runde des Tages um satte 2000 Euro. Und alle Tipps der Kinder gerne zum nochmal hören auf mdrjump.de. Klickt euch da mal rein.

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6: Für euren Feierabend haben wir uns die Dienste von Taylor Swift versichert. Opalite gibt's gleich. Jetzt erstmal das Wichtigste.
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7: Um 17 Uhr mit Rio Takeda. Bundeskanzler Friedrich Merz hat nach den Wahlen in Mecklenburg-Vorpommern und Berlin einen neuen Kurs angekündigt. Merz sagte am Mittag in Berlin, man habe auf zu viele Fragen keine zufriedenstellenden Antworten mehr. Die CDU sei nur noch in Teilen des Landes Volkspartei. An der Koalition mit der SPD auf Bundesebene wolle er aber festhalten. SPD-Chefin Bärbel Baas sagte, man könne nicht einfach so weitermachen. Man müsse nach Lösungen suchen, um den Bürgern ein bezahlbares Leben und sichere Arbeitsplätze zu gewährleisten. Die Linke will nach ihrem Wahlsieg in Berlin die Enteignung von Wohnungskonzernen vorantreiben. Spitzenkandidatin Elif Erab sagte, es habe dafür bei einem Volksentscheid 2021 ein klares Votum gegeben. Die Linke werde deshalb mit dem klaren Ziel in die Verhandlungen gehen, sei aber auch kompromissbereit. Kanzler Friedrich Merz kündigte ein Bundesgesetz an, um Enteignungen von Immobilien zu verhindern. Gerade für internationale Investoren sei das von größter Bedeutung. Arbeitnehmer mit hohem Einkommen müssen sich im kommenden Jahr auf höhere Sozialversicherungsbeiträge einstellen. Wie das Bundessozialministerium mitteilte, soll die Beitragsbemessungsgrenze in der gesetzlichen Krankenversicherung auf knapp 6.400 Euro monatlich angehoben werden. In der Rentenversicherung soll sie auf 8.850 Euro steigen. Wer mehr verdient, müsste rund 100 Euro mehr im Monat zahlen. Bundesregierung und Bundesrat müssen noch zustimmen. Mehrere große US-Sender haben angekündigt, ihre Berichterstattung über Präsident Donald Trump einzuschränken. Die vier Medienunternehmen erklärten, sie würden vorerst nicht mehr über Trump-Auftritte berichten. Dazu gehört auch der konservative Sender Fox News. Die Sender reagieren damit auf das Hausverbot, das Trump gegen CNN und andere Unternehmen verhängt hat. Trump wirft ihnen Fake News vor und will den Zugang zum Weißen Haus beschränken. CNN kündigt eine Klage gegen die Entscheidung an. Pakistan hat erneut Ziele im Nachbarland Afghanistan angegriffen. Das Informationsministerium teilte mit, mehrere Terroristen seien getötet worden. Das pakistanische Militär reagierte mit den Angriffen auf einen Sprengstoffanschlag am Freitag. Dabei waren in der pakistanischen Stadt Kohat mindestens 22 Menschen ums Leben gekommen. Die Regierung in Islamabad beschuldigt die Taliban in Afghanistan, Terroristen zu unterstützen.
6: Hier ist MDR Jump mit dem zuverlässigsten Verkehrsservice im Osten und der A2 in Richtung Hannover. Zwischen Kreuz Magdeburg und Eilsleben Stau und stockender Verkehr. Aktuell wegen der Bauarbeiten so 20 Minuten länger. Dann die A4 Görlitz in Richtung Dresden. Zwischen Görlitz und Niederseifersdorf 2 Kilometer Stau, Viertelstunde länger. Da erfolgt eine Blockabfertigung im Tunnel Königshainer Berge. A9 Richtung Berlin zwischen Schkeuditzer Kreuz und Wiedemar Stau nach einem Unfall. A13 Richtung Berlin in der Abfahrt Radeburg gibt es Behinderungen nach einem Unfall. Und Vorsicht, A13 in Richtung Dresden, die Abfahrt Barut-Mark, da steht ein defekter LKW. Im Landkreis Bautzen zwischen Königsbrück und Keutsch Behinderungen nach einem Unfall. Und gesperrt nach Unfällen die B95 zwischen Bärenstein und Annaberg-Buchholz am Abzweig Kunersdorfer Marktsteig. Im Landkreis Sächsische Schweiz, Ost Erzgebirge die Straße zwischen Friedrichswalde und dem Erzweig Domer und im Burgenlandkreis noch die Straße zwischen Eckertsberger und Marienthal. Und Blitze habt ihr entdeckt, A38 Richtung Leipzig zwischen Nordhausen West und Nordhausen auf der B248 zwischen Heuersburg und Salzwedel in Burg in der Graboer Landstraße stadtauswärts, Jena Stadtroda Straße Höhe Lobeda stadteinwärts und Ortseingang Schönebeck aus Richtung Kalbe beidseitig. 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Feierabendwetter, Zwickau 15 Grad, Dessau-Roßlau 17, Weimar 16, viele Wolken die nächsten Stunden, aber auch zunehmend aufgelockert und vor allem in Sachsen sind nochmal Schauer möglich. In der Nacht dann immer mehr Auflockerungen, teilweise klar, örtlich gibt es ein bisschen Nebel, Tiefstwerte gehen runter auf 11 bis 5 Grad. Morgen dann in Thüringen und Sachsen teilweise mehr Wolken als Sonne, ansonsten wird das ganz schön und schick und trocken, maximal 20 Grad, am Mittwoch ändert sich nicht viel. 5 nach 5.
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6: Die Gehaltserhöhung müsstet ihr dann noch mit einplanen. 2000 Euro und die geht's gleich. Letzte Runde Dingsbums für heute.
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6: Alle falschen Antworten von heute gab es ja eben schon. Und für die 2000 Euro bräuchte ich dann jetzt auch gern die richtige. 0800 123 2340. Letzte Chance für heute. 0800 123 2340.

0: Ich möchte ja gerne noch was loswerden. 2000 Euro.
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0: 0800 123 2340. Annika aus Dessau hat eine Idee. Hallo.
5: Hallo.
0: Na, spielst du alleine oder hast du auch so wie viele eine Tippgemeinschaft?
5: Meine Familie ist meine Tippgemeinschaft, mein Mann und meine Tochter.
0: Sehr
5: die
0: gut.
5: Mich das jetzt mit großen Augen an.
0: Ah, super. Wie alt ist sie?
5: 13.
0: Ah, super. Dann hat die bestimmt auch ein gutes Gefühl.
5: Ja.
0: Das kann helfen, das haben wir schon mehrfach festgestellt. Insofern bin ich total gespannt auf euren Tipp für 2000 Euro.
5: Ja, wir denken, es sind die Holzbausteine.
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4: Es ist meistens zusammen mit anderen.
0: Und die Holzbausteine, das wurde, glaube ich, bislang noch nicht getippt, oder?
5: Hoffentlich.
0: Nee, war bislang noch nicht dabei. Ist aber trotzdem leider nicht richtig.
5: Oh,
0: ihr müsst weiter überlegen, ja?
5: Machen wir.
0: Ich drücke euch die Daumen, grüße den Rest im Hintergrund
5: Vielen
0: und habt
5: Dank.
0: Einen schönen Feierabend.
5: Danke, euch auch.
0: Danke, ciao. Wir packen 100 Euro mehr in den Jackpot. Also morgen früh geht's weiter. 2100 Euro.
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Boah, diese Stimme von der Frau, oder? Wahnsinn. Alicia Keys. On Fallen. Damit wünschen wir euch einen schönen Montagabend. Im besten Fall seid ihr schon auf dem Weg in den Feierabend. Und auch wenn es zur Spätschicht geht, begleiten wir euch sehr, sehr gerne mit Maroon 5. Girls Like You bei MDR Jump.

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10: Hier ist MDR Jump, 5:30 und die Meldung zur halben Stunde mit Rio Takeda.
11: Die USA wollen die iranischen Fluggesellschaften weltweit isolieren. Finanzminister Scott Bessent sagte in Washington, ab Mittwoch dürften iranische Flieger nicht mehr betankt werden. Er drohte allen Ländern mit einem Ausschluss aus dem Dollarsystem, sollten sie dagegen verstoßen. Bayerns Ministerpräsident Markus Söder hat 2 neue Minister berufen. Der Abgeordnete Josef Schmidt ersetzt den zurückgetretenen Justizminister Georg Eisenreich. Der junge Unionschef Manuel Knoll wird Staatsminister für Jugend und Demokratie. In Erfurt haben 2 Jugendliche mit einem Spielzeugschwert einen Bratwurststand überfallen. Als sich der Verkäufer weigerte, eine Gratiswurst herauszurücken, bekam er einen Hieb auf den Kopf. Die Angreifer griffen in die Kasse und verschwanden mit etwa 20 Euro Bargeld. Die Polizei ermittelt wegen schweren Raubes.
10: Das MDR Jump Verkehrszentrum geht los mit der A2 in Richtung Hannover zwischen Kreuz Magdeburg und Alsleben, Stau und stockender Verkehr. Wegen Bauarbeiten 20 Minuten mehr. A4 Görlitz in Richtung Dresden zwischen Görlitz und Niederseifersdorf. 2 Kilometer Stau, Viertelstunde plus. Da erfolgt Blockabfertigung im Tunnel Königshainer Berge. Dann A9 Richtung Berlin zwischen Schkeuditzer Kreuz und Wiedemar gibt's Behinderung nach einem Unfall. Vorsicht, A13 Richtung Dresden in der Abfahrt Barut-Mark, ein defekter LKW. Und Vorsicht, A73 Bamberg-Suhl zwischen Schleusingen und Suhl-Friedberg, Rehe auf der Fahrbahn. Im Landkreis Bautzen zwischen Königsbrück und Keutsch gibt es Behinderungen nach einem Unfall. Und wir sind im Vogtlandkreis zwischen Schneidenbach und Mühlwand noch Vorsicht, Kühe auf der Fahrbahn. Blitze an der Fahrbahn auch noch von euch entdeckt. A38 Richtung Leipzig zwischen Nordhausen West und Nordhausen. A72 in Richtung Leipzig, Kreuz Chemnitz in der Überfahrt zur A4 in Richtung Dresden. Dann auf der B248 zwischen Heuersburg und Salzwedel. B249 in Görmer Richtung Mühlhausen wird geblitzt. Halle, Glauchaer Straße in beiden Richtungen. Und Jena, Stadtrodaer Straße, Höhe Lobedar, stadteinwärts. Habt ihr mehr unterwegs? 0800 123 23 40. Kurz noch das Feierabendwetter. In Sachsen nochmal nass die nächsten Stunden. Ansonsten auch ein paar Wolkenlücken. Und morgen in Thüringen und Sachsen teilweise grauer als im Rest, wo es eigentlich ganz schön wird und auch trocken bleibt. Bis zu 20 Grad sind drin. Der Mittwoch so ähnlich. Am Donnerstag dann wohl wieder mehr Schauer und Gewitter. Stand jetzt 3:35.
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0: 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Heute schon Danke gesagt. Also dann habt ihr schon mal vieles richtig gemacht.
1: Dankbarkeit ist wirklich ein Königsweg zum Glück.
0: Das sagt die Psychologin Eva Vlodarek heute am Welttag der Dankbarkeit. Und offenbar macht ein Danke nicht nur den anderen glücklich, sondern auch uns selbst.
1: Indem ich selber einen Dank ausspreche, da konzentriere ich mich ja auf das Positive. Denn in dem Moment kann ich mich nicht ärgern oder sonst irgendwie ein negatives Gefühl haben. Also von daher tut mir der Dank auch selber gut. Und dann gibt es noch einen schönen Nebeneffekt. Wenn wir uns bedanken, dann verstärken wir das positive Verhalten beim anderen. Also wenn sie dann zum Beispiel sagen, du, vielen Dank, dass du die Geschirrspülmaschine ausgeräumt hast, obwohl das ganz selten vorkommt. Also das dürfen sie dann natürlich nicht sagen, dass es selten vorkommt. Ja. Dann verstärken sie das, dass die Person das öfter tut.
0: Aber schon cool, oder? Ein Danke, zwei Menschen glücklich gemacht. Nebenbei gibt es auch noch ein bisschen Hilfe im Haushalt. Bei uns auch ewiges Diskussionsthema tatsächlich. Die Spülmaschine, ja, perfekt. Und weil es so gut läuft, können wir das mit der Dankbarkeit doch gleich noch ein bisschen ausweiten.
1: Wir sollten uns auch nicht nur bei Menschen bedanken. Da ist das natürlich auch ganz wunderbar und vermittelt ja auch sehr viel Zusammenhalt. Sondern wir können auch mal versuchen, generell dankbarer zu sein für alles, was wir so Gutes im Leben haben. Wir haben viel mehr, als uns immer so bewusst ist. Und wenn wir unsere Dankbarkeit schulen, dann sehen wir das einfach besser. Und das ist ganz wichtig für unser Wohlgefühl und tatsächlich auch zu unser Glücksempfinden.
0: Super, das mal zu hören nach einem langen Arbeitstag, oder? Also das ist wirklich ein ziemlich unkomplizierter Trick, der uns alle etwas glücklicher machen kann. Heute am Welttag der Dankbarkeit. Und falls ihr noch mehr Tipps von Eva Vlodarek möchtet, schaut unbedingt mal auf YouTube vorbei. Da gibt's Dr. Vlodareks Live-Coaching. Hier ist MDR Jump übrigens. Danke fürs Einschalten.

Kann man sofort mitsingen, oder? Ist der neue Hit von Isaac. We had it all. Neu im MDR Jump Feierabend Countdown. 5:45. Hier ist Robin Schulz mit Show Me Love. Euch einen schönen Montagabend.

Hier ist der MDR Jump Feierabend Countdown. Und ja, unser Bundeskanzler heißt nach wie vor Friedrich Merz nach den Wahlen gestern in Berlin und Mecklenburg-Vorpommern kann man sich da ja nicht mehr ganz so sicher sein. Es ist viel in Bewegung, wobei er selbst nicht vorhat, zurückzutreten. Statt über Personal will man über Themen sprechen. Wir fassen den Tag in der Bundeshauptstadt gleich für euch zusammen. Alles, was wichtig ist, wie gewohnt für euch, kompakt aufbereitet in den MDR-Jump-Nachrichten um 18 Uhr. Jetzt der Soundtrack für euren Feierabend. Hier ist Teddy Swims, Mr. Know-It-All.

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6: Um 18 Uhr mit Rio Takeda. Nach den Waldschlappen der CDU hat Bundeskanzler Friedrich Merz Änderungen bei der Krankenversicherung angedeutet. Merz sagte, es habe sich der Eindruck verfestigt, dass Privatversicherte bessere Leistungen erhielten. Über dieses Gerechtigkeitsproblem müsse man reden. Die Reformen im Gesundheitsbereich müssten auch auf die private Krankenversicherung übertragen werden. Die SPD begrüßte den Vorstoß des Kanzlers ebenso wie die Stiftung Patientenschutz. Ein Sprecher von Merz stellte allerdings klar, dass das Nebeneinander von privater und gesetzlicher Krankenversicherung nicht infrage gestellt werde. Der Welterbetitel der Stadt Quedlinburg soll überprüft werden. Eine Sprecherin sagte, das zuständige UNESCO-Zentrum in Paris habe um Auskünfte über ein Bauvorhaben gebeten. Bei dem Projekt Morgenröte handelt es sich um einen Industriepark mit Photovoltaikanlagen, Windrädern und einem Batteriespeicher. Die Investoren haben rund 1000 Arbeitsplätze in Aussicht gestellt. Hauptkritikpunkt der UNESCO dürften die bis zu 260 Meter hohen Windkraftanlagen sein. Die Entfernung zur historischen Quedlinburger Altstadt beträgt nur 5 Kilometer. Mehrere große US-Sender haben angekündigt, ihre Berichterstattung über Präsident Donald Trump einzuschränken. Die 4 Medienunternehmen erklärten, sie würden vorerst nicht mehr über Trump-Auftritte berichten. Dazu gehört auch der konservative Sender Fox News. Die Sender reagierten damit auf das Hausverbot, das Trump gegen CNN und andere Unternehmen verhängt hat. Trump wirft ihnen Fake News vor und will den Zugang zum Weißen Haus beschränken. CNN kündigte eine Klage gegen die Entscheidung an. Pakistan hat erneut Ziele im Nachbarland Afghanistan angegriffen. Das Informationsministerium teilte mit, mehrere Terroristen seien getötet worden. Das pakistanische Militär reagierte mit den Angriffen auf einen Sprengstoffanschlag am Freitag. Dabei waren in der pakistanischen Stadt Kohat mindestens 22 Menschen ums Leben gekommen. Die Regierung in Islamabad beschuldigt die Taliban, in Afghanistan Terroristen zu unterstützen. Der Deutsche Presserat hat 15 Rügen gegen Online-Portale und Zeitungen ausgesprochen. Beanstandet wurden mehrere Berichte auf Bild.de. Dort wurde unter anderem ein unverpixeltes Foto des mutmaßlichen Messeangreifers von Aschaffenburg gezeigt. Die Sächsische Zeitung aus Dresden erhielt eine Rüge wegen irreführender Grafiken zur Extremismusentwicklung. Negativ aufgefallen sind auch Berichte im Stern, in der Badischen Zeitung und der Neuen Osnabrücker Zeitung.
7: Hier ist MDR Jump mit dem zuverlässigsten Verkehrsservice im Osten und der A2 noch in Richtung Hannover. Zwischen Kreuz Magdeburg und Eilsleben, ja, so Stau- und Stockner Verkehr, da laufen ja Bauarbeiten, plant mal so 20 Minuten mehr ein. A4 Richtung Görlitz zwischen Pulsnitz und Ohorn gibt es Behinderungen nach einem Unfall. Und A4 Görlitz Richtung Dresden zwischen Görlitz und Niederseifersdorf. 2 Kilometer Stau, Viertelstunde länger, da erfolgt eine Blockabfertigung im Tunnel Königshainer Berge. Vorsicht, A13 Richtung Dresden in der Abfahrt Baruth-Mark, ein defekter LKW. A73 Richtung Suhl zwischen Coburg und der Eisfeld Süd, stockender Verkehr wegen eines defekten LKW, so 10 Minuten mehr. Und Vorsicht im Vogtlandkreis zwischen Schneidenbach und Mühlwand, Kühe auf der Fahrbahn. Geblitzt wird auf der A38 Richtung Leipzig zwischen Nordhausen West und Nordhausen. A72 Richtung Leipzig am Kreuz Chemnitz in der Überfahrt zur A4 Richtung Dresden. B248 zwischen Heuersburg und Salzwedel. B249 in Görmer Richtung Mühlhausen wird geblitzt. Halle-Glauchaer Straße in beiden Richtungen. Jena-Max-Grefe-Gasse Richtung Kreuzgasse und in der Stadt Rodaer Straße Höhe Lobeder Stadt einwärts in Jena. Habt ihr noch mehr entdeckt? 0800 123 2340. Feierabendwetter haben wir natürlich auch im Blick. Torgau aktuell 16 Grad, Magdeburg 17, Jena auch 16. Viele Wolken die nächsten Stunden, aber auch zunehmend aufgelockert. Vor allem in Sachsen müsst ihr nochmal mit Schauern rechnen. Die Nacht wird dann immer trockener, teilweise klar. Örtlich bildet sich so ein bisschen Nebel. Tiefstwerte gehen runter auf 11 bis 5 Grad. Morgen dann in Thüringen und Sachsen teilweise mehr Wolken als Sonne, ansonsten aber eigentlich ganz heiter und trocken. Höchstwerte bis 20 Grad. Am Mittwoch ändert sich nicht viel daran. Donnerstag wird es wohl wieder wechselhafter. 5 nach 6.
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7: Ob ihr wollt oder nicht, wir sind gleich alle mittendrin im Familien-WhatsApp-Chat von unserem Dr. M-Kuss.
8: Tante Renate hat wieder zugeschlagen. So ein animierter Teddybär mit Regenbogenaugen, der virtuellen Glitzerstaub kotzt. Darunter der Befehl, jedem Seelenmenschen von Herzen Danke zu sagen.
7: Ah, noch mehr Details in 6 Minuten.

0: 18.10 Uhr. Hier ist der MDR Jump Feierabend-Countdown. Ja, kaum aufgestanden und schon total im Stress. Ich sag's ja immer wieder, macht das auch schon eine ganze Weile. Erst nach dem Frühstück so eine halbe Stunde, eine Stunde vergehen lassen und erst dann aufs Handy gucken. Unser Dr. M-Kuss handhabt das scheinbar anders.
1: Wisst ihr, was mich nervt? Wenn du am Welttag der Dankbarkeit morgens um 6 das Smartphone entsperrst und dein Familiengruppenchat bereits lichterloh brennt. Tante Renate hat wieder zugeschlagen. So ein animierter Teddybär mit Regenbogenaugen, der virtuellen Glitzerstaub kotzt. Darunter der Befehl in Schnörkelschrift, heute jedem Sonnenstrahl und jedem Seelenmenschen von Herzen Danke zu sagen. Du sitzt mit verquollenen Augen am Küchentisch, hast dir gerade die Zunge am heißen Kaffee verbrannt, musst gleich durch einen Nieselregen auf Arbeit und statt normalen Start in den Tag kriegst du ein schlechtes Gewissen aufgedrückt, während das Handy im Sekundentakt vibriert, weil die gesamte Verwandtschaft sich gegenseitig mit Herzchenstickern und kitschigen Wandtattoo-Sprüchen bombardiert. Aber bei so einem massiven Kitschbeschuss ist der Kreislauf sofort auf 300, ganz ohne Energy. Und man weiß, die wichtigsten Tugenden wieder richtig zu schätzen. Einfach das Handy auf lautlos knallen und dankbar sein, dass man die Bande nicht täglich persönlich sehen muss.
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Na, auf welcher Party wart ihr gerade im Gedanken? Geil, oder? Dr. Alba mal wieder. Sing Halleluja. Wenn ihr euch nur halb so doll über den Song gefreut habt wie ich, dann ist schon super. Euch einen schönen Feierabend. Wir mixen den neuen Katy Perry dazu. Watch It Burn bei MDR Jump. Einen schönen Montagabend. 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

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Unterwegs halten wir euch immer auf dem Laufenden. Kommt gerade noch eine Sofortmeldung rein aus dem MDR Jump Verkehrszentrum für die A2. Zwischen Peine Ost und Braunschweig-Wartenbüttel defektes Fahrzeug auf der linken Fahrspur. Also Vorsicht, A2 zwischen Peine Ost und Braunschweig-Wartenbüttel defektes Fahrzeug links.

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6: Hier ist MDR Jump, gleich 6:30 und die Meldung zur halben Stunde mit Rio Takeda.
7: Die SPD will im Dezember einen Parteikonvent ausrichten. Nach ARD-Informationen soll dort die inhaltliche Ausrichtung diskutiert werden. Um Personal geht es dabei nicht. Zuletzt hatte es aus der SPD vermehrt Forderungen nach einem Sonderparteitag gegeben. Die Verlegerin Antje Kunstmann ist tot. Wie der Börsenverein des Deutschen Buchhandels mitteilte, starb sie am 16. September im Alter von 77 Jahren. Sie führte den Verlag Antje Kunstmann über 45 Jahre und verlegte Literatur und Sachbücher, aber auch Kinder- und Kochbücher. Nach einer tödlichen Morphininjektion hat das Landgericht Hamburg einen 21-Jährigen zu 6 Jahren Jugendstrafe verurteilt. Der Mann wurde der Körperverletzung mit Todesfolge schuldig gesprochen. Er hatte 2025 seiner Freundin eine hohe Dosis Morphin gespritzt, an deren Folgen sie starb.
6: Der Blick auf die Straßen bei MDR Jump. Noch einiges los. Vorsicht erstmal A2 zwischen Peine Ost und Braunschweig Watenbüttel. Defektes Fahrzeug auf der linken Fahrspur. Dann die A2 in Richtung Hannover zwischen Kreuz Magdeburg und Eilsleben. Stau und stockender Verkehr. Wegen Bauarbeiten 20 Minuten mehr. Und A4 in Richtung Görlitz zwischen Pulsnitz und Ohorn gibt es Behinderungen nach einem Unfall. Die A4 Dresden-Görlitz wird zwischen Niederseifersdorf und Kodersdorf in beiden Richtungen wegen Wartungsarbeiten im Tunnel Königsteiner Berge gleich ab 19 Uhr bis morgen früh gesperrt. Empfohlene Umleitung die U4 und die U5. A4 Görlitz Richtung Dresden zwischen Görlitz und Niederseifersdorf 2 Kilometer Stau, Viertelstunde länger. Da erfolgt eine Blockabfertigung im Tunnel Königsteiner Berge. Dann Vorsicht A13 Richtung Dresden in der Abfahrt Barut-Mark defekter LKW und A73 Richtung Suhl zwischen Coburg und Eisfeld Süd stockender Verkehr wegen eines defekten LKW. Dann nach wie vor Vorsicht im Vogtlandkreis zwischen Schneidenbach und Mühlwand Kür auf der Fahrbahn und Ortsdurchfahrt Jäger. Haus, da gibt es noch eine Ölspur. Und Blitze habt ihr noch entdeckt. A4 Richtung Dresden, Höhe Wandersleben. A38 Richtung Leipzig zwischen Nordhausen West und Nordhausen. Blitze auf der A72 Richtung Leipzig, am Kreuz Chemnitz in der Überfahrt zur A4 in Richtung Dresden, B248 zwischen Heuersburg und Salzwedel, B249 in Görmer Richtung Mühlhausen, dann wird in Jena geblitzt, Max-Gräfe-Gasse Richtung Kreuzgasse und in der Stadt Roda Straße Höhe Lobeder Stadt einwärts. Und falls ihr unterwegs noch was entdeckt, freuen wir uns auf die Info, gerne an die 0800 123 2340. Wetter in Sachsen wird so mal nass die nächsten Stunden. Ansonsten durchaus noch ein paar Wolkenlücken. Morgen in Thüringen und Sachsen teilweise grauer als im Rest, wo es ganz schön wird und auch trocken bleibt. Bis zu 20 Grad sind drin. Der Mittwoch schaut so ähnlich aus. Am Donnerstag dann wohl wieder mehr Schauer und Gewitter. Das haben wir dann aber im Blick für euch. 6:55.
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0: Nächste Schallmauer durchbrochen heute, wollte ich sagen.
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0: Ja, da kann man schon mal ins Schwitzen kommen. Bei 2000 Euro, mittlerweile sind es über 2000 Euro, für den einen den richtigen Begriff.
3: Es ist unterschiedlich hoch.
4: Das gibt es auch hier in der Kita.
5: Es ist meistens zusammen mit anderen.
0: Und die Antworten heute gingen wirklich einmal quer in alle Richtungen.
6: Ich denke, das ist der Drehstuhl.
7: Wir denken, dass das die Garderobe ist.
8: Also ich tippe auf den Tisch.
9: Das ist das Klo.
0: Letzte Runde um 17.10 Uhr hat dann noch Annika aus Dessau mitgespielt, hat auf die Holzbausteine getippt und die sind es auch nicht. Heute war also die richtige Antwort nicht dabei. Insofern geht gerne nochmal in euch. Vielleicht jetzt nochmal mit der Family gemeinsam am Abendbrottisch überlegen, was es sein konnte. Und morgen früh holt ihr euch dann 2100 Euro.
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Dreiviertel sieben durch. Hier ist der MDR Jump Feierabend Countdown. Und dann wird's nach so einer Wahl, nach zwei Wahlen gestern natürlich höchste Zeit, dass wir das Ganze für euch mal aufbereiten. Und genau dafür sind sie doch da. Die Themen des Tages, unser Magazin hier bei MDR Jump, gleich ab 19 Uhr übernimmt Matthias Karpe, hat alles, was heute für euch wichtig ist. Ich wünsche euch einen schönen Feierabend und wir hören uns morgen ab 14 Uhr.

0: wünsche mir das Lied Cutting Edge Joe von Rednecks.
1: Ich wünsche mir Scooter mit Hyper Hyper.
2: Hyper Hyper.
3: Ich wünsche mir von Shaggy Bombastic.
4: Mr. Bombastic.
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18: Um 19 Uhr mit Rio Takeda. Nach den Wahlschlappen der CDU hat Bundeskanzler Friedrich Merz Änderungen bei der Krankenversicherung angedeutet. Merz sagte, es habe sich der Eindruck verfestigt, dass Privatversicherte bessere Leistungen erhielten. Über dieses Gerechtigkeitsproblem müsse man reden. Die Reformen im Gesundheitsbereich müssten auch auf die private Krankenversicherung übertragen werden. Die SPD begrüßte den Vorstoß des Kanzlers ebenso wie die Stiftung Patientenschutz. Ein Sprecher von Merz stellte allerdings klar, dass das Nebeneinander von privater und gesetzlicher Krankenversicherung nicht in Frage gestellt werde. Der Welterbestatus der Stadt Quedlinburg soll überprüft werden. Eine Sprecherin sagte, das zuständige UNESCO-Zentrum in Paris habe um Auskünfte über ein Bauvorhaben gebeten. Es handelt sich um einen Industriepark mit Photovoltaikanlagen, Windrädern und einem Batteriespeicher. Die Investoren haben rund 1000 Arbeitsplätze in Aussicht gestellt. Hauptkritikpunkt der UNESCO dürften die bis zu 260 Meter hohen Windkraftanlagen sein. Die Entfernung zur historischen Altstadt von Quedlinburg beträgt rund 5 Kilometer. Die US-Nachrichtensender CNN und MS Now sowie das Magazin Politico haben Klage gegen die Regierung von US-Präsident Donald Trump eingereicht. Sie reagieren damit auf die Ankündigung, ihnen den Zugang zum Weißen Haus zu verwehren. Trump wirft den Unternehmen Fake News vor. Mehrere andere große US-Sender solidarisierten sich mit ausgeschlossenen Kollegen. Sie erklärten, dass sie ihre Berichterstattung über Trump einschränken wollen. Pakistan hat erneut Ziele im Nachbarland Afghanistan angegriffen. Das Informationsministerium teilte mit, mehrere Terroristen seien getötet worden. Das pakistanische Militär reagierte mit den Angriffen auf einen Sprengstoffanschlag am Freitag. Dabei waren in der pakistanischen Stadt Kohat mindestens 22 Menschen ums Leben gekommen. Die Regierung in Islamabad beschuldigt die Taliban in Afghanistan, Terroristen zu unterstützen. Der Deutsche Presserat hat 15 Rügen gegen Online-Portale und Zeitungen ausgesprochen. Beanstandet wurden mehrere Berichte auf Bild.de. Dort wurde unter anderem ein unverpixeltes Foto des mutmaßlichen Messerangreifers von Aschaffenburg gezeigt. Die Sächsische Zeitung aus Dresden erhielt eine Rüge wegen irreführender Grafiken zur Extremismusentwicklung. Negativ aufgefallen sind auch Berichte im Stern, in der Badischen Zeitung und der Neuen Osnabrücker Zeitung. Das waren die Nachrichten.
2: Hier ist MDR Jump, jetzt für euch der zuverlässigste Verkehrsservice im Osten. A2 Richtung Hannover zwischen Kreuz Magdeburg und Alsleben. Stau und stockender Verkehr wegen Bauarbeiten, ihr braucht eine Stunde länger. Die A4 Dresden-Görlitz ist zwischen Niederseifersdorf und Kodersdorf in beiden Richtungen wegen Wartungsarbeiten im Tunnel Königshainer Berge bis Dienstag früh gesperrt. Empfohlene Umleitung ist die U4 und die U5. A4 Görlitz Richtung Dresden, zwischen Görlitz und Niederseifersdorf 2 Kilometer Stau. Es braucht hier 10 Minuten mehr Zeit. Es erfolgt eine Blockabfertigung im Tunnel Königshainer Berge. A9 Richtung München, in der Abfahrt Bad Berneck-Himmelkron. Hier steht ein defekter PKW im Kurvenbereich. Und A73 Richtung Suhl zwischen Coburg und Eisfeld Süd stockt der Verkehr wegen eines defekten LKW. Auf der Ortsdurchfahrt Jägerhaus Behinderungen durch die Beseitigung einer Ölspur. Und geblitzt wird auf der A4 Richtung Dresden in Höhe Wandersleben. Dann auf der A38 Richtung Leipzig zwischen Nordhausen West und Nordhausen. A72, hier haben wir einen Blitzer Richtung Leipzig am Kreuz Chemnitz in der Überfahrt zur A4 Richtung Dresden. B249 in Görma wird geblitzt Richtung Mühlhausen. Dann in Jena in der Brückenstraße, nochmal Jena in der Max-Grefe-Gasse Richtung Kreuzgasse und in der Stadtroder Straße Höhe Lobeda stadteinwärts. 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Und das MDR-Jumpwetter zum Feierabend bekommen wir vereinzelt noch ein bisschen Nasses von oben, aber eben auch noch ein paar kleine Sonnenstrahlen. Wir haben aktuell in Magdeburg 18 Grad, in Leinefelde im Eichsfeld sind 16 und Hoyerswerda ist auch mit 16 Grad dabei. In der Nacht wird es trocken und kalt, 11 bis 5 Grad nur. Morgen dann selten Regen, trotzdem viele Wolken bei höchstens 20 Grad und die nächsten Tage eher wechselhaftes Wetter. Richtung Freitag wird es dann aber langsam wieder wärmer.
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2: Der Bundeskanzler Friedrich Merz auf stürmischer See. Ich glaube, das beschreibt es ganz gut, das Wahldebakel gestern der CDU in unserem Lieblings-Ostseeland Mecklenburg-Vorpommern. Und damit herzlich willkommen am Montagabend. Einen Tag nach den Landtagswahlen in Berlin und MacPom fragt sich das Land, hat der Kanzler das Ruder eigentlich noch in der Hand? Das werden wir gleich besprechen mit unserer Hauptstadtkorrespondentin in Berlin in 6 Minuten hier in den Themen des Tages.
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0: So, Katerstimmung, das ist, glaube ich, das richtige Wort. Hier ist MDR Jump mit den Themen des Tages am Montag. Hallo zusammen. Katerstimmung beim Bundeskanzler Friedrich Merz und bei der gesamten CDU heute am Tag nach den Landtagswahlen in Berlin und Mecklenburg-Vorpommern. Aber der Kater kommt eben nicht vom Feiern, sondern vom Wahldesaster, das sich da gestern besonders in MacPom abgespielt hat. Erstmals seit ihrer Gründung ist die CDU an der 5%-Hürde gescheitert und ist damit nicht mehr im Landtag von Mecklenburg-Vorpommern dabei. Ein Schock vor allem für Friedrich Merz, der sich bisher auf den Rückhalt seiner Partei verlassen konnte und anscheinend auch weiter kann. Denn Folgendes hat er heute gesagt.
1: Es hat weder gestern Abend noch heute Vormittag von irgendjemandem irgendeine personelle Frage, geschweige denn eine Personaldebatte gegeben. Von niemandem.
0: Ja, braucht's aber genau das, eine Personaldebatte. Darüber spreche ich jetzt mit Dagmar Pepping in unserem ARD-Hauptstadtstudio in Berlin. Hallo.
2: Hallo.
0: Wie ist denn dein Eindruck? Steht die CDU weiterhin hinter Friedrich Merz als Kanzler?
2: Sie steht noch hinter Friedrich Merz als Kanzler, weil sie momentan keine überzeugende Alternative zu ihm hat. Sie sieht ganz genau, wie miserabel, wie schlecht die Zustimmungswerte für ihn persönlich sind, aber auch für die Bundesregierung, an deren Spitze er steht. Aber momentan gibt es keinen Kandidaten, der jetzt sozusagen eingewechselt werden könnte in die Bundesregierung. Also das ist weder Markus Söder aus Bayern, der ja oft genannt wird, oder Hendrik Wüst aus Nordrhein-Westfalen. Das ist momentan auch nicht mehrheitsfähig und deswegen ist es sozusagen die Unterstützung noch da, aber das kann auch in einigen Monaten anders sein, falls Friedrich Merz jetzt keinen Neustart hinkriegt.
0: Und der Kanzler selbst, das haben wir ja auch gerade gehört, der gibt sich einigermaßen stark. Aber wie sicher kann er sich denn sein, dass diese Unterstützung auch in Zukunft anhält? Beide Seiten sagen, es ist alles klar, auch heute bei dem Spitzentreffen der CDU in Berlin. Aber ist das möglicherweise nur so ein Lippenbekenntnis, um uns zu beruhigen?
2: Er kann sich nicht auf Dauer sicher sein. Und wenn man ihn heute auch so gehört hat, die Stimme, die Körpersprache in der Parteizentrale, es ist ein Mann, der weiß, dass er sozusagen an der Abbruchkante steht. Wenn jetzt noch etwas passiert in den nächsten Monaten, wenn man es nicht hinbekommt, mit dem Koalitionspartner der SPD ein überzeugendes Reformpaket zu schnüren, zum Beispiel bei der Rente, es geht aber auch um die Krankenversicherung, um die Pflege, dann werden die Zustimmungswerte sicherlich nicht besser werden. Und wenn die nicht in den nächsten Monaten besser werden, dann glaube ich, sind die Tage von Friedrich Merz spätestens im nächsten Jahr gezählt.
0: Also wir haben es gehört, der Kanzler steht an der Abbruchkante, sagt unsere ARD-Hauptstadtkorrespondentin Dagmar Pepping. Nach dem Wahldebakel in Mecklenburg-Vorpommern stehen der CDU und Kanzler Friedrich Merz unruhige Zeiten bevor. Für den Moment vielen Dank, Dagmar, und viele Grüße nach Berlin.
2: Tschüss.
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0: 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Es ist Montagabend, hier ist MDR Jump und ihr hört die Themen des Tages. Und wir kommen jetzt zu einer Zahl, die ist wirklich beunruhigend. Fast 2 Millionen Menschen in Deutschland leiden unter Alzheimer. Alzheimer ist Stand heute nicht heilbar, aber es gibt Möglichkeiten, die Krankheit zu verlangsamen. Zum Beispiel mit einer Spritze gegen Alzheimer. Die wird seit gut einem Jahr an der Uniklinik in Magdeburg getestet. Dazu gleich meine erste Frage an Dr. Wenzel Glanz. Er ist Neurowissenschaftler an der Magdeburger Uniklinik. Was kann die Alzheimer-Spritze?
1: Ja, also prinzipiell ist das eine Infusion im Moment, die man alle 2 oder alle 4 Wochen in die Vene bekommt. Und das ist ein Wirkstoff, der tatsächlich diese krankhaften Eiweißablagerungen im Gehirn abbauen kann. Aber die Erkrankung wird dadurch nicht geheilt, sondern verlangsamt, wird also langsamer, schlechter als ohne die Therapie.
0: Und was konnten Sie da beobachten? Wie reagieren die Patienten auf diese neue Behandlung?
1: Die meisten Patienten empfinden diese Therapie als wenig belastend und man kann jetzt so nach einem Jahr sagen, dass doch die Patienten und auch die Angehörigen eine gewisse, das ist zwar subjektiv, aber eine gewisse Stabilisierung bemerken. Und auch in den neuropsychologischen Testungen, die wir ja regelmäßig durchführen, zeigt sich eine Stabilisierung im Verlauf.
0: Die Therapie mit dieser Alzheimer-Spritze, ist das aus Ihrer Sicht der Durchbruch in der Behandlung?
1: Also ich würde es tatsächlich als den Beginn des Durchbruchs bezeichnen. Und da ist es in Zukunft zu erwarten, dass es immer wieder Neuentwicklungen gibt, neue Generationen an Wirkstoffen, sodass ich da eigentlich sehr optimistisch bin, was die Therapie in Zukunft angeht. Auch weil wir die Therapie wahrscheinlich immer früher im Krankheitsbeginn durchführen werden und damit die Aussicht auf Stabilisierung und auf Verbesserung natürlich noch einmal deutlich steigt.
0: Und heute am Internationalen Tag gegen Alzheimer ist ja viel über die Krankheit zu lesen. Zum Beispiel, dass Alkohol und Kaffee Alzheimer vorbeugen. Können Sie das bestätigen?
1: Also richtig bestätigen kann ich das nicht. Es gibt immer mal so kleinere Fallserien oder auch Publikationen, in denen es Hinweise gibt. Aber man muss ganz klar sagen, da fehlen noch die Daten, die das bestätigen. Und gerade beim Alkohol ist es so, wo man eigentlich dazu rät, möglichst wenig Alkohol zu trinken, um das Gehirn zu schützen.
0: Wie kann die Spritze gegen Alzheimer-Patienten im Kampf gegen die Krankheit helfen? Dazu hier in den Themen des Tages bei MDR Jump der Neurologe Dr. Wenzel Glanz von der Uniklinik in Magdeburg. Vielen Dank und viele Grüße in die Landeshauptstadt von Sachsen-Anhalt.
1: Ich danke Ihnen.
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7: Hier ist MDR Jump, 19.30 Uhr. Die wichtigsten Meldungen zur halben Stunde bekommen wir jetzt von Rio Takeda.
8: Die USA wollen die iranischen Fluggesellschaften weltweit isolieren. Finanzminister Scott Bessent sagte in Washington, ab Mittwoch dürften iranische Flieger nicht mehr betankt werden. Er drohte allen Ländern mit einem Ausschluss aus dem Dollarsystem, sollten sie dagegen verstoßen. Bayerns Ministerpräsident Markus Söder hat zwei neue Minister berufen. Der Abgeordnete Josef Schmidt ersetzt den zurückgetretenen Justizminister Georg Eisenreich. Der junge Union-Chef Manuel Knoll wird Staatsminister für Jugend und Demokratie. Nach dem tödlichen Unfall mit einem Streifenwagen im Kreis Nordhausen wird gegen den Fahrer des Polizeiautos ermittelt. Bei dem Vorfall am vergangenen Donnerstag war ein E-Biker ums Leben gekommen. Die Staatsanwaltschaft ermittelt gegen die Polizeibeamten wegen fahrlässiger Tötung.
7: Kurz nach 8:30 hier ist MDR Jump. Jetzt für euch der Blick auf die Straßen. A2 Richtung Hannover zwischen Kreuz Magdeburg und Eilsleben. Stau und stockender Verkehr wegen Bauarbeiten. Es dauert 20 Minuten länger. Die A4 Dresden-Görlitz ist zwischen Niederseifersdorf und Kodersdorf in beiden Richtungen wegen Wartungsarbeiten im Tunnel Königshainer Berge bis 5 Uhr morgen früh gesperrt. Empfohlene Umleitung ist die U4 und die U5. A4 Görlitz Richtung Dresden. Zwischen Görlitz und Niederseifersdorf haben wir 2 Kilometer Stau. Es dauert für euch 10 Minuten länger und hier erfolgt Blockabfertigung im Tunnel Königshainer Berge. A4 Richtung Frankfurt zwischen Hermsdorf-Kreuz und Stadtroda. Behinderungen nach einem Unfall im Baustellenbereich. Und noch eine Meldung von der A9 Richtung München in der Abfahrt Bad Berneck, Himmelkron. Hier steht ein defekter PKW im Kurvenbereich. Blitzer heute Abend auf der A4 Richtung Frankfurt zwischen Dresden-Wildermann und Dresden-Neustadt. Auf der A4 Richtung Dresden in Höhe Wandersleben und in Jena in der Brückenstraße. Falls ihr noch was gesehen habt, ruft uns einfach an. Geht wie immer kostenlos unter 0800 123 2340. So, das Wetter ist recht ruhig. Zum Feierabend passiert nicht mehr ganz so viel. Wir haben Temperaturen zwischen 16 und 19 Grad. Die Nacht wird trocken bleiben, aber kalt werden. 11 bis 5 Grad. Morgen dann selten Regen, trotzdem viele Wolken. Bei höchstens 20 Grad und die nächsten Tage dann so eher wechselhaftes herbstliches Wetter. Richtung Freitag wird es dann aber langsam wieder wärmer. Das ist doch schön. Und für ein paar Sonnenstrahlen aus dem Radio jetzt zum Feierabend für euch. Holly Humberstone mit To Love Somebody. Hier ist MDR Jump mit den Themen des Tages. Hallo.

0: Also egal, was ich zur deutschen Automobilindustrie lese, man bekommt automatisch schlechte Laune. Die Autoindustrie in Deutschland kommt nicht raus aus der Krise und damit willkommen in den Themen des Tages hier bei MDR Jump. Und es ist völlig egal, ob VW in Zwickau, BMW in Leipzig oder Opel in Eisenach, überall droht Kurzarbeit, weitere Kündigungen oder sogar Werksschließungen. Und so geht es nicht weiter. Das sagt die IG Metall und hat deshalb heute bundesweit zu Protesten in der Autoindustrie aufgerufen. Zehntausende Beschäftigte an mehr als 200 Standorten haben am Aktionstag Automobil teilgenommen. Und dazu gleich die erste Frage an meinen Kollegen Matthias Rohrschneider aus unserer MDR Jump Redaktion. Was fordert denn die Gewerkschaft genau?
1: Also die IG Metall will ganz klar Arbeitsplätze und Standorte in Deutschland sichern und fordert deshalb vor allem mehr Unterstützung von der Bundesregierung. IG Metall-Chefin Christiane Benner hat das auf dem Aktionstag heute ganz konkret auf den Punkt gebracht. Die Gewerkschaft fordert höhere Zölle auf Hybridautos aus China, weniger Bürokratie, mehr Finanzhilfen für Zulieferer und niedrigere Preise für Industriestrom.
0: Also ganz klare Forderungen an die Politik, aber dann gibt's ja auch noch die Vorstände von VW oder von BMW. Was sollten denn die Autochefs aus Sicht der Gewerkschaften als nächstes tun?
1: Ja, auch die müssen ran. Die Autobauer, sie sollen vor allem flexiblere Arbeitsmodelle anbieten und unbedingt auch an der 35-Stunden-Woche festhalten. Außerdem, so die Gewerkschaft, sollten die Konzerne nicht ins Ausland flüchten, sondern hier in die deutschen Standorte weiter investieren. Ganz konkret in Batteriefertigung, autonomes Fahren und moderne Fertigungsanlagen. IG Metall-Chefin Benner sagte dazu heute bei VW in Hannover:
2: Die Krise, die wir im Moment in der Automobilindustrie haben, ja, die sehen wir, die erkennen wir an. Aber die Krise haben nicht die Beschäftigten verursacht. Und wir sind dagegen, dass die Beschäftigten jetzt die Zeche für diese Krise durch einen Kahlschlag zahlen sollen. Das geht so nicht, Kolleginnen und Kollegen.
0: Da ist richtig Druck auf dem Kessel, das hört man unter dem Motto Zukunft statt Kahlschlag. Zusammenhalt ist unsere stärkste Marke, hat heute die IG Metall zu Protesten in der Autoindustrie aufgerufen. Und für den Überblick vielen Dank an meinen Kollegen Matthias Rohrschneider aus der MDR Jump Redaktion hier in den Themen des Tages.

MDR Jump am Montagabend mit den Themen des Tages. Das war's schon wieder. Morgen ein neuer Tag mit neuen Themen. Ihr seid herzlich eingeladen. 19 bis 20 Uhr geht's los. 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Also bleibt einfach dran.

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10: Um 20 Uhr mit Rio Takeda. Nach den Wahlniederlagen der CDU fordert Sachsens Ministerpräsident Michael Kretschmer von seiner Partei eine schonungslose Analyse. Kretschmer sagte MDR aktuell, es sei nicht die Zeit, die Symptome mit Geld zu kaschieren, man müsse an die Ursachen gehen. Deutschland sei seit 7 Jahren in der Rezession. Kretschmer betonte, es brauche einen Neustart und neue Wege. Das habe auch etwas mit Personen zu tun. Ein Bekenntnis zu Kanzler Friedrich Merz gab Kretschmer nicht ab. Nach der Landtagswahl in Mecklenburg-Vorpommern will die SPD Gespräche mit Linken und Grünen aufnehmen. Der Landesvorstand sprach sich am Abend einstimmig dafür aus. Ziel sei es, die inhaltliche Basis für eine mögliche Zusammenarbeit auszuloten. Bisher regiert die SPD in Mecklenburg-Vorpommern zusammen mit der Linken. Nun braucht es für eine Mehrheit zusätzlich die Grünen. Einzige weitere Partei im Landtag ist die AfD, sie aber hat keinen Partner. Die Leipziger Verkehrsbetriebe koordinieren ein bundesweites Projekt für autonomes Fahren im öffentlichen Nahverkehr. In einer Mitteilung heißt es, man wolle eine technische Grundlage schaffen, um autonome Fahrzeuge in den ÖPNV integrieren zu können. Daran beteiligt seien 30 Partner. Vertreten seien Verkehrsbetriebe, Verbände, Industrie und Forschung. Das Bundesforschungsministerium erklärte, Deutschland solle zum Leitmarkt für autonomes Fahren werden. Es fördert das Projekt mit rund 33 Millionen Euro. Mercedes hat die Schließung von 2 Werken in Deutschland angekündigt, wenn die Kosten nicht reduziert werden. Wie der Autobauer mitteilte, wurde das den Beschäftigten bei einer Betriebsversammlung in Sindelfingen eröffnet. Gefährdet sind demnach ein Montage- und ein Komponentenwerk. Konkrete Fabriken wurden nicht genannt. In Mitteldeutschland unterhält Mercedes Komponentenwerke in Kamenz, Köllida und Arnstadt. Der Welterbestatus der Stadt Quedlinburg soll überprüft werden. Eine Sprecherin sagte, das zuständige UNESCO-Zentrum in Paris habe um Auskünfte über ein Bauvorhaben gebeten. Es handelt sich um einen Industriepark mit Photovoltaikanlagen, Windrädern und einem Batteriespeicher. Hauptkritikpunkt der UNESCO sind die bis zu 260 Meter hohen Windkraftanlagen. Bis zur historischen Altstadt von Quedlinburg sind es 5 Kilometer. Das waren die Nachrichten. Das Wetter. In der Nacht abklingende Schauer, danach immer mehr Auflockerungen, später teilweise klar und trocken, stellenweise Nebel, Tiefstwerte 11 bis 6 Grad. Morgen teilweise stark bewölkt, im Verlauf zunehmend heiter und trocken, Höchstwerte 14 bis 20 Grad. Am Mittwoch freundlich, trocken und leicht steigende Temperatur bis 21 Grad. Die Zeit ist es 20.03 Uhr.
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11: A2 Richtung Hannover. Zwischen Kreuz Magdeburg und Alsleben Stau und stockender Verkehr wegen Bauarbeiten. Die A4 Dresden-Görlitz ist zwischen Niederseifersdorf und Kodersdorf in beiden Richtungen wegen Wartungsarbeiten im Tunnel Königshainer Berge bis 5 Uhr gesperrt. Empfohlene Umleitungen U4, U5. A4 Richtung Frankfurt. Zwischen Hermsdorfer Kreuz und Stadtroda Behinderung nach einem Unfall im Baustellenbereich. A9 Richtung München. In der Abfahrt Bad Berneck-Himmelkron steht ein defekter PKW im Kurvenbereich. Vorsicht auf der B71. Zwischen Abzweigborn und Haldensleben fährt ein Fahrradfahrer ohne Licht. In Halle ist die Magistrale zwischen Rennbahnkreuz und an der Feuerwache nach einem Unfall gesperrt.
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2: Kladusch! Es ist schon wieder Montag. Hallo, hier ist Markus Barsch in Pop, eure Abendshow. Schön, dass ihr da seid. Wir reden gleich über das Schmuggeln, oder? Vielleicht sind ja Schmuggler unter uns. Machen wir gleich in 8 Minuten.
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0: Willst du, dass wir sterben?
1: Willst du, dass wir sterben?
2: Ja, stimmt, er lässt einfach das E weg.
0: Sterben.
2: Sterben.
0: Und immer diese Haare, musst du dir denn färben? So wird's doch geschrieben. F-E-R-M. Hallo, hier ist Pop, eure Abendshow am Montag. Freuen uns, dass ihr da seid. Wir müssen jetzt Tacheles reden. Kollege Benedikt Larven ist auch zufällig im Studio. Das ist schön. Wir haben gerade lustigerweise darüber gesprochen, das machen wir sofort mit Deutschland, dass wir schon mal was geschmuggelt haben. Mhm. Und zwar zum Beispiel was ins Kino.
3: Okay,
0: wir haben, huch, da ist ja eine Tüte Gummibärchen, ja, als man schon vor der Leinwand sitzt. Die ist ja in meiner Jackentasche.
2: Wie kam die denn da rein?
0: Musste ich ja gar keine kaufen.
2: Muss da reingefallen sein.
0: Ja. Aber wir haben dann darüber sinniert und ich habe das schon mal absichtlich auch gemacht.
2: Wirklich?
0: Entschuldigung. Wir wissen natürlich.
2: Oder warte, ich frag einfach total überrascht.
0: Was denn?
2: Wirklich, Markus?
0: Ja, ist aber schon lange her. Also wirklich sehr lange. Das mache ich schon eine Weile.
2: Ist verjährt, dann kannst du es ja erzählen.
0: Weiß nicht. Ach so, ja, Flasche Getränk natürlich.
2: Ach so.
0: In der Jackentasche. Und zwar eine große Flasche Getränk. Heißt mal, keiner. Ich kann mir dafür 6,50 Euro so eine XXL-Cola vorne mitnehmen. Was ich noch nicht reingeschmuggelt bekommen habe, ist Nachos,
2: ja, Käsesoße. So eine Kiste Wasser.
0: Nein, aber das ist natürlich, ich glaube, das ist nicht in Ordnung eigentlich. Das steht auch überall, dass man das nicht darf.
2: Ja.
0: Die leben ja auch nicht nur von den Kinotickets, sondern also im Falle des Kinos. Warst du schon mal es gibt ja auch Leute, denen schmeckt zum Beispiel das Bier nicht auf dem Oktoberfest.
2: Mhm.
0: Die nehmen sich dann ein Piccolo mit, oder? In der Jackentasche. Was machen die dann?
2: Würde ich ehrlicherweise... Das darf man ja, darf man nicht, ne?
0: Das darf man, fürchte ich nicht. Und lass dich da bloß nicht im Festzelt oder so erwischen.
2: Du stell mal vor, sitzt da alle, trinkst so ihr Maß und du dann so, hey, ich stehe mit Piccolöchen, klünksch, machst es selber auf.
0: Was hast du eben erzählt? Ich hab's schon wieder vergessen.
2: Also bei mir
0: du darfst es jetzt sagen.
2: Bei mir
0: der heißt doch gar nicht Benedikt Larven, das ist jemand völlig anderes.
2: Benedikt Barben,
0: ja,
2: Name von der Redaktion geändert.
0: Ja.
2: Also mir waren es tatsächlich die, kennst du diese Erdnüsse im Teigmantel?
0: Ja,
2: Marke darf man ja nicht nennen, aber Ich glaube bei Aldi heißen die so.
0: Schnickschnack,
2: und,
0: whatever.
2: So, es gibt die aber auch von anderen Marken.
0: Ja, ist richtig.
2: Und die sind vielleicht wirklich mal in meiner Jackentasche gewesen.
0: Für einen Kinofilm?
2: Ja.
0: Ja, aber guck mal, wenn es die doch vielleicht gar nicht an der Auslage vom Kino gibt, was willst du denn machen, wenn du süchtig bist nach denen?
2: Ja, stimmt.
0: Sollen wir mal helfen? Können wir fragen?
2: Ein Attest.
0: Deswegen, du brauchst einen Attest. Habt ihr auch schon mal was ins Kino geschmuggelt oder so? Oder also, was heißt Kino? Oder irgendwo hin, wo man das eigentlich nicht so richtig darf? Also, wir drehen es nicht von irgendwas mit in die Kneipe nehmen oder im Restaurant, auf keinen Fall.
2: Nee.
0: Mein Lieblingswitz aus vergangenen Zeiten. Sitzt du da irgendwo in der Kneipe rum und dann fragst du die Bedienung, kann man hier auch was essen? Ja, natürlich! Und dann packst du einfach wortlos dein Brot aus. Nee, das machen wir nicht. Nein, so nicht. 07221 2011, Sprachnachricht. Ihr könnt auch eure Stimme verstellen. 07221 2011. Habt ihr schon mal was irgendwo reingeschmuggelt? So essen, trinken oder so?

0: Ja, was sollten wir denn machen? Herr Richter.
1: Hallo, hier ist Pop, die Abendshow. Kollege Bene und ich, wir haben uns geoutet eben. Wir haben schon mal Verbotenes getan. Das ist, glaube ich, ich weiß nicht, ob das justiziabel ist, wenn man was mit, sagen wir mal, ins Kino, wir waren eben beim Kino, und da wir darüber gesprochen haben, eben im Kino, war schon was mit reingeschmuggelt. Ich nehme da eine Marke eines Getränks mit, die es halt da nicht gibt. Dann nehme ich eine kleine Flasche mit und habe Freude.
2: Mit so ein paar kleinen Erdnüsschen eben auch.
3: Ja.
2: Wir sind schlechte Menschen, Markus, wir müssen uns jetzt schämen geben.
1: Aber wir sind nicht alleine, mein lieber Beno. Guck mal hier, ganz viele Menschen schreiben uns hier an die 07221 2011. Ja, wir sind auch ein bisschen Schmuggler. Aber Hermann, guck mal, Hermann, hast du Hermann gesehen? Aus, sagt ja schon nicht dazu, damit, wenn ich auf die Schliche komme, wo dieser Hermann ist. Ich habe mal einen Döner ins Kino geschmuggelt.
0: Alter, das ist nicht dein Ernst, oder? Das ist auch nicht nett für die Leute, die neben dir sitzen.
1: Hallo, ich hasse Fleisch. Ja, danke, hier ist mein Döner. Guck.
2: Hier ist mein Döner, magst du mal reinatmen? Lecker.
1: Das ist ja auch süß von Kati. Was ist da los? Uns begleitet ein Glas Weingummis auch in die Oper. Ja. Oder jetzt im Sommer in die Sommeroper. Da war allerdings auch nichts mit Taschenkontrolle.
2: Wie denn ein Glas?
1: Ein Glas, die machen also Weingummis.
2: Ein Glas?
1: In ein Glas und nehmen das überall mit hin.
2: Sind das die, wo man mit der ganzen Hand reingreifen kann, die so groß, also die so riesig sind, wie früher bei so einem Kiosk?
1: Weiß nicht.
2: Wo man so Weingummis kaufen kann und dann?
1: Ja, ein Bütchen in Rheinland.
2: So ein Bütchen. Ein Bütchen. Also, wo ein ganzes Glas mit. Möchte doch jemand? So wie der Eisverkäufer im Kino.
1: Oh, guck mal, sie schreibt noch hinten drauf, beim ESC dieses Jahr sind wir unsere Gummibärchen, also diese Mini, diese Weingummis, leider losgeworden. Okay, da war die keine Tasche wird mitgenommen Policy, wurde sehr streng durchgesetzt. Okay, alles klar. Was ist noch mit Karin aus Wasserburg am Inn? Ich bin in Salzburg in die Schule gegangen, schreibt Karin, habe aber in Deutschland gewohnt und da die Zigaretten, Karin, also bitte, wer macht denn sowas?
2: Jetzt wird's wirklich justiziabel.
1: Zigaretten. Da die Zigaretten in Deutschland billiger waren als in Österreich, habe ich immer wieder Zigaretten für meine Mitschüler. Ist ja auch wirklich schlimm. Für meine 12-jährigen Mitschüler oder so. Was ist da der Subtext, Karin, aus Wasserburg? Nee, über die Grenze geschmuggelt. Wir machen jetzt Feierabend. Nein.
2: Niemals. Das machen wir nicht.
1: Also, Zigarettenschmuggel, das ist hoffentlich verjährt, sonst sagen wir das. Wir sagen das. Nein. Ach, Leute. Wenn ihr auch mal irgendwas geschmuggelt habt, aber nur so halb, so irgendwo rein.
2: Oder aus Versehen.
1: Guck mal hier, Theresa. So einen kleinen Klopfer mit in die Kneipe zum Karneval. Ja, machen doch alle.

8:05 ist es. Hier kommt noch was aus dem Verkehrszentrum. Vorsicht auf der A3 Frankfurt Richtung Würzburg zwischen Markt Heidenfeld und Wertheim-Lenkfurt. Da steht ein kaputtes Auto. Und es gibt auch dahinter eine Ölspur. Vorsichtig sein. Hier ist Ariana Grande. Hate that I made you love me. Bring, bring, bring. So lustig, dieser Anfang, oder? Klingt wie unter Wasser.

0: Ja, Deutschland. Schmuggelland. Müssen wir gleich noch drüber reden hier in 10 Minuten. Jetzt ist es erstmal 8:30.
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3: Heute Nacht ist es in Deutschland meist trocken. Im Osten kann vor allem in den Mittelgebirgen etwas Regen fallen. Neben Wolkenfeldern ist der Himmel zum Teil klar. Morgen geht es mit einer Mischung aus Sonne und Wolken weiter. Dabei ist es weitgehend trocken. Im Südwesten gibt es oft sonniges Wetter. Die Höchstwerte reichen von 12 Grad im Erzgebirge bis 23 Grad im Markgräflerland.
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4: A2 Richtung Hannover. Zwischen Kreuz Magdeburg und Alsleben Stau und stockender Verkehr wegen Bauarbeiten. Die A4 Dresden-Görlitz ist zwischen Niederseifersdorf und Kodersdorf in beiden Richtungen wegen Wartungsarbeiten im Tunnel Königshainer Berge bis 5 Uhr gesperrt. Empfohlene Umleitungen U4, U5. A4 Richtung Frankfurt. Zwischen Hermsdorfer Kreuz und Stadtroda Behinderung nach einem Unfall im Baustellenbereich. A4 Frankfurt Richtung Dresden. Zwischen Emerane und Glauchau-West-Tagesbaustelle Brückenarbeiten, Fahrbahnverengung, Montag und Deich zwischen 8.30 Uhr und 16 Uhr. In Halle ist die Magistrale zwischen Rennbahnkreuz und an der Feuerwache nach einem Unfall gesperrt. Auf der Ortsdurchfahrt Jägerhaus. Behinderungen durch die Beseitigung einer Ölspur.
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0: Und jetzt Pop, eure Abendshow am Montag mit Markus Barsch. Hi.

0: noch verliebte Geduld Days in eurer Abendshow. Christus Sarandi.
1: Wie heißt der Song? Wie heißt der Künstler nochmal?
0: Christus Sarandi.
1: Ah ja.
0: Christus ist adlig. Chris von Sarandi oder was ja. Wer auch immer. Wir fragen, wenn er zum Interview mal kommt,
1: ja.
0: Was das soll. Der heißt wirklich so, glaube ich. Hallo, hier ist Pop, eure Abendshow mit dem Beno und dem Barschi.
1: Hallo.
0: Wir haben eben darüber gesprochen, weil wir zufällig uns unterhalten hatten vor der Sendung, darüber, dass wir schon mal was ins Kino mitgenommen haben oder so, weil das gab es halt nicht da. Und der Auslage im Tresen haben wir das selber mitgenommen, Flasche Getränk oder was hast du nochmal so, in Teig eingepackte Erdnüsse, ne?
1: Genau.
0: So Dinger da. Ja. Ja, was, wenn die das nicht haben, was sollten wir denn machen, Herr Richter? Nein, wir haben gesagt, wenn ihr das auch schon mal zufällig gemacht habt, irgendwohin was geschmuggelt oder so, so ein bisschen. Also wir sind ja keine Schwerverbrecher, ist wichtig, ne? Wir sollen niemanden, es ist auch nicht in Ordnung, das zu machen, die leben ja auch davon ein bisschen, ne? Das sind immer gerade die Kinos, ne? Das ist auch der Gastrobereich ist schon wichtig für die. So, kauft schön Nachos mit Käsesoße. Anonym aus irgendwo in Bavü, weiß schon, warum er sich anonym aus irgendwo in Bavü nennt. 0722 1 2011, ich mag den ersten Satz, das ist ein guter Typ. Oder Frau. Als wir noch jung und besonders waren, schreibt anonym aus irgendwo, da haben wir ins Kino mal ein Bierfässchen geschmuggelt. Das war wahrscheinlich so ein 5-Liter-Ding, ne? Die gibt es ja wirklich, so ein großes Ding. Zu einem Herrn der Ringe-Film, was sollten wir machen? Der ist ja ewig lang. Natürlich ist uns dann dieses Fass die Treppe runtergerollt, wo es leer war und wir etwas angetrunken. Da haben wir uns natürlich alle da hinten in der letzten Reihe reflexartig umgedreht. Das waren die hinter uns! Oh nee, wir sitzen ja ganz hinten.
1: Mist.
0: Muss man nicht dazu sagen, sagt anonym aus irgendwo in Bavü, aber das war kein glorreicher Moment. Aber süß, dass du drüber erzählst. Anonym aus irgendwo in Bavü, sei dir verziehen. Guck mal, Leander geht auch ins Kino, hast du gesehen? Ich war mit zwei Freunden im Kino und hab eine XXL-Gummibärchentüte versehentlich mit reingenommen, um meine Freunde durchzufüttern. Das Problem kam jetzt. Meine Freunde hatten die gleiche Idee und wir saßen mit drei riesigen Tüten. XXXXXXL-Gummibärchen.
1: Reicht für die Trailer.
0: Ganz im Saal. Ja, dann sind die alle weg. Hier kommt noch Sandra aus Neustadt an der Weinstraße, hat uns eine süße Sprachnachricht geschickt. Sie waren mit Wohnmobil unterwegs damals und zwar irgendwo im Süden mit einer hochschwangeren Hündin.
2: Nun ja, in Süditalien auf dem Campingplatz kamen dann 10 lustige kleine Welpen heim. Aber da wir ja, sag ich mal, vor der Impfmöglichkeit zurückgefahren sind, mussten wir sie in der Schweiz über die Grenze schmuggeln. Hat alles geklappt. Die Mama hat die Grenzer sehr böse angeguckt und dann ist keiner ins Wohnmobil reingekommen.
0: Die Mama Hündin.
2: Wir haben glücklich die Helden mitgenommen, haben sie alle toll vermittelt bekommen und sie hatten alle ein tolles Leben. Und es war die Attraktion auf dem Campingplatz.
1: Die Frage ist, wer war die Mama? Die Hündin oder
0: die Mutter? Na klar, die Hundemama. Ja, da geht weg hier. Ich habe hier Kinderhaut ab.
1: Was wenn meine Mama böse gucken würde, wird auch niemand anhalten.
0: Jetzt wird mir alles klar. Das finde ich einen sehr süßen Satz. Ich will sofort einen Welpen. Naja.
1: Oder zwei.
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Hey. Hier noch was aus dem Verkehrszentrum. Vorsicht auf der B311 Riedlingen Richtung Meßkirch zwischen Krauchenwies und Göggingen. Da liegen Fahrzeugteile auf der Fahrbahn. Hallo, hier ist Pop, eure Abendshow am Montag. Ich würde dich ja gerne treffen, aber der Spiegel lässt mich nicht. Nein, da ist jetzt nicht diese Wochenzeitung mit sehr viel Information aus Hamburg gemeint, die einen nicht lässt. Es ist der Spiegel an der Wand im Song von Somber. My body isn't ready. Ne? Kennen wir den Song? Spielen wir gleich auch. Im Song geht es halt darum, das wisst ihr wahrscheinlich schon, das ist das Bild vom eigenen Körper, das absurde, perfekte Bild, das uns durch die Socials Tag für Tag reingespült wird, wie es zu sein hat. Pah! Und die daraus resultierenden Selbstzweifel. Davon singt Somber. Der Spiegel lässt mich einfach nicht. Ich darf nicht rausgehen. My body isn't ready. Und weil dieser Song, weil er toll ist, es noch mehr verdient hat, noch toller zu sein, gibt's ihn jetzt mit Orchester. Habt ihr schon gesehen? Bei 3 Millionen Likes nur bei TikTok. Ich glaube, vor 3 Stunden veröffentlicht. Nee, aber vor kurzer Zeit. Hier, das ist echt gut geworden. 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

Und das ist es nicht toll. Und dann hört es auf. Wir würden euch so gern diesen ganzen Orchestersong spielen, aber es gibt ihn noch nicht, Fragezeichen. Diese Ganoven haben nur so eine kurze TikTok-Version gemacht. Pa, auch die Community kommentiert hier. Ey, wann offizielle Version? Ja, wann? Wann so?

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1: Um 21 Uhr mit Rio Takeda. Nach den Wahlniederlagen der CDU fordert Sachsens Ministerpräsident Michael Kretschmer von seiner Partei eine schonungslose Analyse. Kretschmer sagte im Aktuell, es sei nicht die Zeit, die Symptome mit Geld zu kaschieren. Man müsse an die Ursachen gehen. Deutschland sei seit 7 Jahren in der Rezession. Kretschmer betonte, es brauche einen Neustart und neue Wege. Das habe auch etwas mit Personen zu tun. Ein Bekenntnis zu Kanzler Friedrich Merz gab Kretschmer nicht ab. Nach dem Wahldebakel bei der Landtagswahl in Mecklenburg-Vorpommern hat der CDU-Landesvorsitzende Daniel Peters seinen Rücktritt erklärt. Auch die Generalsekretärin Kathi Hofmeister und die stellvertretende Landesvorsitzende Ann-Christine von Allwörden gaben ihren Rückzug bekannt. Für den Übergang soll Philipp Amthor die Parteigeschäfte übernehmen. Der 34-Jährige ist seit Juli Staatsminister für Bund-Länder-Zusammenarbeit. Die CDU war gestern erstmals bei einer Landtagswahl an der 5%-Hürde gescheitert. Die Bundes-SPD will künftig den Fokus auf das Thema Bezahlbarkeit des Lebens legen. In einem Beschlusspapier des Präsidiums heißt es, die Preise steigen seit Jahren. Deshalb rücke man die Lebenshaltungskosten in den Mittelpunkt der Politik. Konkret werden ein Spritpreisdeckel und Entlastungen bei den Pflegekosten genannt. Beim Thema Rentenreform betonte das Präsidium, die Lebensleistung von langjährig Versicherten müsse auch künftig einen Unterschied machen. Zudem sollen auch Politiker, Beamte und Selbstständige in die gesetzliche Rentenversicherung einzahlen. Die EU-Länder haben sich grundsätzlich darauf geeinigt, die Sanktionen gegen Russland um 36 Monate zu verlängern. Wie die Agenturen übereinstimmend melden, vereinbarten zugleich die Botschafter der 27 Mitgliedstaaten, die russischen Oligarchen Alisher Usmanow und Michael Friedmann von der Sanktionsliste zu streichen. Hintergrund ist die Drohung einzelner EU-Staaten, eine Verlängerung der Sanktionen zu blockieren, sollten die Maßnahmen gegen die beiden aufrechterhalten werden. Mercedes hat die Schließung von 2 Werken in Deutschland angekündigt, wenn die Kosten nicht reduziert werden. Wie der Autobauer mitteilte, wurde das den Beschäftigten bei einer Betriebsversammlung in Sindelfingen eröffnet. Gefährdet sind demnach ein Montage- und ein Komponentenwerk. Konkrete Fabriken wurden nicht genannt. In Mitteldeutschland unterhält Mercedes Komponentenwerke in Kamenz, Köllida und Arnstadt. Das waren die Nachrichten. Das Wetter. In der Nacht abklingende Schauer, danach immer mehr Auflockerungen, später teilweise klar und trocken, stellenweise Nebel, Tiefstwerte 11 bis 6 Grad. Morgen teilweise stark bewölkt, im Verlauf zunehmend heiter und trocken, Höchstwerte 14 bis 20 Grad. Am Mittwoch freundlich, trocken und leicht steigende Temperatur bis 21 Grad. Die Zeit, es ist 21.03 Uhr.
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3: A2 Richtung Hannover, zwischen Kreuz Magdeburg und Eilsleben Stau und stockender Verkehr wegen Bauarbeiten. Die A4 Dresden-Görlitz ist zwischen Niederseifersdorf und Kodersdorf in beiden Richtungen wegen Wartungsarbeiten im Tunnel Königshainer Berge bis 5 Uhr gesperrt. Empfohlene Umleitungen U4, U5. A4 Richtung Frankfurt, zwischen Hermsdorfer Kreuz und Stadtroda Behinderungen nach einem Unfall im Baustellenbereich. A71 Richtung Schweinfurt zwischen Marsbach und Bad Kissingen-Oerlenbach Behinderungen wegen Bergungsarbeiten.
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4: Am Montagabend mit Markus Barsch. Schön, dass ihr da seid. Machen wir gleich erstmal ein Quiz. Gute Idee. Sollen wir zur Feier des Montags, vielleicht war der ja für einige ein bisschen schwierig, der Wochenstart, ein bisschen holprig, sollen wir gleich im Quiz mal nicht um ein normales Abendshow-Goodie, sondern mal wieder um einen kleinen Ocelot spielen. Der kleine Ocelot, der will zu euch. Wenn ihr Bock habt, ich habe die Webcam an, mal gemacht. Ich habe so kleine Ocelots gekauft für euch, hier so aus Plüsch sind die. Die sind ganz süß, der ist ganz weich. Und jetzt, guck mal, ich bin hergestellt worden, this toy is made from recycled plastic. Ich bin aus recyceltem Plastik hergestellt worden. Also es geht den Bäumen gut und so. Wir spielen gleich um Ocelot, oder? Sehr beliebt, kann ich nur sagen. Die Leute, die das zum ersten Mal hören, der ist mittlerweile schon sehr beliebt, der kleine Ocelot. Vielleicht kommt ja auch einer gleich im Quiz vor. Was weiß denn ich?
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Wie quietschen wohl Ocelots? Habt ihr schon in der Webcam nachgeguckt, wie die aussehen? Hallo, hier ist Pop, eure Abendshow. Hallo Deutschland, schön, dass ihr da seid. Die gemeinsame Abendshow in der ARD von Bremen 4, HR3, MDR Jump, NDR 2, RBB 888, SR 1 und WDR 2 produziert mit Liebe, Herzblut, Hingabe und vor allen Dingen auch Tierliebe für einen kleinen Ocelot von SWR 3. Wir haben ja in der seit geraumer Zeit schleichen sich kleine Wildkatzen in unsere spontanen Schnellsquiz. Ich fummel gerade derweil an. Ich habe den hier so ans Mikro mal gehangen mit so einem Gummi, das ich hier gefunden habe. Ich habe kleine Ocelots besorgt für euch. Ihr könnt also, wenn ihr wollt, jetzt beim Quiz mitspielen gleich. Gucken wir mal, was wir machen. Könnt ihr sagen, ich hätte gerne so ein Abendshow-Goodie. Dann packen wir da irgendwas rein von euch, für euch. Ihr könnt aber auch sagen, ich will den Ocelot. Das ist der Original-Ocelot, der jetzt hier im Studio an meinem Mikro hängt. Den werde ich gleich eintüten, wenn ihr ihn haben wollt. Und dann gehört der zu euch. Dann müsst ihr aber auch auf den aufpassen. Ne? Ihr müsst uns schön kämmen auch und so. Guck mal, der ist hier, ich hab's eben schon gesagt. This toy is made from recycled plastic. Also dieses Spielzeug ist ja gemacht aus recyceltem Plastik. Ist doch schon mal was. Okay. Gleich mitspielen beim Quiz. Wir gucken erstmal, was es so gibt heute in der kleinen, allwissenden Abendshow Enzyklopädie. Da ist doch schon was. Guck mal, 21. September 1847. Auf der Insel Mauritius, einer britischen Kronkolonie damals, werden zweierlei Briefmarken herausgegeben. Was sind da mal Briefmarken? Das klebt man so auf den Brief, ne? Muss man dran lecken und dann, genau, das war Spaß. Die rote und die blaue Mauritius. Weltberühmte Briefmarken, die blaue Mauritius. Wenn ihr davon zufällig noch einen in der Schublade findet, eine, dann, und die ist ungestempelt, weil die auch irgendwie zu euch gekommen ist oder so, dann habt ihr ausgesorgt. Wird so für 1 Million Euro gehandelt. Ein Originalexemplar einer blauen Mauritius. Da wurden 1847 nur 500 Stück von hergestellt. Und es gibt auf der ganzen Welt, so weiß man interessanterweise, nur noch 12 echte Exemplare. Schaut mal vielleicht bei euch in dieser uralten Schuhschachtel, ob da vielleicht noch eine 13. drin ist. Ich wünsche es euch so sehr. Okay, hier steht auch lustig, ein einzelnes echtes Exemplar kann einen Wert von bis zu 1 Million Euro oder mehr erreichen. Süß, dass die echtes schreiben hier im Allwissenden Abendshow-Kalender. Also wenn ihr die mit so einem blauen Filzer selber gemalt habt, dann kann es sein, dass ihr die 1 Million Euro nicht dafür bekommt. Wir machen natürlich das spontane Schnellsquiz, weil Briefmarken, wer sie noch kennt, ist egal, wer nicht, ist auch egal. Wir sprechen ja nur über Quatsch. Die Briefmarken haben ganz oft ganz abgefahrene Namen. Ne? Wie gesagt, blaue Mauritius. Wer ist das denn? Meine Tante, wenn sie was Blaues anhat? Nein, das wäre blaue Mauritia vielleicht. 07221 2011, 07221 2011, jetzt sofort anrufen. Wir spielen, wenn ihr wollt, um kleinen Ocelot. Wir machen das, ist das eine Briefmarke oder was völlig anderes? Schnellstquiz, weil die so lustige Namen haben. Go.

0: hör auf mit der Singerei, Junge. Lass das die Frau Spyro machen. Hallo, hier ist Pop, eure Abendshow. Es ist der 21. September. Genau heute vor vielen Jahren, am 21. September 1847, da kamen auf der Insel Mauritius, damals britische Kronkolonie, zwei 2 Pence Briefmarken. Das war das Porto für einen Brief damals, 2 Pence. Das waren, da kamen 2 Briefmarken raus, die wurden da rausgegeben, die rote und die blaue Mauritius. Super wertvolle Briefmarken, wenn ihr noch irgendwo eine findet. Freut euch! Peter in Neunkirchen. Hallo Peter im Saarland.
1: Hallo, hallo. Na, Markus.
0: Hast du eine blaue Mauritius unterm Teppich gefunden gerade, als du mal gesucht hast, weil ich gesagt habe, guck doch mal nach?
1: Hm? Ja, leider nein.
0: Das ist eine Legende. Lustig, es gab irgendwie mal so ein Gerücht, dass sie sei so berühmt, weil sie eine Fehldruck war oder so. Aber das stimmt gar nicht. Die blaue Mauritius ist eigentlich kein Fehldruck. Das ist eine ganz normale Briefmarke gewesen. Da stand zwar nicht, ich glaube, da stand da so, hätte drauf stehen müssen damals, postpaid, also Porto ist bezahlt, aber der Setzer oder der Graveur, der das damals gemacht hat, die Matrix oder die Matrize, wo es dann gedruckt wurde, die 500, nur 500 Stück wurden gedruckt, der hat Post Office drauf gemacht, aber das war Absicht, das war völlig in Ordnung, das war gar nicht schlimm. Insofern alles gut, das war gar kein Fehldruck. Wir machen, weil Briefmarken manchmal ganz abgefahrene Namen haben, mit Peter aus Neunkirchen im Saarland. Das ist eine Briefmarke oder was völlig anderes, Schnellstquiz. Ich nenne dir einfach mal vielleicht irgendwelche dahergelaufenen Namen und dann gebe ich dir 2 zur Auswahl. Basler Taube. Ah, die Basler Taube. Also kurz vor dem großen Basler Erdbeben, 1356, da gurrte in der Innenstadt von Basel eine Taube so dermaßen laut, dass viele Bewohner der da stehenden Häuser, also einfach wegen dieser Lärmbelästigung durch diesen verrückt gewordenen Vogel, aber das war ein toller Vogel, die sind kurzerhand abgehauen und haben das Erdbeben deswegen überlebt. Es gab wirklich ein Erdbeben, 1356. Ich glaube nicht, dass ich das erfunden habe. Und da hat man der Taube ein Denkmal gebaut. Das steht in der Basler Innenstadt, kannst du dir angucken. Peter. B ist eine Briefmarke. Basler Taube.
1: Schwierig, Briefmarke.
0: Was? Ist korrekt. Ich habe mir so Mühe gegeben mit der Taube, Mann.
1: Ist also wirklich die Story war echt gut.
0: Es gab aber ein Erdbeben. Es gab ein Erdbeben am 18. Oktober 1356. Zum Glück, es war ein schweres Erdbeben, aber zum Glück sind sehr wenige Menschen zu Schaden gekommen damals. Nein, es ist eine Briefmarke und zwar ist es die erste mehrfarbige Briefmarke der Schweiz und ein Klassiker der Frühzeit. Weiße Taube ist da drauf mit einem Brief im Schnabel. Das haben wir vielleicht schon mal hier und da gesehen. Weiter geht's. Hier, Inverted Swan. Der umgekehrte Schwan. Ah, natürlich, das ist die Nummer 11 im Yoga-Buch. Eine ganz bekannte Yoga-Übung, der umgekehrte Schwan. Hast du vielleicht auch schon mal gemacht, Peter? Man macht einen sehr langen Hals, aber auch gleichzeitig einen Kopfstand. Oder B, Briefmarke. Inverted Swan, der umgekehrte Schwan. Hm?
1: Ich möchte jetzt was? Auch. Also, was? Die Figur ist so unglaublich, ich gehe auf Briefmarke.
0: Das ist richtig, na sowas. Das ist eine seltene australische Briefmarke, der Inverted Swan von 1849. Die Basler Taube war übrigens von 1845. Damals hatte man noch Briefmarken. Bei der das Schwanmotiv auf dem Kopf steht, beim Inverted Swan aus Australien. Lustig, vielleicht weil die am anderen Ende der Welt sind, weiß nicht. Der sogenannte Kopfsteher heißt das im Briefmarkensammeljargon. Okay, ich glaube, die sterben auch aus, oder? Egal. Weiter geht's. Letztes Ding. Hier, der Trinidad und Tobago Island Wildlife 40 Cent Ocelot. A, Briefmarke. B, es kann auch sein, dass der Trinidad und Tobago Island Wildlife 40 Cent Ocelot ganz schlechte Zigaretten sind.
1: Briefmarke.
0: Ja, natürlich. Ja, klar, das ist von 1971 eine ganze Tierreihe aus Trinidad und Tobago und diese Reihe bildet die einzige Wildkatze, die es auf den Inseln Trinidad und Tobago gibt, ab. Es ist natürlich der Ocelot. Willst du einen Goodie haben von der Abendshow oder den kleinen Ocelot, den ich hier habe?
1: Gern Goodie.
0: Wirklich? Dich hassen jetzt alle, aber ich sag's nicht. Ist gut.
1: Echt?
0: Der ist total süß. Du musst dir dieses Plüschtier nehmen. Ich hab's doch nicht umsonst gekauft.
1: Dann kriegst du halt der nächste.
0: Ja, nein, du kannst dir das aussuchen. Warte mal, wir machen das hier auf dem kleinen Dienstweg. Bleib mal dran, Peter. Grüße ins Saarland. Hat Spaß gemacht. Bleib dran.
1: Ja,
0: bleib dran.
1: Vielen Dank.

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2: Es ist 9:30.
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6: Heute Nacht ist es in Deutschland meist trocken. Neben Wolkenfeldern ist der Himmel zum Teil klar. Im Süden und Westen bildet sich stellenweise Nebel. Morgen geht es mit einer Mischung aus Sonne und Wolken weiter. Dabei ist es weitgehend trocken. Im Südwesten gibt es oft sonniges Wetter, auch im Nordosten kann die Sonne länger scheinen. Am größten sind die Wolkenanteile im Nordwesten. Die Höchstwerte reichen von 12 Grad im Erzgebirge bis 23 Grad im Markgräflerland.
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7: A2 Richtung Hannover. Zwischen Kreuz Magdeburg und Alsleben Stau und stockender Verkehr wegen Bauarbeiten. Die A4 Dresden-Görlitz ist zwischen Niederseifersdorf und Kodersdorf in beiden Richtungen wegen Wartungsarbeiten im Tunnel Königshainer Berge bis 5 Uhr gesperrt. Empfohlene Umleitungen U4, U5. A4 Richtung Frankfurt. Zwischen Hermsdorfer Kreuz und Stadtroda Behinderungen nach einem Unfall im Baustellenbereich. A71 Richtung Schweinfurt. Zwischen Marsbach und Bad Kissingen-Oerlenbach Behinderungen wegen Bergungsarbeiten.
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0: 20 vor 10 ist es, hier ist Pop, eure Abendshow. Vielleicht Bock auf ein wenig spanische Freude, so wie gerade bei Shakira in Madrid.
1: Brutal.
0: Brutal.
1: Brutal. La loba brutal.
0: Die Löwin.
2: Brutal, es ist la loba.
1: Maravillosa!
0: Die Löwin, ne? Shakira im Spanischen. Würde gerne die. Sie hat ja auch diesen Song, She-Wolf, ne? Benedikt Lavin aus dem Ich guck genau hin. Was ist denn gerade?
3: Ich muss mir jetzt mal kurz die Brille richten.
0: Was ist denn?
3: Selbstverständlich nicht die Löwin, es ist die Wölfin.
0: Ach, die Wölfin. Ich meine, natürlich.
3: Ich hab's aber eben auch die
0: Los Lobos, Zeit. Die Wölfin. Jetzt Trottel.
3: Tschüss, komm, kann ich weitermachen.
0: Ja, tschüss. Ich meinte das Richtige, ich schwöre. Also, ne, wir reden über das, was schon lange gekocht wird und jetzt lange erwartet, ne, Shakiras sogenannte Residency in Madrid. 12 Konzerte, seht ihr meine Finger an der Hand? 12 Konzerte gibt Shakira in der Hauptstadt Spaniens und hat sich dafür, das war ein bisschen wie Adele in München unlängst, ne, vor einiger Zeit. Sie hat sich auf dem Festivalgelände in einem Viertel im Süden Madrids so ein richtiges, ein eigenes Stadion bauen lassen. Gut, das hat er nicht gemacht. Aber samt Erlebnisdorf, alles dabei. 55.000 Besucherinnen und Besucher waren jetzt beim Auftakt dabei und eine von den 55.000 war unsere ARD-Korrespondentin Franka Welz, die auch nicht so richtig wusste, was mit ihr geschieht.
4: Also das war sehr speziell, vor allem sehr fröhlich. Dieses Erlebnisdorf Mundo Macondo mit seinen 8 bunten Themenpavillons, das sollte ja Latina- und Latino-Kultur feiern, hatte aber letztlich sehr, sehr viel von einer Shakira-Con. Also da gab es zum Beispiel ein Shakira-Museum mit ikonischen Kostümen aus ihren Musikvideos. Außerdem Dauerbeschallung mit Shakira-Hits, die natürlich alle mitsingen konnten. Ich bin also immer wieder fröhlich singenden Menschen begegnet. Und auf meinem Weg durch das Dorf einer ganzen Sponsorenschar. Eine offizielle Automarke, ein offizielles Zugunternehmen, eine Luxusmodemarke, eine Fluglinie und so weiter und so fort. Mich hat das ehrlich gesagt ziemlich an meine Vergangenheit als politische Korrespondentin erinnert. Parteitage sind nämlich ähnlich durchgesponsert. Aber den Fans, denen war das egal.
1: No sé cómo voy a explicar este sitio.
4: Laura fand das ganze Setting zum Beispiel unbeschreiblich. Ein sehr starker Ort, sagt sie. Deutlich geflasht, das hört man, glaube ich, ganz gut. Das hätte mir wie ein Festival gewirkt.
0: Okay, Shakira kam also gut an bei den Madrileños und Llenos.
4: Ja, also alle, mit denen wir gesprochen haben, waren vor allem hin und weg von Shakira.
1: Espectacular, bellísimo todo.
4: Nelly zum Beispiel, die seit 10 Uhr morgens vor dem Veranstaltungsgelände gewartet hatte. Oder Roja, die ins Schwärmen geriet über Shakiras Schönheit, ihre Energie, ihr Tanzen.
5: Su belleza, su energía, esos bailes,
4: ihre Stimme,
5: esa voz,
4: ihre Kraft.
5: Esa potencia, y sobre todo,
4: und auch das haben wir viel gehört, vor allem Shakiras Botschaft an die Welt von Gleichberechtigung und Stärke. Kritik gab es hingegen an der Organisation. Cleo, die musste zum Beispiel im Gastronomie-Pavillon 2,5 Stunden für Arepas, gefülltes Maisbrot, anstehen.
1: Muy mala organización.
4: Aber auch für Cleo konnte Shakira letztlich nichts falsch machen.
1: Pero Shakira, genial. Shakira, te amamos.
0: Bussi, Shakira, wir lieben dich, hat sie gesagt. Dai Dai ist jetzt übrigens ganz offiziell neuerdings Shakiras aller erfolgreichster Chart-Hit in Deutschland ever. Dai Dai mit Burner Boy, hier für euch.
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10 vor 10 ist es. Noch was aus dem Verkehrszentrum. Vorsicht auf der A5 Frankfurt Richtung Karlsruhe. Zwischen Dossenheim und Kreuz Heidelberg. Da steht ein kaputtes Auto. Und hier stehen zwei Menschen auf dem Standstreifen. 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
1: Um 22 Uhr mit Rio Takeda. Nach den Wahlniederlagen der CDU fordert Sachsens Ministerpräsident Michael Kretschmer von seiner Partei eine schonungslose Analyse. Kretschmer sagte im Aktuell, es sei nicht die Zeit, die Symptome mit Geld zu kaschieren. Man müsse an die Ursachen gehen. Deutschland sei seit 7 Jahren in der Rezession. Kretschmer betonte, es brauche einen Neustart und neue Wege. Das habe auch etwas mit Personen zu tun. Ein Bekenntnis zu Kanzler Friedrich Merz gab Kretschmer nicht ab. Die USA streben einen Kali-Deal mit dem Russland-Verbündeten Belarus an. Präsident Donald Trump erklärte, ein umfangreiches Abkommen sei in Arbeit. Der Preis für Kali aus Belarus werde deutlich unter dem liegen, den die USA derzeit an Kanada zahlten. Die USA hatten zuletzt schon Sanktionen gegen Belarus aufgehoben. Kali wird als Düngemittel zur Steigerung von Ernteerträgen eingesetzt. Die US-Rüstungsfirma Covenant schreibt für die Produktion von Marschflugkörpern in Leipzig die ersten Stellen aus. Das geht aus der Internetseite des Unternehmens hervor. Gesucht werden demnach für Leipzig unter anderem Produktionsleiter, Geschäftsführer sowie technische Produktionsmitarbeiter. Das Start-up hat den Marschflugkörper Anthem entwickelt und will die Produktion in Leipzig schon im kommenden Jahr starten. Paramount hat die letzten großen Hürden für die Übernahme des Hollywood-Rivalen Warner Brothers ausgeräumt. Der Unterhaltungskonzern einigte sich mit mehreren US-Bundesstaaten, die den Milliardendeal mit einer Wettbewerbsklage blockiert hatten. Die Einigung sieht vor, dass der fusionierte Konzern mehr Geld in den USA investiert. 5 Jahre lang sollen 300 Millionen Dollar jährlich zusätzlich an Beschäftigte in Hollywood gehen. Ein neues Aufsichtsgremium soll die Unabhängigen der Sender CNN und CBS News garantieren. An mehreren Flughäfen der US-Ostküste ist nach einer technischen Störung der Flugverkehr eingestellt worden. Wie die Luftfahrtbehörde FAA mitteilte, sind unter anderem New York, Boston und Philadelphia betroffen. Der US-Sender NBC News berichtet, tausende Fluggäste seien gestrandet. Ursache sei der Ausfall eines Radargeräts, das Anflug und Abflug sowie Abstände zwischen den Flugzeugen kontrolliere. Die genaue Ursache ist unklar, das Ende der Störung ist bisher nicht absehbar. Das waren die Nachrichten. Das Wetter. In der Nacht abklingende Schauer, danach immer mehr Auflockerungen, später teilweise klar und trocken. Stellenweise Nebel, Tiefstwerte 11 bis 6 Grad. Morgen teilweise stark bewölkt, im Verlauf zunehmend heiter und trocken. Höchstwerte 14 bis 20 Grad. Am Mittwoch freundlich, trocken und leicht steigende Temperatur bis 21 Grad. Die Zeit, es ist 22.03 Uhr.
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2: A2 Richtung Hannover. Zwischen Kreuz Magdeburg und Alsleben Stau und stockender Verkehr wegen Bauarbeiten. Die A4 Dresden-Görlitz ist zwischen Niederseifersdorf und Kodersdorf in beiden Richtungen wegen Wartungsarbeiten im Tunnel Königshainer Berge bis 5 Uhr gesperrt. Empfohlene Umleitungen U4, U5. A4 Dresden-Frankfurt. Zwischen Hohenstein-Ernsthal und Glauchau-West wird in Richtung Frankfurt die Fahrbahn erneuert. Bis voraussichtlich Dezember wird der gesamte Verkehr mit je 2 Fahrspuren pro Richtung auf der Richtungsfahrbahn Dresden geführt. Dadurch ist in Richtung Frankfurt die Anschlussstelle Glauchau-Ost bis Ende Oktober gesperrt.
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0: Hallo Deutschland, hier ist Pop, eure Abendshow. Das ist die gemeinsame Abendshow von Bremen 4, HR3, MDR Jump, NDR 2, RBB 88.8, SR1 und WDR 2. Produziert für euch mit Liebe, Herzblut, Hingabe und gerne irgendeine Überraschung, die uns gerade einfällt, die uns vor die Füße fällt, von SWR 3. Komm, wir machen ein spontanes Schnellstquiz um 22.13 Uhr. Und zwar ist das eine Polizeimeldung, die uns gerade hier auf den Tisch flattert. Ist aber heute schon irgendwann... Die ist heute irgendwann gekommen. Ich habe sie nicht gesehen, aber jetzt fliegt sie mir gerade rum. Komm hier. Wir machen spontanes Schnellstquiz. Schreibt schon mal die Nummer auf. 072212011. Wir können schon mal ins Handy drücken, die Nummer 072212011. Aber noch nicht wählen vielleicht, denn die Frage kennt ihr ja noch gar nicht. Ich lese euch jetzt mal diese Polizeimeldung vor. Und ihr müsst gleich was raten. Ein Bielefelder Restaurantbesitzer hat einen Mann erwischt, der in sein Lokal eingebrochen war, also der Mann ist in das Lokal eingebrochen, ne, vom Restaurantbesitzer, ist ja klar, deswegen heißt der Restaurantbesitzer, und sich in dieser Mann, der da eingebrochen ist, der hat sich in der Küche Essen zubereitet. Der Einbrecher habe gerade, jetzt kommt der Zensur, gelöffelt, als die Polizei reinkam. Der Einbrecher habe gerade, ich mach das professionell, oder? Habe gerade gelöffelt, teilte die Polizei mit, als sie kam. 072212011, sofort anrufen. Was hat der Einbrecher gelöffelt, als die Polizei reinkam? A, ich mach mal drei Dinger. A, Borscht. Das ist so eine russische oder osteuropäische dicke Suppe. Sehr nahrhaft und durchaus gesund. B, Pudding. Komma Vanille. Oder so. Obwohl, das stimmt nicht. Ich muss Vanille wegmachen, aus Gründen gleich. Oder C, Ocelot-Suppe. Ocelot-Suppe. Das mögen wir. Der Ocelot darf auf gar keinen Fall zur Suppe verarbeitet werden. 072212011, ich gehe mal an diese Nummer hier. Hallo, wer bist du denn? Na, hier ist der Markus. Wie heißt du? Hallo, hallo, hallo.
1: Hier ist die Tanja aus Bochum.
0: Tanja aus Bochum. Tanja, der Einbrecher hat genau was gelöffelt in dem Restaurant, als die Polizei kam?
1: Ich glaube, C hat er... Ocelot-Suppe?
0: Was?
1: Ja, ich hoffe,
0: auf gar keinen Fall. Ich will nicht, dass der Ocelot.
1: Schade.
0: Ja, eben.
1: Ocelot will ich ja haben.
0: Ach so. A Borscht, B Pudding bleibt noch übrig.
1: Nee, ich würde A nehmen.
0: Borscht? Ich hätte dir den Ocelot gegönnt, den kleinen Süßen. Willst du einen haben? Also nee, ich kann nicht. Leider hast du. A ist falsch. Ich muss jetzt an eine andere Leitung gehen.
1: Dann würde ich ja B nehmen.
0: Das war mal mein Lieblingslied. Ich habe irgendwo das mal erlebt in irgendeinem Radio vor 1000 Jahren, wie es irgendwie die Lösung, wie ist die Lösung? A oder B? Und dann sagte der Mensch am anderen Ende, A, das ist leider falsch. Ja, dann B. Okay, weißt du, was lustig ist? Das machen wir so. Du hast kriegst einen kleinen Ocelot.
1: Ja, du kriegst jetzt einen kleinen Ocelot.
0: Ach, hör doch auf, echt? Ja, hier, ich habe ihn in der Hand für dich. Ich knuddel ihn noch mal kurz und dann tüte ich ihn gleich ein, der kleine Ocelot.
1: Oh,
0: der kommt jetzt nach Bochum zu dir.
1: Bis, ja, geil.
0: Bleib dran, freust
1: danke.
0: Du dich?
1: Ja, danke schön.
0: Ich freue mich, dass du dich so freust. Viel Spaß. Bleib dran, wir brauchen deine Adresse. Es ist toll.
1: Ja, natürlich.
0: Knuddel den Ocelot von uns.
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0: 22.22 22 und 11 Sekunden. Schade, dass es nicht 22 Sekunden sind. Soll ich noch einen Witz erzählen? Dann sitzt vielleicht gleich 22 Sekunden. Kommt ein Pferd in die Bar, sagt der Barkeeper, hey, warum so ein langes Gesicht? Hey, es ist 22.22 22 und 22 Sekunden. Jetzt ganz genau, wirklich. Hier ist Pop, eure Abendshow. Schön, dass ihr da seid. Habt ihr auch so ein bisschen das Gefühl, ach, ich könnte noch ein bisschen Sommer haben? Oder sagt ihr, der war heiß genug, hau ab? Nein. Joy Dinalani sagt, nee, besser, sie singt. Sie könnte eigentlich noch ein bisschen Sommer haben, ne? Joy Dinalani, die Leute, die noch erst 4,5 Jahre alt sind. Wer war das nochmal? Das war die von Freundeskreis und den gibt's ja immer noch. Ne? Hey, das ist immer noch cool. Super cool. Mit dir. Zusammen mit Max Herren, nicht? Oder Alles leuchtet, macht ja auch viel Solo, die Joy hier. Alles leuchtet. Ah, ist, glaube ich, von so 2017, 18. Alles leuchtet, Joy Dinalani. Also sie wünscht sich so ein bisschen den Sommer zurück, als sie würde ihn ja schon so ein bisschen vermissen. Und deswegen heißt ihr neuer Song I Miss The Summer Already. I Miss The Summer Already. Und die ist ja immer so aufgeräumt, ne? Die ist ja die Grande Dame der deutschen Populärmusik. Aber die entspringt auch, weiß nicht, wenn sie was sagt, ist es immer gleich Feuilleton. Ich mache kurz Feuilleton-Musik. Joy, wie kam es zu dem Song?
1: Ich wollte das Gefühl beschreiben, etwas zu vermissen, obwohl es noch da ist.
0: Mhm.
1: Also dieser bittersüße Schmerz, der sich einstellt, wenn einen die Vorahnung überkommt.
0: Oh.
1: Und ich glaube, das ist eine sehr tiefe menschliche Regung.
0: Mhm.
1: Vielleicht auch gepaart mit diesem Gefühl, dass man immer dort, wo man gerade ist, eigentlich das Gefühl hat, man vermisst oder verpasst auf der anderen Seite etwas, das viel spannender und richtiger ist. Ich muss dazu sagen, dieser Song ist an einem 40 Grad heißen Tag entstanden. Also das Thema lag wirklich auf der Hand.
0: Ach, die Joy. Neu in eurer Abendshow. Joy Dinalani. I miss the summer already.

0: Es ist 10:30.
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3: Heute Nacht ist es in Deutschland meist trocken. Im Osten kann vor allem in den Mittelgebirgen etwas Regen fallen. Neben Wolkenfeldern ist der Himmel zum Teil klar. Morgen geht es mit einer Mischung aus Sonne und Wolken weiter. Dabei ist es weitgehend trocken. Im Südwesten gibt es oft sonniges Wetter. Auch im Nordosten kann die Sonne länger scheinen. Die Höchstwerte reichen von 12 Grad im Erzgebirge bis 23 Grad im Markgräflerland.
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4: Die A4 Dresden-Görlitz ist zwischen Niederseifersdorf und Kodersdorf in beiden Richtungen wegen Wartungsarbeiten im Tunnel Königshainer Berge bis 5 Uhr gesperrt. Empfohlene Umleitungen U4, U5. A4 Frankfurt Richtung Dresden zwischen Emerane und Glauchau-West-Tagesbaustelle, Brückenarbeiten, Fahrbahnverengung, Montag und Deich zwischen 8.30 Uhr und 16 Uhr.
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5: Und hier ist Pop, eure Abendshow mit Markus Barsch. Schön, dass ihr da seid.

The Bowser Magnetic. Ganz viele Leute von euch. Oh, warte mal gerade. Ich muss mal kurz hinfahren. Ich fahre mal kurz hin, denn es gibt, warte mal, ganz viele von euch finden diesen Thriller bei Magnetic von The Bowser so toll. Die haben uns geschrieben, könnt ihr vielleicht helfen? Wir finden den Thriller so toll. Na, wie geht's euch? Seid ihr jetzt glücklich? Dann sind wir's auch. Nur für euch. Von eurer Artenshow.

Jein. Für Sie immer noch hervorragend. Hallo, es ist 22.45 Uhr und 30 Sekunden. 22.45 Uhr, 30 Sekunden, das ist die einzig wahre Zeit.

Macht man den Meeresspiegel kaputt, wenn man in See sticht? 855 Trilliarden von diesen kleinen Hirnaushängern stehen auf popabends.de. Da ist die Philosophie angedockt. Nicht wahr? Heute verkabeln wir unsere Synapsen neu über die absolut berechtigte Perspektivwechsellöse. Frage von Thomas aus Esslingen. Liebe Grüße, Thomas. Nennen Fliegen uns Menschen? Laufen?

0: Lovesick, Michael Schulte. Hier, das ist immer so ein bisschen, ne? Hier, dieses Klavier hier, ne? Da, da, sehr cool gespielt. Da, da, da, da, da, da, da. Beim nächsten Interview von Michael Schulte, da fragen wir ihn, ihr habt euch da inspirieren lassen von aus den 70ern, uraltes Ding, Randy Newman, Short People. Das ist genauso gespielt, das Klavier bei Michael Schulte. Die Akkorde sind ein bisschen anders. Garantiert haben die sich da inspirieren lassen. Ich kann Short People, ist einfach zu alt für unser kleines Popradio, verzeiht. Aber die Menschen, die unter 100 sind, die würden sonst ins Radio gucken, was spielt hier für alte Knotten. Pfeift euch einfach mal auf Spotify oder sonst so. Randy Newman, Short People, guter Song. Rein. Immer wenn wir im Radio ein bisschen philosophieren, wie wir es eben gemacht haben, mit Thomas aus Esslingen, nennen Fliegen uns Menschen Laufen. Ich setze mich da unten mal auf den Laufen. Nee, das ist ja ein Singular, auf den Laufe. Das wird immer albern. Da immer wenn wir das im Radio machen, ist so Ping-Pong, dann passiert ganz viel. 07221 2011. Hier kommt was von Sarah aus Rülsheim. Sarah Liebel. Schöner Nachname. Sarah Liebel. Hallo, beim Streichen meiner Zimmerwand ist mir Folgendes in den Sinn gekommen. Ist ein Pinsel nicht auch ein Streichholz? Liebelige Grüße, schreibt sie. Liebelige Grüße von Sarah Liebel. Das ist ja süß. Markus aus Isernhagen. Das ist weit vorausschauend gewesen, das stimmt. Wurde mit dem Begriff Modern Talking. Das war auch mal so eine Band in den 80ern, ne? Dieter Bohlen und Dieter Bohlen und Belo! Ich bin hier auf dem Schlauch.
1: Hey, dann, der Shop. Wie heißt der?
0: Ist Christian drauf?
1: Anders.
0: Oh, nein!
1: Wer Thomas
0: ist
1: Anders.
0: Ah, Thomas Anders.
1: Nah dran.
0: Verdammt. Okay.
1: Kriege ich jetzt auch nicht?
0: Ja, du kriegst auch nicht. Kriegst einen Ozzelot.
1: Ein Ozzelot.
0: Dieter Bohlen und Thomas Anders, die hießen Modern Talking. Die haben riesen Hits gehabt, klangen aber alle gleich. Macht nämlich zwar mit Zeitgeist angemessen, alles gut. Ne? Und Modern Talking, modernes Reden. Markus Isenhagen wurde mit dem Begriff Modern Talking schon damals das Phänomen des gegenseitigen Austauschs von Sprachnachrichten heutzutage prophezeit. Geil. Ja, es wird nicht mehr telefoniert. Dann sprach ich es immer mehr geschickt. Oh, warte mal. Gut, dass du gerade erst anfängst, Weekend. Nee, Michael Gray, Entschuldigung. Achtung, Falschfahrer auf der A4, Görlitz, Dresden, zwischen Niederseifersdorf und Bautzen-Ost. Da kommt ein Falschfahrer entgegen. Gerade rechts, ganz rechts fahren, nicht nur wollen. Auf der A4 kommt gerade rein, Görlitz, Dresden, zwischen Niederseifersdorf und Bautzen-Ost. Falschfahrer unterwegs, Vorsicht in beiden Richtungen.

Oh toll, hier kommt schon die Entwarnung aus dem Verkehrszentrum, das ist gut. Entwarnung gerade in diesem Moment auf der A4, Görlitz-Dresden, kein Falschfahrer mehr jetzt zwischen Niederseifersdorf und Bautzen-Ost. Das ist gut. 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
1: Um 23 Uhr mit Ines Kunze. Nach dem schlechten Wahlergebnis der CDU in Mecklenburg-Vorpommern gibt es personelle Konsequenzen. CDU-Landeschef Peters hat seinen Rücktritt angekündigt. Kommissarisch soll das Amt jetzt an den Staatsminister für Bund-Länder-Zusammenarbeit im Bundeskanzleramt Amthor gehen. Die CDU war bei der Wahl in Mecklenburg-Vorpommern unter die 5%-Hürde gerutscht und ist damit nicht mehr im Landtag vertreten. Bundeskanzler Merz will anscheinend erreichen, dass gesetzlich Versicherte sich bei der ärztlichen Versorgung nicht länger benachteiligt fühlen. Wenn sich bei den Menschen der Eindruck verfestige, dass Privatversicherte sofort jede Leistung bekämen, während Kassenpatienten Wochen oder Monate darauf warten müssten, sei das ein Gerechtigkeitsproblem. Merz erinnerte an die Verabredung in der Koalition, die Entscheidungen zur gesetzlichen Krankenversicherung auch auf die Private zu übertragen. Das sei noch nicht geschehen, werde aber nachgeholt. Drei US-amerikanische Nachrichtensender, darunter der Fernsehsender CNN, klagen jetzt gegen ihren Ausschluss aus dem Weißen Haus. US-Präsident Trump hatte ihnen damit den Zutritt zu Presseterminen verboten. Mehr Informationen hat USA-Korrespondent Samuel Jakisch.
2: Dabei berufen sich CNN, MS Now und Politico auf den ersten Zusatzartikel zur Verfassung der Vereinigten Staaten. Dieser verbietet Einschränkungen der Presse- und Redefreiheit. Die Klage der Medien vor einem Gericht in der US-Hauptstadt Washington ist ein Eilantrag und soll ihren Zugang zum Weißen Haus wiederherstellen. US-Präsident Trump hatte den Ausschluss der betroffenen Journalisten damit begründet, dass ihm ihre Berichterstattung nicht gefallen habe, weil sie nicht wohlwollend über seine Politik berichtet hätten.
1: Nach der Scheinwahl in Russland beraten Vertreter der EU über neue Sanktionen. Medienberichten zufolge sollen zwei russische Oligarchen von der Sanktionsliste gestrichen werden, dafür aber das gesamte Paket um 3 Jahre verlängert. Bisher galt die Sanktionsliste immer nur 6 Monate lang. Noch sind die Beratungen nach Angaben der irischen Ratspräsidentschaft noch nicht zu Ende. In Russland waren gestern die Parlamentswahlen mit einem Sieg für Putin zu Ende gegangen. Da kritische Parteien im Vorhinein von der Partei ausgeschlossen worden waren, galt das als sicher und die Wahl nicht als frei. Und das Wetter. Heute Nacht in Deutschland teils klar, teils wolkig oder neblig. Im Osten einzelne Schauer. Am Dienstag mal längere Zeit Sonne, mal dichte Wolken bei maximal 14 bis 23 Grad. Und am Mittwoch anfangs teils neblig und sehr frisch, sonst recht sonnig. Vor allem im Süden und in der Mitte, teils auch im Osten. Später im Nordwesten kommt es dann auch zu Regenfällen und Gewittern und es wird insgesamt etwas wärmer bei maximal 16 bis 24 Grad. Und die Zeit, es ist 23.03 Uhr.
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4: Achtung, Falschfahrer auf der A4 Görlitz-Dresden. Zwischen Niederseifersdorf und Bautzen-Ost ist ein Falschfahrer unterwegs. Bitte äußerst rechts fahren und nicht überholen. Wir melden, wenn die Gefahr vorüber ist. Die A4 Dresden-Görlitz ist zwischen Niederseifersdorf und Kodersdorf in beiden Richtungen wegen Wartungsarbeiten im Tunnel Königshainer Berge bis 5 Uhr gesperrt. Empfohlene Umleitungen U4, U5. A4 Frankfurt Richtung Dresden. Zwischen Emerane und Glauchau-West-Tagesbaustelle, Brückenarbeiten, Fahrbahnverengung, Montag und Deich zwischen 8.30 Uhr und 16 Uhr. Auf der A4 Dresden-Frankfurt wird zwischen Stadtroda und Jenatzentrum die Fahrbahn Richtung Frankfurt erneuert. Bis voraussichtlich Dezember wird der gesamte Verkehr mit je 2 Fahrspuren pro Richtung auf der Richtungsfahrbahn Dresden geführt.
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5: Am Montagabend mit Markus Barsch und Taylor Swift, hi.
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0: Hier ist Bob, eure Abendshow. 10 nach 11 am Montagabend. Was ist? Der Montag war nicht so? Der Wochenstart ist nicht so gut gelungen? Habt ihr noch gar nicht gelacht heute? Das ändern wir mal eben. Das machen wir zusammen mit Comedy-Mann Lukas Wandke. Lustiger Typ. Der hat... Ich mochte so ein Meme neulich, das war eine Riesendürre, als die Flüsse kein Wasser hatten und so. Das war so ein, ich glaube, das war der Postillon. Kennt ihr den Postillon? Ne? Nicht ganz ernst gemeinte Nachrichten, aber hervorragend, wundervolle Seite. Postillon. Ich glaube, der hat ja nicht irgendwie zugemacht, der Postillon. Irgendwas war da. Ich hoffe nicht. So ein Bild von so einem Jungen, der so hechelnd mit seinem E-Scooter, mit seinem Roller an einem völlig ausgedrückten Fluss entlang fährt, bis er irgendwann eine Pfütze findet und Bildüberschrift: Jugendlicher fährt 20 Kilometer mit seinem E-Scooter, um ihn endlich in den Fluss werfen zu können. Ja, E-Scooter sind immer mal wieder in den Negativschlagzeilen, ne? Und der Grund sind ganz oft auch nicht so ganz nüchterne Menschen dafür. Hier, Lukas Wandke weiß das auch.
1: Ich kann gar nicht mehr ausgehen, ohne betrunken zu sein. Diesen Mittelweg, das ist nie gehört. Keine Ahnung. Bei mir gibt's entweder bin ich total voll oder zu Hause. Ich bin total überfordert. Das ist so, also ich weiß überhaupt nicht, wie macht man das? Ich habe auch noch nie sowas gesagt in der Kneipe wie: Ach, für mich heute mal ein Jever Fun. Naja, ich will noch mit dem Rad heim. Ich bin dann eher so die Kategorie: 18 Bier und tragt mich zum Auto. Ich fahr euch alle heim. Ja. Wobei, an der Stelle muss man sagen, Autofahren, betrunken Autofahren, das macht man wirklich nicht. Das ist gefährlich, das will ich nicht. Nehmt den Applaus zurück. Das macht man wirklich nicht. Das ist nämlich gefährlich, gefährdet einen selbst und andere. Ich fahr E-Roller. Jetzt! Ey, aber diese Dinger gibt's auch überall, oder? Du kannst ja, also wenn du betrunken eins nicht bist, dann vernünftig. Du kommst doch nicht irgendwie aus dem Club total betrunken und sagst: Okay, ich fahre nicht mit dem E-Roller mit dem Grünen. Ich natürlich nehme ich das Taxi für 75 Euro. Ich nehme doch nicht den grünen E-Roller hier, ich nehme auch nicht den grünen. Oh, ein Orangener. Diese Dinger stehen überall rum, diese Drecks-E-Roller. Das ist so ein bisschen wie die Zeugen Jehovas, nur mal mit einem konkreten Nutzen. Du bist auch nicht nur unvernünftig, du bist auch teilweise sehr naiv, oder? Also, ey, ich komme ja vom Dorf, da kommt wieder dieses Landei raus. Ich dachte mal ernsthaft, dass die Polizei am Wochenende auch frei hat. Hat sie nicht. Das merkst du in dem Moment, wenn irgendein Polizist dir 25 Minuten lang mit einer Taschenlampe ins Gesicht leuchtet und sowas sagt wie: Junger Mann, Sie versuchen seit 25 Minuten den E-Roller zum Starten zu bringen. Mit einer Pfandmarke. MDR Jobs.

0: 20 nach 11 ist es. Hier ist Pop, eure Abendshow. Na? Habt ihr auch schon Urlaub beantragt? So ab dem 19. November?
1: Natürlich.
0: Um zu zocken. Nie, ne, echt noch nie, seit die Dinosaurier weg sind, gab es einen so großen Hype um ein Videospiel, wie jetzt GTA 6 eben. Am 19. November kommt es raus. Jetzt sind die ersten Songs aus dem Soundtrack. Es sind ja 34 extra für dieses Spiel, für GTA 6 gemachte Songs. Sind jetzt rausgekommen. Da sind ein paar echt coole Sachen bei. Ich spiele ein bisschen was an. Hier ist zum Beispiel von hier Travis Scott, ne? Rhino. Ich will sofort spielen. Hier ist ein Song von Rolling Stones Gitarrist Keith Richards. Der ist 200 Jahre alt, aber er kann's noch.
2: Bright Lights, Big City.
0: Hier ist ein Elektro-Song von Pink Panthers und Fred Again. Sexy Magic, ne? Oder zum Beispiel hier so ein Latin-Ding von Ro Alejandro. Mahao, Mahahoa, so rum. Das ganze Album erscheint am 19.11. dann. Zusammen mit GTA 6 natürlich. Auch drauf unser Country-Recke. Morgan Wallen. Last Thing You Need. Jetzt für euch mal in der Abendshow.

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2: Es ist 11:30.
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7: Heute Nacht ist es in Deutschland meist trocken. Im Osten kann vor allem in den Mittelgebirgen etwas Regen fallen. Neben Wolkenfeldern ist der Himmel zum Teil klar. Im Süden und Westen bildet sich stellenweise Nebel. Morgen geht es mit einer Mischung aus Sonne und Wolken weiter. Dabei ist es weitgehend trocken. Im Südwesten gibt es oft sonniges Wetter. Am größten sind die Wolkenanteile im Nordwesten. Die Höchstwerte reichen von 12 Grad im Erzgebirge bis 23 Grad im Markgräflerland.
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8: Vorsicht bitte auf der A4 Erfurt Richtung Chemnitz. Zwischen Schmölln und Meerane steht ein defekter LKW. Vorsicht bitte auf der A71 Suhl-Schweinfurt. Zwischen Poppenhausen und Dreieck-Werntal laufen Rehe. Die A4 Dresden-Görlitz ist zwischen Niederseifersdorf und Kodersdorf in beiden Richtungen wegen Wartungsarbeiten im Tunnel Königshainer Berge bis 5 Uhr gesperrt. Empfohlene Umleitungen U4, U5.
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9: Und hier ist Pop, eure Abendshow am Montagabend mit Markus Barsch und Katy Perry.

First. Hi, hier ist Pop, eure Abendshow. Es ist schon 20 vor 12. Braucht ihr was fürs Herz? Was richtig Schönes? Ein Liebeslied? Von Alex Warren? Kein Problem. Seine Frau hat smaragdgrüne Augen. Das heißt auf Englisch Emerald. Emerald Eyes. Huch, so heißt der Song.

Dicke Dick, ist ja schon gleich 12. Uah. Was poppt denn hier noch für ein Posting auf wie ein Pilz aus dem Boden in unseren Lieblingssozial-O-Netzwerken? Hier der echte Zemo postet. Oh, das ist jetzt Schokoladengeschmackssache, aber ich finde, der echte Zemo hat recht. Warum, ey Leute, warum Süßigkeiten wie, keine Werbung, wie die Milky Way Crispy Rolls abgeschafft werden, aber Erfrischungsstäbchen weiter existieren dürfen? Verstehe ich nicht. Ganz viele Leute bestimmt, die Erfrischungsstäbchen. Das sind so komisch gefüllte Dinge. Ja, egal. Das war Pop die Abendschau mit Markus Barsch. Gleich ist Ben Streubel hier für euch in der Popnacht.

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1: Um 0 Uhr mit Christine Beit. Nach dem Ausscheiden der CDU aus dem Landtag in Mecklenburg-Vorpommern ist Spitzenkandidat Peters als Landeschef zurückgetreten. Philipp Amthor soll den Posten kommissarisch übernehmen. Das schlechte Abschneiden der CDU ist auch auf Bundesebene Thema. Unter anderem hat sich Kanzler und CDU-Parteichef Merz geäußert. Berlin-Korrespondent Markus Sambale fasst zusammen.
2: Nach einem Krisentreffen in der CDU-Parteizentrale trat Merz vor die Presse und deutete als Konsequenz Änderungen am Reformkurs der Bundesregierung an. Merz wies auf das Gefühl in der Bevölkerung hin, dass es in Deutschland nicht mehr gerecht zugehe. Und Merz bekannte sich ausdrücklich zur Koalition mit den Sozialdemokraten. Bärbel Baas und Lars Klingbeil, die beiden SPD-Vorsitzenden, hatten ebenfalls betont, die Koalition fortsetzen zu wollen. Baas fügte aber hinzu, die anstehenden Reformen müssten einen Realitätscheck und vor allem einen Gerechtigkeitscheck bekommen.
1: Die EU-Länder haben bisher nicht wie geplant beschlossen, dass zwei russische Oligarchen von der Sanktionsliste gestrichen werden. Das haben EU-Diplomaten gesagt. Die Botschafter der Mitgliedstaaten sollen heute erneut zu Beratungen zusammenkommen, denn mit der Aufhebung der Sanktionen gegen die Oligarchen soll die restliche Sanktionsliste verlängert werden. Die Frist dafür läuft in der Nacht zum Mittwoch aus. An mehreren Flughäfen an der US-Ostküste kommt es zurzeit zu massiven Verspätungen und Ausfällen. Grund ist laut Verkehrsminister Duffy ein beschädigtes Glasfaserkabel in New Jersey. Bauarbeiter hatten das demnach versehentlich durchtrennt. Betroffen sind mehrere Flughäfen in New York, New Jersey, Boston und Philadelphia. Der in die Kritik geratene FIFA-Präsident Infantino hat Gespräche über Reformen angeboten. Er schrieb an die mehr als 200 Mitgliedsverbände, er sei bereit, die Entscheidungsstrukturen des Fußball-Weltverbandes unabhängig überprüfen zu lassen und über mehr Transparenz und Mitbestimmung zu sprechen. Martin Roschütz berichtet.
3: Das vermeintliche Zugeständnis Infantinos kommt mitten in einem Machtkampf. Nach dem gescheiterten Plan, private Investoren an FIFA-Geschäften zu beteiligen, hat Infantino viel Unterstützung verloren. Die UEFA drängt auf einen Wechsel an der FIFA-Spitze. Auch aus Asien und Nordamerika gibt es Widerstand gegen den FIFA-Boss. Dessen Reformangebot könnte deshalb auch als taktisches Manöver verstanden werden. Infantino kommt seinen Kritikern entgegen, während er gleichzeitig um seine Wiederwahl kämpft.
1: Das Wetter für Deutschland. Heute Nacht teils klar, teils bewölkt oder neblig. Anfangs im Osten noch einzelne Schauer. Die Tiefstwerte 14 bis 2 Grad. Tagsüber mal längere Zeit Sonne, mal dichte Wolken. Die meisten Sonnenstunden am Oberrhein, am Bodensee, im Wendland und in der Altmark. Die Zeit, es ist 0:03 Uhr.
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4: Vorsicht bitte auf der A73 Suhl Richtung Bamberg. Zwischen Schleusingen und Eisfeld Nord liegen Gegenstände. Vorsicht bitte auf der A73 Suhl Richtung Bamberg. Zwischen Ebersdorf B Coburg und Untersimau steht ein defekter LKW. Die A4 Dresden-Görlitz ist zwischen Niederseifersdorf und Kodersdorf in beiden Richtungen wegen Wartungsarbeiten im Tunnel Königshainer Berge bis 5 Uhr gesperrt. Empfohlene Umleitungen U4, U5. A4 Richtung Frankfurt zwischen Sättelstädtische und Eisenach-Ostfahrbahn auf einen Fahrstreifen verengt, Wanderbaustelle ca. 6 Uhr. A71 Richtung Schweinfurt zwischen Suhl-Zellameles und Dreieck Suhl-Nachtbaustelle, Fahrbahn auf einen Fahrstreifen verengt, vorübergehende Begrenzung der Fahrbahnbreite auf 3,5 Kneipp ca. 5 Uhr.
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5: Mit Ben Sträubel. So, ich habe ja alles so weit eingestellt, dass ich für die nächsten 5 Stunden fit bin. Die KI hat genug Strom und insofern, ich hoffe, ihr genug Energie. Dann fangen wir mit Nico Santos mal an, da machst du nichts falsch.

0: Willkommen, Death and Mercy.
1: So, sind wir drin? In diesem 22.09. Ja, 10 Minuten jung ist diese Nacht. Ich muss mich heute ein bisschen mehr bewegen. Ich habe mir vorgenommen, nie wieder süße Sachen zu essen, ja, um ein bisschen was für den gestellten Körper zu tun. Und da bin ich dreimal an einem Streuselkuchen vorbeigegangen. Ebenso die vergangenen 1 Stunde und 35 Minuten, die ich hier schon bin. Und lungere rum. Und ging vorbei und dann beim vierten Mal habe ich den ganzen Kuchen aufgegessen. So. Und dann kommt das schlechte Gewissen und dann denkt man wieder an jedes Gramm Zucker, das drin war. Und so. Das muss ich jetzt irgendwie abtrainieren. Ich weiß noch nicht genau wie. Heute ist der One Web Day, also der große Internettag. Das freie Internet wird heute gefeiert, wenn man freie Zugänge hat. Ansonsten sollte man vielleicht dafür sorgen, dass es welche gibt oder auch welche, die funktionieren. Und da gibt es natürlich so um dieses Internet sehr viele schöne Sachen, wo wir hätten Geld verdienen können, was wir aber nicht getan haben. Domains anmelden beispielsweise, das sind auch die Dinge, an die man an so einem Tag denkt. Was ist die teuerste Webadresse überhaupt, die jemand angemeldet hat und dann verkauft? Du da hinten, letzte Reihe, richtig, cars.com. Das ist für eine astronomische Summe verkauft worden, für 872 Millionen Dollar. Hätte man eben mal drauf kommen können. Dann denkt man natürlich, das meistgesehene YouTube-Video aller Zeiten, was ist das? Vielleicht ein Musikvideo von Taylor Swift oder Justin Bieber? Nein, es ist genau das hier. So klingt das nämlich. Jetzt bin ich auch ein Klicker davon. Ja, Baby Shark. Mittlerweile weltweit über 14 Milliarden Aufrufe. So, bei mir ist die Digitalzeit jetzt beendet worden. Die Firewall des Senders ist hochgefahren worden. Okay, ich verstehe das natürlich. Also ich habe es nicht einmal angeklickt, muss ich ganz ehrlich sagen. Also das heißt, wenn ich es nicht angeklickt habe, eigentlich hätte es jeder auf diesem Planeten mindestens zweimal gehört haben müssen oder manche Eltern über 3000 Mal. Vielleicht gehört ihr dazu. Genießt die Nacht mit Dasha.

Another und 54 Ultra waren das mit Talk to You. Oh, da kommt was Kultisches im Hintergrund. Ich höre schon den Flügel, der ist reingeschoben worden. Oh. Noch eine Gefahrenstelle an Falschfahrer kommt hier gerade in Frankfurt. Auf der Rosa-Luxemburg-Straße zwischen der Miquelallee in Bockenheim und Weißkirchen kommt ein Fahrzeug entgegen, ein Falschfahrer. Bitte äußerst rechts fahren, nicht überholen. Wir melden es, wenn die Gefahr dort vorüber ist, in Frankfurt. Auf der Rosa-Luxemburg-Straße zwischen Miquelallee in Bockenheim und Weißkirchen Falschfahrer unterwegs. Nach diesem kultischen Song ein Rätsel, das erste Rätsel für diese Nacht. Und löst ihr es, verdient ihr euch auch das erste Pop-Nacht-Package.

0: November Rain in der 45-Minuten-Version bis zur Kündigung. Guns N' Roses, hier ist die Popnacht.
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0: Welche Künstlerin ist hier im Leierkasten drin? Hat heute Geburtstag. Wer erkennt sie? Aha. Die Älteren haben sich, können sich nicht mehr erinnern und die Jüngeren haben es vergessen.

0: sich.
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5: Heute geht es in Deutschland mit einem Mix aus Sonne und Wolken weiter. Dabei ist es meist trocken. Im Südwesten gibt es oft sonniges Wetter. Am größten sind die Wolkenanteile im Nordwesten. Die Höchstwerte reichen von 12 Grad im Erzgebirge bis 23 Grad im Markgräflerland. Morgen vom Süden bis in die Mitte nach Auflösung lokalen Nebels oft Sonnenschein. Im Nordwesten zum Teil dichte Wolken und mancherorts Regen.
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6: Vorsicht bitte auf der A71 Schweinfurt-Suhl. Zwischen Marsbach und Münnerstadt laufen mehrere Waschbären. Die A4 Dresden-Görlitz ist zwischen Niederseifersdorf und Kodersdorf in beiden Richtungen wegen Wartungsarbeiten im Tunnel Königshainer Berge bis 5 Uhr gesperrt. Empfohlene Umleitungen U4, U5. A4 Richtung Frankfurt zwischen Sättelstädtische und Eisenach-Ost-Fahrbahn auf einen Fahrstreifen verengt. Wanderbaustelle ca. 6 Uhr. A9 Richtung München zwischen Coswig und Rastplatz Kliekener Aue West Nachtbaustelle auf dem linken und dem mittleren Fahrstreifen ca. 7 Uhr. A71 Richtung Schweinfurt zwischen Suhl-Zellermelis und Dreieck Suhl-Nachtbaustelle Fahrbahn auf einen Fahrstreifen verengt. Vorübergehende Begrenzung der Fahrbahnbreite auf 3,5 Kneipp ca. 5 Uhr.
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0: Und die am meisten unterschätzte Höchsttemperatur Putbus auf Rügen 18 Grad. Hier ist die Popnacht. Ich bin Ben Sträubel.

von 80 Millionen. Ach, gleich lösen wir das Rätsel auf. Wer dann heute Geburtstag hat, aber vorher noch eine Gefahrenstelle von der A23. In beiden Richtungen Hamburg-Heide, bitte aufpassen, da laufen Tiere auf der Fahrbahn. Zwischen Halstenbeek-Krupunder und Halstenbeek-Rellingen. Tiere auf der Fahrbahn, ihr passt da bitte auf.

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0: Welche Künstlerin hat denn hier Geburtstag? Oh Mann! Nadine aus Weiher in der Pfalz, guten Morgen.
2: Guten Morgen.
0: Und wer ist das denn?
2: Das ist Joanne Jett mit I Love Rock'n'Roll.
0: Du sagst Joanne? Ich glaube, man sagt doch Joan. Du sagst
2: Joanne. Und Joan Jett,
0: ja,
2: genau.
0: Ja, ja, es hat doch schon mal jemand angerufen und hat auch gesagt, Joan Jett. Und dann dachte Joanne, so, da war ich kurz irritiert, weil manchmal gibt es ja so Sachen, die sagen Menschen jahrhundertelang falsch. Ne?
2: Ja, das stimmt.
0: Aber sie heißt wirklich Joan. Ne? So ist es. Joan Jett feiert heute Geburtstag und du bekommst ein Pop-Nacht-Package für die Erkenntnis.
2: Mega,
0: du bist auf dem Weg gerade nach Weiher in der Pfalz. Da ist zumindest, gibt es ein Geschäft dort in Weiher in der Pfalz? Das hat ja weniger als 600 Einwohner.
2: Es gibt einen Bäcker, der hat dreimal die Woche geöffnet tatsächlich, das Dorfleben.
0: Gut, ja, das ist doch schon mal schön. Weil bei uns zum Beispiel im kleinen Dorf, das hat weniger als 400 Einwohner im Westerwald, wo ich herkomme, da kommt eben nur dezentral die Versorgung. Da fährt der Bäcker durch, hupt zweimal in der Woche. Und wenn du dann diese 10 Sekunden verpasst, dann ist er weg und kommt auch nie mehr wieder. Und streicht dich auch von der Liste, weil sich dann das nicht lohnt, da vor dir zu halten, weißt du?
2: Oh krass, das ist natürlich heftig. Nee, also das ist wirklich ein richtiges, festes Geschäft. Ja. Da gibt es dreimal die Woche wirklich Backwaren.
0: Man kennt dich auf jeden Fall in Weiher in der Pfalz. Du wohnst da mit deinem Partner. Wie lange schon seid ihr zusammen?
2: Also zusammen sind wir jetzt fast 11 Jahre. Zusammen wohnen tun wir seit 10 Jahren.
0: Und warum hat er sich für eine Heirat noch nicht qualifiziert?
2: Qualifiziert hat er sich schon länger dafür, aber er hat noch nicht gefragt.
0: Ach so, das kann natürlich sein. Vielleicht hört er jetzt gerade zu im Badezimmer oder so. Ne? Dann gibt es einen kleinen
2: der
0: Anschluss.
2: Schon.
0: Aber ihr habt ein gutes Verhältnis. Ja, ihr seid so im Guten, oder? Macht Spaß doch, wenn man sich sieht.
2: Ja, natürlich.
0: Kann ja sein, es kommt was super.

0: Fried.
1: Ist auch ein bisschen kultisch, ne? Oh, es ist jetzt 0.54 Uhr. Oh, Silence, ist wie in Trance. Ich glaube, ich brauche ein bisschen mehr Beats. Ach so, das ist schon besser. Ich brauche Energie jetzt. Das geht nicht anders. Und ihr fahrt bitte vorsichtig auf der A29, falls ihr da zu tun habt. Ahlhorner Heide in Richtung Oldenburg, da sind nämlich Fahrradfahrer auf der Autobahn unterwegs, wo sie nicht hingehören, zwischen Wadenburg und Sandkrug. A29 Ahlhorner Heide in Richtung Oldenburg, bitte aufpassen. Hier ist die Popnacht mit Flo.
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1: Um 1 Uhr mit Christine Beidt. Der geplante Tankrabatt hat eine erste Hürde genommen. Das Bundeskabinett hat die Senkung der Energiesteuer auf Benzin und Diesel beschlossen. Das hat eine Regierungssprecherin bestätigt. Aus der Nachrichtenredaktion Lisa Reister.
2: Wie bereits im Mai und Juni soll die Energiesteuer auf Sprit um 14 Cent pro Liter gesenkt werden. Dadurch würde sich auch die fällig werdende Mehrwertsteuer verringern um etwa 3 Cent. Das bedeutet, der Preis für Verbraucher dürfte um 17 Cent pro Liter sinken. Die Entlastung ist vom 1. Oktober bis zum 31. Dezember vorgesehen. Bundestag und Bundesrat sollen noch in dieser Woche über den Tankrabatt entscheiden. Die Bundesregierung hatte sich darauf mit den Ländern verständigt, sie sollen die Steuerausfälle zur Hälfte ausgleichen.
1: Nach dem Ausscheiden der CDU aus dem Landtag in Mecklenburg-Vorpommern ist Spitzenkandidat Peters als Landeschef zurückgetreten. Er ziehe damit persönlich die Konsequenzen aus der krachenden Niederlage, sagte Peters nach einer Sitzung des CDU-Landesvorstands in Schwerin. Philipp Amthor soll den Posten zunächst kommissarisch übernehmen. Bei einem Unfall auf dem Oktoberfest in München ist ein Mitarbeiter ums Leben gekommen. Zu den genauen Umständen werde ermittelt, teilte die Polizei mit. Zuvor hatte ein Sprecher gesagt, der Mann habe sich wohl in einem Bereich eines Freefall Towers aufgehalten, in dem er nicht hätte sein sollen. Er sei getroffen oder möglicherweise eingequetscht worden. Die 3 Nachrichtenmedien, denen US-Präsident Trump den Zugang zum Weißen Haus verwehrt, haben Klage eingereicht. Dabei berufen sich CNN, MS Now und Politico auf den 1. Zusatzartikel zur Verfassung der USA, der verbietet Einschränkungen der Presse- und Redefreiheit. Washington-Korrespondent Samuel Jakisch berichtet.
3: Die Klage der Medien vor einem Gericht in der US-Hauptstadt Washington ist ein Eilantrag und soll ihren Zugang zum Weißen Haus wiederherstellen. US-Präsident Trump hatte den Ausschluss der betroffenen Journalisten damit begründet, dass ihm ihre Berichterstattung nicht gefallen habe, weil sie nicht wohlwollend über seine Politik berichtet hätten. Am Montag ergänzte Trump in einem Online-Posting, dass er die freie Presse schätze und sich das Weiße Haus gegen eine Bedrohung der nationalen Sicherheit zur Wehr setze. Tatsächlich hatte Trump in seiner laufenden Amtszeit wiederholt Journalistinnen beschimpft, die ihm kritische Fragen gestellt hatten. Auch hatte Trump bereits in der Vergangenheit versucht, bestimmte Medien oder Journalisten von Presseterminen auszuschließen.
1: Das Wetter für Deutschland. Heute Nacht teils klar, teils bewölkt oder neblig, anfangs im Osten noch einzelne Schauer. Die Tiefstwerte 14 bis 2 Grad. Tagsüber mal längere Zeit Sonne, mal dichte Wolken. Die meisten Sonnenstunden am Oberrhein, am Bodensee, im Wendland und in der Altmark. Dazu maximal 14 bis 23 Grad. Die Zeit, es ist 1.03 Uhr.
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4: Vorsicht bitte auf der A36 Fienenburg Richtung Bernburg. Zwischen Stapelburg und Ilsenburg liegt ein Metallteil im Baustellenbereich. Die A4 Dresden-Görlitz ist zwischen Niederseifersdorf und Kodersdorf in beiden Richtungen wegen Wartungsarbeiten im Tunnel Königshainer Berge bis 5 Uhr gesperrt. Empfohlene Umleitungen U4, U5. A4 Richtung Frankfurt zwischen Sättelstädtische und Eisenach-Ostfahrbahn auf einen Fahrstreifen verengt, Wanderbaustelle ca. 6 Uhr. A9 Richtung München zwischen Coswig und Rastplatz Kliekener Aue West, Nachtbaustelle auf dem linken und dem mittleren Fahrstreifen ca. 7 Uhr. A71 Richtung Schweinfurt zwischen Suhl-Zellermelis und Dreieck Suhl-Nachtbaustelle, Fahrbahn auf einen Fahrstreifen verengt, vorübergehende Begrenzung der Fahrbahnbreite auf 3,5 Neid ca. 5 Uhr.
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5: Mit Ben Sträubel, dann machen wir es gleich so ordentlich laut hier. Jede Menge Fohn bis zur Ohramputation. Der Lenkradklopfer ist der lauteste Hit der Nacht. Also den spiele ich 5,7932% lauter als alle anderen Hits, bis die Regulierungsbehörde den Strom abdreht. Oder am Stuhl sägt. So, da haben die aber keine große Wahl, außer dem Pendium diese Zeit. Da können wir machen, was wir wollen. Also ich spiele den Song lauter, den ihr mögt. Aber welcher soll das denn sein? 07221 2011. Ich sammle Vorschläge ein. 07221 2011.
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0: Reggae, aua. 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
0: Und die Vorschläge heute Nacht aus Baden-Württemberg und Berlin. Claudia aus Stuttgart. Guten Morgen, Claudi.
2: Schönen guten Morgen.
0: Und du hast es sehr schön bei dir zu Hause dekoriert mit Sonnenblumen. Das ist aber toll. Ja.
2: Genau.
0: Sonnenblumen, hast du die selbst angebaut?
2: Oder? Nein, ich habe einen dicken, fetten, schönen Strauß heute bekommen von meinen lieben Kolleginnen und Kollegen.
0: Ah, das ist aber süß. Da musst du vielleicht auch mal was zurückbringen, so ein paar Muffins, irgendwas backen, irgendwas Schönes.
2: Ui.
0: Ja, wer weiß, ne?
2: Und ist ich streng mich an.
0: Da ist dein Partner jetzt unter Druck geraten, ne? Aber du hast ja gedacht, vielleicht motivieren wir den mal ein bisschen. Du hast einen Song, den ihr beide gut findet, von CC Top, Sharp Dressed Man.

0: schöner Lenkradklopfer. Die Luftgitarre ist rausgeholt und da dürft ihr gerne für abstimmen. Wir haben noch einen weiteren Vorschlag von Michaela aus Berlin. Guten Morgen, Michaela.
1: Ja, hallihallo. Schönen guten Morgen nach Baden-Baden.
0: Und du bist am Backen und am in der Küche auf jeden Fall machst du irgendwas, ne? Mit Brot hast du geschrieben. Was ist das für ein Brot?
1: Ja, ich bin im Sommer habe ich immer Kuchen gebacken, alles ausprobiert mit vielen Früchten und jetzt bin ich am Backen von Brot. Heute habe ich Reisbrot gebacken.
0: Aha, Reisbrot und macht das Spaß? Also schmeckt's gut? Wenn man reinbeißt?
1: Das weiß ich noch nicht.
0: Ach,
1: aussehen tut super, aber es ist ja noch nicht abgekühlt.
0: Es gibt also eine Live-Verköstigung sozusagen dann heute Nacht noch in dieser Show. Das ist doch toll. Das ist abkühlen, dann sagst du uns Bescheid. Aerosmith, würdest du gerne hören mit Dude Looks Like a Lady.

Und jetzt entscheidet ihr es in Deutschland. Du-di-du-di-du-di-dai. Was sollen wir denn da spielen? Noch ein bisschen lauter. Aerosmith, Dude Looks Like a Lady. Oder vielleicht doch CC Top, Sharp Dressed Man. 07221211. Aerosmith gegen CC Top. Das ist doch mal was. Bin ich sehr gespannt, wie das ausgeht. Danke euch beiden für die Vorschläge. Michaela und Claudi, ne? Ciao, ciao.

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3: Vorschläge kamen aus Berlin und Baden-Württemberg. Claudia aus Stuttgart hätte gerne ZZ Top. Erst bestellte sie es als Old Dressed Man für ihren Partner, aber Sharp Dressed ist ja auch doch noch ein bisschen attraktiver vielleicht. Also das war Vorschlag Nummer 1. Michaela aus Berlin war für Aerosmith Dude Looks Like a Lady. Jetzt ging es hin und her und es ist ziemlich eindeutig in eine Richtung gegangen. Ich mache nochmal eine kleine Kontrolle hier bei dieser WhatsApp-Audio. Hallo, guten Morgen.
4: Hallo Ben, hier ist Christian aus Siegen. Also heute würde ich mich für ZZ Top entscheiden, mit einem Gruß an meinen Kollegen Dorsten, der auch heute Nacht wieder unterwegs ist.
3: Okay, okay.
4: Danke dir, ja, ciao. Ja.
3: Hat die meisten Stimmen bekommen. 67% aller Anrufer. Ich mache lauter. ZZ Top.

Es ist 1.23 Uhr, eine Gefahrenstelle von der A37. In beiden Richtungen bitte aufpassen. Burgdorf, Hannover, Messe. Da sind Menschen auf der Fahrbahn. Zwischen Kreuz Hannover-Kirchhorst und Kreuz Hannover-Buchholz Menschen auf der Fahrbahn auf der A37 und ein defekter PKW auf der A4 Erfurt Richtung Kirchheimer Dreieck zwischen Gotha und Gotha-Boxberg. Hier ist die Popnacht.

0: Get Our Memories in der Popnacht, es ist 1.30 Uhr.
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2: Heute geht es in Deutschland mit einem Mix aus Sonne und Wolken weiter. Dabei ist es meist trocken. Im Südwesten gibt es oft sonniges Wetter. Die Höchstwerte reichen von 12 Grad im Erzgebirge bis 23 Grad im Markgräflerland. Morgen vom Süden bis in die Mitte nach Auflösung lokalen Nebels oft Sonnenschein. Im Nordwesten mancherorts Regen. Am Donnerstag verbreitet wechselhaft.
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3: Vorsicht bitte auf der A4 Erfurt Richtung Kirchheimer Dreieck. Zwischen Gotha und Gotha-Boxberg steht ein defekter PKW. Die A4 Dresden-Görlitz ist zwischen Niederseifersdorf und Kodersdorf in beiden Richtungen wegen Wartungsarbeiten im Tunnel Königshainer Berge bis 5 Uhr gesperrt. Empfohlene Umleitungen U4, U5. A4 Richtung Frankfurt zwischen Sättelstädtische und Eisenach-Ostfahrbahn auf einen Fahrstreifen verengt. Wanderbaustelle ca. 6 Uhr. A9 Richtung München zwischen Coswig und Rastplatz Kliekener Aue West Nachtbaustelle auf dem linken und dem mittleren Fahrstreifen ca. 7 Uhr. A71 Richtung Schweinfurt zwischen Suhl-Zellermeles und Dreieck Suhl-Nachtbaustelle Fahrbahn auf einen Fahrstreifen verengt. Vorübergehende Begrenzung der Fahrbahnbreite auf 3,5 Kneipp ca. 5 Uhr.
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0: Und die am meisten unterschätzte Höchsttemperatur heute im Erzgebirge Annaberg-Buchholz bekommen wir 14 Grad. Hier ist die Popnacht. Hey, oh, hey, oh. Dai, dai. Mein Name Ben Sträubel.

0: So, sind alle schön in ihren Startpositionen für diese Show. Ist hier da hinten letzte Reihe. Da hat noch jemand eingecheckt. Das ist Matthias aus Mannheim. Der übt ein bisschen Tischtennis noch zu Hause. Der spielt beim TTC Edingen-Neckarhausen und am Donnerstag geht es gegen Bammental-Mauer. Habt ihr das gewusst? Ja, wisst ihr das jetzt? Wollen wir natürlich wissen, wie das ausgeht. Und er grüßt seinen Trainer, den Patrick. Der ist auch gerade noch ein bisschen dabei und die wollen sich natürlich ordentlich fit machen, damit eben Bammental-Mauer dann am Donnerstag übel dasteht. Nun, die sind auf jeden Fall vorgewarnt jetzt hier durch diese Show. Miri, guten Morgen.
1: Hallo, guten Morgen.
0: In Loma brennt noch eine einsame Kerze jetzt. Du bist Straßenbahn gefahren in Bonn. Welche Linie?
1: Die Linie 66.
0: Ah, geht die nicht nach Siegburg an den ICE-Bahnhof unter anderem dann auch, ne?
1: Ja, das ist korrekt.
0: Siehst du mal, ist aber eine schöne Strecke eigentlich. Von Hauptbahnhof, ne?
1: Mit Bonn Hauptbahnhof. Ja, das ist da auch schön.
0: Fährst du da immer hin und her oder hast du dann auch mal einen Wechsel?
1: Wir haben auch zwischendurch einen Wechsel, dann geht es bis nach Bad Honnef oder Bad Godesberg, Stadthalle.
0: Ja, und was ist deine Lieblingsstrecke?
1: Bad Honnef.
0: Einfach so, weil die Landschaft dir gefällt dann dort.
1: Ja, und ein Königswinter längs am Rhein, das ja. Ist schon eine beeindruckende Aussicht. Ja.
0: Ist das nicht so, dass man da auch manchmal so Erinnerungen hat an vielleicht Menschen, die da lebten, die man kennengelernt hat und dann fährt man plötzlich so eine Straße lang und so oder man sieht Bad Honnef und sagt, da war einst zum Beispiel der fantastische Didi, ne, mit dem ich so eine tolle Zeit hatte. Gibt's das auch? Wenn man immer diese
1: eher das Drachenfels, ne?
0: Drachenfels, was war denn in Drachenfels?
1: Ja, da ist man dann mit den Freundinnen mal hochgegangen auf den Weihnachtsmarkt. Das waren schon schöne Erinnerungen.
0: Und da waren so die besten Begegnungen, hattest du dort, die aufregendsten Begegnungen. Drachenfels.
1: Unter anderem, ja.
0: Na, siehst du mal, ne? Dann wissen wir schon mal ein bisschen mehr über dich. Also, wenn du angesprochen wirst demnächst, wenn du die Linie 66 fährst, dann werden alle brüllen, Drachenfels. So, und dann wünsche ich dir eine gute Nacht. Ich spiele deinen Lieblingssong jetzt hier ein bisschen lauter und schön, dass du bei uns bist noch ein paar Stunden, ne?
1: Ich danke, ciao, und ciao. Alles Gute. Passt auf mich auf. Danke, ciao.

Animal, Animal ist der neue von Cat's Eye, den wir da gerade gehört haben in der Popnacht. Vorsicht, ein Fuchs liegt auf der A3 Frankfurt in Richtung Würzburg zwischen Aschaffenburg West und Aschaffenburg Ost.

American Girls in der Popnacht. Maxi, der bei Michaela in Berlin eingezogen ist, nachdem sie noch 2 Jahre zusammen waren, der ist jetzt gerade verbannt worden ins Badezimmer und er hockt jetzt in der Badewanne. Da ist aber kein Wasser drin, sondern nur eine Herdplatte, so eine Elektroherdplatte, und er macht sich dort Reibekuchen. Also er wurde verbannt aus dem Rest der Wohnung, weil es eben da so riecht. Er ist ein Reibekuchen-Fetischist und isst jede Nacht jede Menge davon. Also ich meine, klar, das dampft und brutzelt und da geht das Fett, spritzt überall rum, wenn man nicht vorbereitet ist. Und der Geruch kann natürlich auch also an die Nerven gehen. Die Beziehung leidet. Michaela hat gesagt, wenn du doch mal was zubereitest hier in dieser Wohnung, dann in der Badeabteilung. Und da dann in der Wanne so. Und da ist das Fenster offen, also da rausqualmt irgendwo in Berlin, dann weiß man, das ist der Reibekuchen von Maxi. Lass dir es schmecken, wenn er dann fertig ist. Vorteil ist natürlich, wenn man in der Badewanne kocht, brutzelt und auch gleichzeitig dann drin badet, kann man auch dann die Sachen wieder abwaschen. Ja, man ist also man hält sich in der Spülmaschine schon auf. Da spart man natürlich Wasser, mein Lieber. Ne? Zähne putzen auch dann über der Pfanne, ne? Lass dir es schmecken erstmal. Lieblingshit von Maxi ist Somber, My Body Isn't Ready.

eine Eilmeldung aus dem Verkehrszentrum. Ein Falschfahrer fährt auf der A30 Osnabrück-Rheine im Kreuz Lotte-Osnabrück, kommt ein Fahrzeug entgegen. Bitte äußerst rechts fahren, nicht überholen. Wir melden es, wenn die Gefahr vorüber ist. Auf der A30 Osnabrück-Rheine im Kreuz Lotte-Osnabrück ist ein Falschfahrer unterwegs in beiden Richtungen. Bitte rechts fahren, nicht überholen. Wir melden das, wenn das wieder vorbei ist. So, dann machen wir doch mal von vorne diesen schönen Hit hier von Somber. My body isn't ready.

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1: Um 2 Uhr mit Christine Beitsch. Die Unionsbundestagsfraktion will heute über die Folgen der Niederlagen der CDU bei den Landtagswahlen im September beraten. Fraktionschef Frei sagte am Abend in der ZDF-Sendung Maybrit Illner, an den Reformen, die das Land wettbewerbsfähiger machten, müsse man festhalten.
2: Wir stehen enorm unter Druck. Da muss man sich nur die Situation des Landes anschauen. Es gibt jetzt überhaupt keine Zeit zu verschenken, sondern wir müssen in der Koalition schauen, dass wir so schnell wie möglich liefern. Und das, was wir uns gemeinsam vorgenommen haben in dieser Koalition, nämlich das Land zu modernisieren, weiterzubringen, das müssen wir auch tatsächlich hinkriegen.
1: Bei der Beratung der Unionsbundestagsfraktion wird auch Kanzler und CDU-Chef Merz dabei sein. Das Bundeskabinett hat den geplanten Tankrabatt auf den Weg gebracht. Eine Regierungssprecherin sagte, der Gesetzentwurf sei beschlossen worden. Die Regelung sieht eine Senkung der Energiesteuer auf Benzin und Diesel vor. Dadurch soll der Preis pro Liter um 17 Cent sinken. Die Entlastung ist ab dem 1. Oktober vorgesehen. Bundestag und Bundesrat sollen noch in dieser Woche darüber entscheiden. Großbritannien will Saudi-Arabien bei der Verteidigung gegen Angriffe der Houthi-Miliz im Jemen helfen. Premierminister Burnham sagte, die Royal Air Force werde zunächst für mehrere Wochen saudische Kampfjets in der Luft betanken. So sollten britische und regionale Interessen geschützt sowie wichtige Transportwege für Öl gesichert werden, hieß es. Die vom Iran unterstützten Houthi haben Saudi-Arabien zuletzt mit Raketen und Drohnen angegriffen und eine Blockade saudischer Schiffe auf wichtigen Handelsseerouten angekündigt. Der massiv in die Kritik geratene FIFA-Präsident Infantino hat Gespräche über mögliche Reformen angeboten. Er schrieb in einem Brief an die mehr als 200 Mitgliedsverbände, er sei bereit, die Entscheidungsstrukturen des Fußball-Weltverbandes unabhängig überprüfen zu lassen und über mehr Transparenz und Mitbestimmung zu sprechen. Martin Roschitz berichtet.
3: Das vermeintliche Zugeständnis Infantinos kommt mitten in einem Machtkampf. Nach dem gescheiterten Plan, private Investoren an FIFA-Geschäften zu beteiligen, hat Infantino viel Unterstützung verloren. Die UEFA drängt auf einen Wechsel an der FIFA-Spitze. Auch aus Asien und Nordamerika gibt es Widerstand gegen den FIFA-Boss. Dessen Reformangebot könnte deshalb auch als taktisches Manöver verstanden werden. Infantino kommt seinen Kritikern entgegen, während er gleichzeitig um seine Wiederwahl kämpft.
1: Das Wetter für Deutschland. Heute Nacht teils klar, teils bewölkt oder neblig. Die Tiefstwerte 14 bis 2 Grad. Tagsüber mal längere Zeit Sonne, mal dichte Wolken. Die meisten Sonnenstunden am Oberrhein, am Bodensee, im Wendland und in der Altmark. Dazu maximal 14 bis 23 Grad. Die Zeit 2.03 Uhr.
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